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1: Um 6 Uhr mit Beate Rüsopp. Das Bundeskabinett entscheidet heute über Pläne für schnellere Bauverfahren. Bauministerin Huberts von der SPD will damit erreichen, dass mehr Wohnraum entsteht. Experten schätzen, dass es in Deutschland jährlich 300.000 neue Wohnungen geben müsste. Fertiggestellt wurden im letzten Jahr aber nur 206.000. Zu den Kernpunkten der Reform Dagmar Pepping aus Berlin.
2: Kommunen mit einem angespannten Wohnungsmarkt können künftig ein überragendes öffentliches Interesse am Wohnungsbau erklären. Das bedeutet, gibt es einen Konflikt um Raum, hätte der Wohnungsbau Vorrang vor beispielsweise Denkmal oder Naturschutz. Außerdem sieht die Reform vor, dass häufiger als bisher auf eine Umweltprüfung verzichtet werden kann. Ein Beispiel: liegt bereits ein Gutachten vor, das nicht älter als 5 Jahre ist, muss kein neues eingeholt werden.
1: Im Prozess gegen die ehemalige RAF-Terroristin Daniela Klette vor dem Landgericht Verden wird heute ein Urteil erwartet. 8 Überfälle auf Geldtransporter und Supermärkte soll die heute 67-Jährige zusammen mit ihren Komplizen Burkhard Garweg und Ernst Volker Staub zwischen 1999 und 2016 begangen haben. Klette soll dabei mehrere Millionen Euro erbeutet haben. Aus Hannover Helmut Eickhoff.
3: Daniela Klette war Anfang 2024 in Berlin gefasst worden. In ihrer Wohnung fanden die

0: Der wachsender Sicherheitsrisiken fordert Verfassungsschutzpräsident Seelen mehr Befugnisse für den Inlandsnachrichtendienst. Seelen sagte der Süddeutschen Zeitung, der Abwehrdienst müsse Angriffen effektiv entgegentreten können. Aus der NDR-Nachrichtenredaktion Simone Kienzle.
1: Beobachten und erklären reicht nicht, etwa bei extremistischen Anschlagsplänen oder Waffenlieferungen, so der Verfassungsschutzpräsident. In Zukunft müsse man operativer handeln und brauche deshalb neue und erweiterte Fähigkeiten. Bundesinnenminister Dobrindt hatte kürzlich angekündigt, die Nachrichtendienste zu reformieren und auszubauen. Sie sollen sich zu echten Geheimdiensten wandeln, hieß es. Der Spiegel hatte berichtet, dass der Geheimdienst nach den Plänen dann auch heimlich in Computer und Handys von Zielpersonen eindringen und Online-Durchsuchungen machen dürfe. Auch künstliche Intelligenz und Software zur Gesichtserkennung soll demnach mehr zum Einsatz kommen.
0: Das libanesische Gesundheitsministerium wirft Israel vor, bei Attacken im Süden und Osten 31 Menschen getötet und viele verletzt zu haben. Das israelische Militär gab an, es gehe nach politischen Vorgaben auch jenseits der vorderen Verteidigungslinie gegen Bedrohungen vor. Regierungschef Netanyahu bestätigte, dass die Bodeneinsätze im Nachbarland gegen die pro-iranische Hisbollah ausgeweitet worden seien. Die Miliz meldet ihrerseits Angriffe gegen Israel. Eigentlich gilt seit April eine Waffenruhe. Die Wirtschaftsweisen legen heute ihr Frühjahrsgutachten vor. Das Gremium wird sich zu den wirtschaftlichen Aussichten äußern und Empfehlungen für die Bundesregierung abgeben. Was Politik und Experten erwartet, erläutert Ann-Kathrin Mellmann aus Berlin.
2: Die Wirtschaftsweisen, auch bekannt als Sachverständigenrat Wirtschaft, die analysieren, wie es dem Land wirtschaftlich geht und sie blicken auch auf die kommenden Jahre. In diesem Jahr dürfte das Gutachten wenige gute Nachrichten enthalten. Führende Wirtschaftsforschungsinstitute Deutschlands, die haben ihre Prognosen schon gesenkt und gesagt, es gibt nur noch ein Mini-Wachstum. Nun kommt noch das Problem der steigenden Energiepreise durch den Iran-Krieg hinzu und das Ende ist ungewiss.
0: Fußball-Zweitligist Greuther Fürth hat den Klassenerhalt geschafft. Die Mannschaft setzte sich am Abend im Relegationsrückspiel gegen Rot-Weiß Essen mit 2:0 durch. Das Hinspiel gegen den Drittligisten hatte Greuther Fürth noch mit 0:1 verloren. Die Franken spielen seit fast 30 Jahren mindestens in der zweiten Liga. Das waren die Nachrichten. Das Wetter in Norddeutschland. Heute neben längerem Sonnenschein hin und wieder ein paar Wolkenfelder. Dabei bleibt es trocken, aber kühler als zuletzt. Höchstwerte 14 Grad auf Norderney und bis zu 24 Grad in Göttingen. Morgen heiter, teils sonnig, gebietsweise Durchzug von Wolkenfeldern. Dabei trocken, Höchstwerte 14 bis 24 Grad. Am Freitag neben Sonne zum Teil kompakte Wolkenfelder bei 19 bis 29 Grad. Es wird jetzt 6.05 Uhr.
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4: Mit Felix Oehlmann. Die diesjährige Jazz Time ist in den Augen des Zyklus 66 ein voller Erfolg gewesen. Die Vorstandsmitglieder Achim Mennecke und Frauke Ludwig sagten im Tonkuhle-Gespräch, bei bestem Wetter sei der Platz vorm Stadttheater stets voll gewesen und auch das Programm mit ausschließlich regionalen Bands zu diesem 60. Geburtstag des Zyklus sei voll aufgegangen. Am Sonntag nächster Woche beginnt das Stadtradeln im Landkreis Hildesheim. Die gemeinnützige Klimaschutzagentur des Kreises ruft dazu auf, sich dafür anzumelden und dann 3 Wochen lang die gefahrenen Fahrradkilometer zu dokumentieren. Letztes Jahr haben über 5.400 Menschen im Kreis an der Aktion teilgenommen. Im Verlauf des Kanalbaus im Bereich Binderstraße, Teichstraße und Steingrube soll der Abschnitt der östlichen Binderstraße mit dieser Woche abgeschlossen werden. Wie die Stadtentwässerung Hildesheim mitteilt, stehen nur noch Restarbeiten an. Danach werde die Straße wieder freigegeben.
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5: Wir haben es 6:07 Uhr und tatsächlich schon 2 Meldungen zum Start in den Tag. A2 Richtung Hannover zwischen Hemmeler Wald und Lehrte Ost. Da besteht Gefahr durch einen kaputten Laster. Er hat es noch auf den Standstreifen rüber geschafft, aber trotzdem stockt da der Verkehr 3 Kilometer. Und A2 nochmal Richtung Hannover.

0: Zwischen Braunschweig, Watenbüttel und Peine Ost, da haben sich in der Höhe Zweidorfer Holz Reifenteile auf allen Spuren verteilt. Und das war's. Ich checke nochmal nach potenziellen Busausfällen heute. Aber nö, nichts dergleichen. Prima. Dann, alle, die es schon betrifft, so früh, gute Fahrt.
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0: Einen schönen Mittwochmorgen. Mein Name ist Alexander Polikowski und ich begleite Sie durch die kommenden Stunden. Sonne wird uns auch heute ganz viel begleiten durch den Tag, aber zumindest heute und morgen sind diese ordentlich heißen Temperaturen passé. 22 Grad ist das höchste der Gefühle. Also, wenn Sie sich gerade durchlüften, man muss jetzt mal gar nicht darauf setzen, dass dann die Hitze wiederkommt und es wieder stockt und schaut und sich schwül anfühlt in der Wohnung. Nee, das geht doch. 22 Grad Maximum.

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2: Die Jazztime in diesem Jahr war ein voller Erfolg. So zumindest der Verein dahinter. War gerade ja auch Thema in unseren Nachrichten. War gestern auch Thema eines Interviews. 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

0: Kultur in der Natur. So das Motto der Osterwaldbühne. Die liegt so auf halber Strecke zwischen Hildesheim nach Hameln, nahe der B1, mitten im Wald. Sehr idyllisch. Und bietet seit Jahrzehnten ganz unterschiedliche Stücke, beziehungsweise der Verein dahinter. Die neue Saison steht in den Startlöchern und darum hat sich Sabine Kuse unterhalten mit dem ersten Vereinsvorsitzenden Marc Thielgeder und Pressesprecherin Ramona Prüsse.
1: Die Osterwaldbühne gibt es jetzt seit über 75 Jahren. 1950 wurde die gegründet. Wie hat das Ganze mal angefangen?
2: Ja, das ist ganz spannend. Im Grunde haben sich hier zwei Lehrer aus dem Ort zusammengetan und haben gesagt, wir möchten Hans Sachs zu Ehren einmal eine Aufführung des Meistersängers machen. Und da hat sich also eine kleine Gruppe von Menschen zusammengefunden, die dann dieses Stück einmalig auf die Bühne gebracht haben. Und dann haben sie gedacht, das können wir nochmal machen. Gab so kleine Abstände dazwischen. Und dann gab es halt die Idee, warum machen wir nicht weiter? Und so nach und nach nahm das Ganze dann eben auch eine institutionelle Form an. Man gründete dann also richtig so eine Laienspielgruppe. Und damit dann auch den Verein und dann nahm das Ganze so seinen Lauf. Ne? Und heute ist das ja wirklich ein großer Kulturbetrieb hier ehrenamtlich geführt, der ja über die Grenzen Osterwalds hinaus gut bekannt ist.
1: Wie viele gehören denn zu dem Verein und wie viele aktive Spieler habt ihr?
3: Also wir haben tatsächlich über 400 Vereinsmitglieder, passive und aktive. Und wir sind, das wechselt immer ein bisschen, wir haben in diesem Jahr 120 Mitspieler, aber darüber hinaus noch ganz viele Menschen, die auch hinter den Kulissen aktiv sind. In den Bereichen Kostümschneiderei, Kulissenmalerei, Bühnenbau, Technik, Maske. Und da kommen wir auf locker über 200 Personen.
1: Wann fängt denn bei euch die Saison an und wie viele Stücke habt ihr?
3: Also wir sagen immer gerne nach der Saison ist vor der Saison, weil es eigentlich ein bisschen nahtlos übergeht. Das heißt, wir haben schon eigentlich im Sommer des Vorjahres, machen wir uns Gedanken darüber, was spielen wir in dem Folgejahr. Und dann dürfen sich die Spieler zurückmelden im September. Und dann müssen die, dann erfahren sie die Stücke, die wir spielen. Dann müssen die noch ganz lange dicht halten bis zum 11.01. Denn dann werden die Stücke offiziell verkündet. Und im Januar beginnen dann in der Regel die Proben. Pro Stück, zweimal in der Woche ungefähr. Und dann kommt es meistens dann Ende Mai, Anfang Juni zu den ersten Aufführungen. So bis September ungefähr. Ja. Manchmal auch ein bisschen länger. In diesem Jahr spielen wir auch noch im November.
1: Ihr habt ja hier auf der Osterwaldbühne, Freilichtbühne, eine ganz besondere Kulisse. Das ist ja nicht vom ersten Tag an so gewesen. Wie ist das so gewachsen?
2: Ja, also tatsächlich gab es hier früher eigentlich nur so eine Wiese, so ein Platz unterhalb des Badehauses der örtlichen Bergleute. Osterwald war früher mal ein Bergbauort. Und dann hat sich das so nach und nach entwickelt. Hier wurde dann eine Bühne angelegt von Hand, eine Naturbühne, wirklich wunderschön hier gelegen am Waldrand. Man hat Stühle aus benachbarten Kneipen mitgebracht, damit man sitzen konnte. Es wurde mit Autoscheinwerfern die Bühne ausgeleuchtet. Und nach und nach mit den steigenden Einnahmen, mit steigendem Erfolg wurde hier halt immer weiter investiert in die Infrastruktur und so haben wir heute hier ein ziemlich professionelles Gelände, also eine ziemlich professionell ausgestattete Bühne. Ein Luxus, den nicht alle Theatervereine haben und das ist für uns ein Riesenglück, einen so wunderschönen Ort als Heimat zu haben.
1: Wie ist denn das, hier dann auch als Schauspieler aufzutreten?
2: Das ist toll. Also wenn man hier auf der Bühne steht und in die vielen Gesichter guckt, die natürlich alle besondere Erwartungen haben und gebannt sind, einem an den Lippen kleben, jede Bewegung nachverfolgen und gucken, was passiert, das ist schon besonders. Ne? Also wenn man das schon so viele, viele Jahre macht, wie ich jetzt zum Beispiel, dann kommt da natürlich ein Stück weit Routine rein, aber man freut sich trotzdem jedes Mal wieder auf den Applaus, auf die Reaktion des Publikums. Das ist schon was Besonderes. Und natürlich für die Kleineren, für die Kinder und Jugendlichen oder auch Erwachsene, die das erste Mal auf die Bühne gehen, ist das nochmal besonderer. Ne? Also da ist viel Aufregung bei, viel Spannung. Von daher, das ist schon ein besonderes Knistern hier bei jeder Aufführung.
1: Sie stemmen das ja hier komplett mit Ehrenamtlichen. Kommt ihr denn alle hier aus dem Ort oder wo kommen die her?
3: Also es ist tatsächlich so, wir haben natürlich Leute auch aus Osterwald, aber wir haben auch Leute aus der Richtung Alfeld, Erzen, Richtung Hameln raus, also Hildesheim, Algermissen. Also es gibt schon auch viele Leute, die weite Wege auf sich nehmen, um hier zu den Proben und zu den Vorführungen dann da zu sein.
1: Sie haben im Vorgespräch auch gesagt, das ist ja für viele auch so ein Familienereignis. Also viele wachsen ja auch quasi dann eben hier richtig auf.
3: Wachsen, genau, die werden hier reingeboren und sind dann zum Teil tatsächlich auch schon, na, ich will es nicht sagen in den Windeln, aber manche schon in den Windeln auf der Bühne. Kinder tatsächlich zum Teil im Alter von 3-4 Jahren, die dann mit ihren Eltern zum ersten Mal hier auf der Bühne stehen.
1: Und aus dem Verein kommt dann auch Regiearbeit oder eben so Chorleitung oder auch eben diese ganzen Requisiten und Techniker?
3: Ja, ich glaube, das ist ein bisschen das Besondere hier in unserem Verein. Wir sind immer sehr bemüht, tatsächlich Regie-Teams und nennen es auch bewusst Teams, weil sie immer aus verschiedenen Leuten, auch unterschiedlichen Alters bestehen, aus den eigenen Reihen zu generieren. Genau, wir sind ganz froh, weil wir da keine Nachwuchsprobleme haben und sind dann, also schaffen es meistens tatsächlich auch, dass wir niemanden einkaufen müssen. Das ist im musikalischen Bereich manchmal ein bisschen anders. Da können wir was aus den eigenen Reihen stemmen. Manchmal brauchen wir da aber Unterstützung von außen.
1: Kann man bei Ihnen denn auch noch mitmachen?
3: Man kann, unbedingt. www.osterwaldbühne.de und da findet man alle Möglichkeiten, um sich für die verschiedenen Bereiche auch per Mail zurückzumelden.
0: Auf der Osterwaldbühne geht's jetzt am Samstag los mit dem Musical Der Zauberer von Oz. Es folgen Thriller und Komödie und Musik von ABBA und Schlager und alles zum Nachlesen gibt's, ich sag's nochmal, auf osterwaldbühne.de.

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1: Um 6:30 mit Felix Oehlmann. Die Schlagzeilen. Zyklus 66 bezeichnet Jazz Time dieses Jahr als vollen Erfolg. Antrag zur Vermögenssteuer scheitert im Rat. Polizei sucht Zeugen eines Unfalls zwischen Sarstedt und Rute am Sonntag und TFN-Philharmonie spielt diesen Donnerstag auf dem Angoulême-Platz. Die Meldungen im Einzelnen. Die diesjährige Jazz Time ist in den Augen des Veranstalters Zyklus 66 ein voller Erfolg gewesen. Die Vorstandsmitglieder Achim Mennecke und Frauke Ludwig sagten im Tonkuhle-Gespräch, bei bestem Wetter sei der Platz vorm Stadttheater stets voll gewesen und auch das Konzept für dieses Jahr sei aufgegangen. Zum 60. Geburtstag des Zyklus bestand das Open-Air-Programm komplett aus regionalen Bands. Die Ansteckpins, mit deren Verkauf das Festival mitfinanziert wird, seien für die Tage jeweils ausverkauft gewesen. Somit laufe inzwischen bereits die Vorbereitung für das nächste Jahr und man peile auch schon das Jahr danach an, das wäre die 50. Ausgabe. Der Endgegner sei dabei immer das Wetter, so Mennecke, und wenn dies so sei wie dieses Jahr, brauche sich um die Jazz Time niemand Sorgen machen. Der Hildesheimer Stadtrat hat in seiner letzten Sitzung auch über die Frage gesprochen, inwiefern dort Themen aus der Landes- und Bundespolitik zur Sprache gebracht werden sollten. Anlass war ein Antrag des parteilosen Ratsherrn Jens Schulte-Koch, der sich nach seinem Abgang bei den Grünen nun für Volt engagiert. Er brachte eine Resolution ein, in der die Stadt die Reaktivierung der Vermögenssteuer fordern sollte, sodass damit eingenommenes Geld an die Kommunen fließen könnte. Schulte-Koch sprach 10 Minuten lang dazu, woraufhin eine Debatte folgte. Am Ende stimmten nur er selbst und die beiden Vertreter der Linken dafür. So sagten etwa Volker Spied von den Grünen und Harmut Hirbot von der Partei, dass sie dem Anliegen zwar inhaltlich zustimmen könnten, der Stadtrat aber der falsche Ort dafür sei. Auf Antrag von CDU-Ratsherr Enzo Calvanico wurde das Thema dann beendet. Später in der Sitzung warnte noch SPD-Ratsherr Michael Brinkhopp davor, Themen zu debattieren, für die die Landes- und Bundespolitik zuständig ist. Fange der Rat damit an, werde er niemals fertig. Die Sarstädter Polizei sucht mögliche Zeugen eines schweren Verkehrsunfalls, der sich diesen Pfingstsonntag zwischen Sarstedt und Rute ereignet hat. Laut Bericht überquerte gegen 16.15 Uhr eine 78 Jahre alte Frau die Ruther Straße auf ihrem Fahrrad und wurde dabei vom Auto einer 40-Jährigen erfasst, das in Richtung Rute fuhr. Die Seniorin stürzte und zog sich schwere Verletzungen zu, sodass sie von einem Rettungshubschrauber ins Krankenhaus gebracht werden musste. Wer in dieser Sache Angaben machen kann, wird gebeten, sich beim Kommissariat Sarstedt zu melden. An diesem Donnerstag tritt die TFN-Philharmonie mit Generalmusikdirektor Florian Ziemen auf dem Hildesheimer Angoulême-Platz auf. In Kooperation mit dem Projekt Klangquartier lädt das Theater für Niedersachsen damit zu einem kostenlosen Open-Air-Konzert ein. Beginn ist um 17.30 Uhr. Auf dem rund 50-minütigen Programm stehen dann Ausschnitte aus den Peer Gynt-Suiten von Edvard Grieg, die Ouvertüre Die Hebriden von Felix Mendelssohn Bartholdy und die Symphonie mit dem Paukenschlag von Josef Haydn.
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2: Die Temperaturen, gemessen von den Tonkuhle-Wetterpartnern um 6:30. Das sind jetzt gerade 14 Grad in Hildesheim, Dinkelbe und in Hasum. 14,5. Merkt man nicht den Unterschied. In Sarstedt und in Vechelde. Die Vorhersage. Heute und morgen wird uns das Wetter zumindest eine kleine Auszeit von der Hitze bieten. 22 Grad. Das ist das Höchste der Gefühle. Sowohl heute als auch morgen. Durch beide Tage wird uns aber ganz viel Sonnenschein wieder begleiten. Am Donnerstag sind ein paar lockere Wolken unterwegs. Es kann vielleicht auch in den frühen Morgenstunden auch noch recht bedeckt sein tatsächlich. Aber beide Tage sehr sonnig und auch nur mit leichtem Wind. Die Nacht auf Donnerstag selber, die geht dann sogar an den einstelligen Bereich runter. Die weiteren Aussichten, auch die auf Freitag, also 7 Grad, 8 Grad. Der Freitag selber, der packt dann aber wieder 30 Grad aus. Der Wind frischt auf und es sind dann auch mehr Wolken unterwegs, gerade in der zweiten Tageshälfte. Eventuell gewittert es sogar am späten Abend oder beziehungsweise in der Nacht auf Samstag. Der Samstag selber, wie sieht's da aus in Sachen Gewitter? Da sind sich meine Modelle ein bisschen uneins. Also es kann zumindest noch in den frühen, ganz frühen Morgenstunden so rein regnen in den Samstag. Der sollte ansonsten aber auch trocken und sonnig wieder ausfallen, mit aber nicht mehr als 25 Grad. Und das bleibt dann wohl auch das Maximum, so 24 Grad, 23 Grad. Damit geht's dann auch durch den Sonntag und in die kommende Woche rein. Soweit die Meldungen.
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2: 6:36. Sie sind vielleicht auch schon reingestartet in die Straßenlage, in das aktuelle Verkehrsgeschehen. Da habe ich hier zwei Meldungen, beide für die A2, beides Richtung Hannover. Einmal A2 Richtung Hannover, genau, zwischen Hermeler Wald und Lehrte Ost. Da steht ein kaputter Laster auf dem Standstreifen. Und selbe Straße, selbe Richtung, zwischen Peine und Hermeler Wald. Da besteht Gefahr durch eine ungesicherte Unfallstelle auf der rechten Spur. Nicht ganz Richtung Standstreifen, noch ist rüber geschafft. So, damit haben wir es aber auch. Und bleibt mir nur noch, Ihnen allen eine sichere Fahrt zu wünschen. Tragen Sie dazu bei, dass es entspannt bleibt.

Musik mit Avantgarde, Literatur mit Lebensversicherung und Kunst mit Landwirtschaft. Das alles heute in Hildesheim. Infos dazu gleich in unseren Veranstaltungshinweisen.

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1: mit Silas Wieprecht. Kunst und Landwirtschaft bilden gesellschaftliche Sphären, die vermeintlich wenig Berührungspunkte haben. Und doch eint sie eines bestimmt. Wer hier oder dort arbeitet, kann Beruf und Privatleben kaum voneinander trennen. Weder das eine noch das andere macht man einfach so nebenbei. Das Thema der Landwirtschaft ist allgegenwärtig. Bauernproteste, Politik, Wirtschaft, aber auch empfundene Marginalisierungen prägen das Bild. Im Projekt Landleben geht es ganz besonders um das Regionale, die Region. Dabei wird die Landwirtschaft auf künstlerische Art und Weise gezeigt. In einer Ausstellung aus Fotografien, die verschiedene Teile des regionalen Landlebens beleuchten. Die Ausstellung Landleben im Kerwiderturm ist noch bis Anfang Juli mittwochs 18 bis 20 Uhr geöffnet. Und ansonsten an den Wochenenden. Heute mit Kuratorinnenrundgang unter der Führung von Claude Jusimer und Lore Lüdorf. Die Ausstellung Landleben im Kerwiderturm. Heute von 18 bis 20 Uhr mit Rundgang und der Eintritt beträgt regulär 5 Euro. Katrin Bach hat am Hildesheimer Literaturinstitut studiert. Ihr Debüt Lebensversicherung, 2025 erschienen, wurde direkt für die Longlist des Deutschen Buchpreises nominiert. Der Roman nähert sich Kindheitserinnerungen, Familiengeschichte und hessischem Dorfleben über das literarisch unkonventionelle Thema der Versicherung. Aus diesem Buch liest die Autorin heute im Literaturhaus St. Jakobi vor. Die Autorenlesung von Katrin Bachs Buch Lebensversicherung. Heute ab 19.30 Uhr im Literaturhaus St. Jakobi. Der Eintritt beginnt um 19 Uhr und ist frei. Und danach noch etwas Musikalisches um 21 Uhr wie immer im Club VEB. Das Duo HRRR aus Hannover und Berlin bewegt sich im Bereich der völlig frei improvisierten Musik und arbeitet mit Saxophon, Synthesizern, Effektpedalen, iPad und Drumpads. Zusammen mit der Hannoveraner Klangkünstlerin Paulina Kiss am modularen Synthesizer wird das Duo zum Trio erweitert und die Klangwelten um einige Facetten. Der Einlass beginnt um 20.30 Uhr, Beginn ist um 21 Uhr. Auch hier ist der Eintritt frei, ein Hut geht rum. Das waren einige toncoole Veranstaltungstipps für Mittwoch. Weitere finden Sie online unter stadtmagazin-public.de.
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0: Bei der heutigen Kurzandacht könnten Sie eigentlich ein Trinkspiel machen, immer dann einen kippen, wenn Gott oder er gesagt wird, aber dann sterben Sie wahrscheinlich und das wäre jetzt nicht unbedingt der beste Start in den Tag. Wir hören Dr. Ulf Zastrow, Pastor der Christusgemeinde Moritzberg.
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2: Zu Pfingsten feiern wir eine Begeisterung, die unser ganzes Leben ergreifen will. Und wenn dieses Fest vielen Menschen heute inhaltlich auch unbekannt erscheint, ist es doch umso wichtiger und notwendiger, als wir denken. Denn es geht darum, wes Geistes Kind wir sind. Folgen wir einem platten Zeitgeist oder Gottesgeist, der uns heil machen will? Der Blick auf unsere Realität lehrt mich, dass wir ohne Gott gefangen sind zwischen den Spiegeln unseres Leidens und unserer Schuld. Den Ausweg werden wir wohl allein nicht finden. Unwahrheiten, Halbwahrheiten, Gedankenlosigkeit und Lügen vernebeln viel zu oft unsere Sinne. Sie stürzen uns in Trauer und Trostlosigkeit. Ohne Gott bleibt diese Welt ein Raum im Grau zwischen Nicht-Gewesen-Sein und Nicht-Mehr-Sein, ein Ort der Ängste und Verdrängungen. Dagegen setzt Gott sein Pfingstfest und bietet uns an, in seine geistliche Gegenwart einzutauchen, in und aus ihr zu leben. Gott sendet den Geist der Wahrheit wie ein Wunder in das Leben seiner Menschenkinder. Wir feiern diese Gabe des Heiligen Geistes, der uns glauben lässt, der uns zur Vergebung ruft, der uns Gemeinschaft schenkt. Wir feiern Gottes Geist, der uns das Heil Gottes ins Herz senkt, mit dem wir begabt werden in der Taufe und den wir empfangen im Segen. Nur, wo wir in ihm sind, sind wir tatsächlich Christenmenschen, Gemeinde und Kirche. Nur durch ihn vermögen wir aufzuerstehen gegen allen Tod. Überall, wo wir aus den kaputtmachenden Strukturen der Welt aussteigen und uns ausheilen lassen, ist dieser Geist am Werk. Das Heil gilt dir und mir. Herzlich grüßt Sie, Ihr Pastor Zastrow.

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1: Um 7 Uhr mit Beate Rüsopp. Bundesbauministerin Hubert stellt am Mittag ihren Gesetzentwurf für eine Reform des Baugesetzbuches vor. Damit sollen Planung und Genehmigung von Bauvorhaben deutlich beschleunigt werden. Aus der NDR-Nachrichtenredaktion Konstanze Semidey.
2: In Deutschland ist die Zahl der neu gebauten Wohnungen mittlerweile auf den niedrigsten Stand seit über 10 Jahren gesunken. 2025 wurden nur rund 207.000 Wohnungen fertiggestellt. Huberts nennt diese Entwicklung ein Resultat der vergangenen Krisenjahre und will mit ihrem neuen Baugesetzbuch die Zahl der Fertigstellungen wieder nach oben bringen. Gutes Wohnen schneller möglich machen, lebenswerte Städte und Gemeinden stärken, so Huberts Motto. Die Reform kümmert sich aber nicht nur um Neubauten, sondern auch um den Bestand. Und da hat die Ministerin vor allem sogenannte Schrottimmobilien ins Visier genommen. Wenn ein Besitzer sein Haus verkommen lässt, dann können Kommunen ihn künftig zur Instandhaltung oder Modernisierung zwingen. Im Extremfall werden sogar Enteignungen erlaubt.
1: Zur Abwehr wachsender Sicherheitsrisiken fordert Verfassungsschutzpräsident Seelen mehr Befugnisse für den Inlandsnachrichtendienst. Seelen sagte der Süddeutschen Zeitung, der Abwehrdienst müsse Angriffen effektiv entgegentreten können. Aus der NDR-Nachrichtenredaktion Simone Kienzle.
3: Beobachten und erklären reicht nicht, etwa bei extremistischen Anschlagsplänen oder Waffenlieferungen, so der Verfassungsschutzpräsident. In Zukunft müsse man operativer handeln und brauche deshalb neue und erweiterte Fähigkeiten. Bundesinnenminister Dobrindt hatte kürzlich angekündigt, die Nachrichtendienste zu reformieren und auszubauen. Sie sollen sich zu echten Geheimdiensten wandeln, hieß es. Der Spiegel hatte berichtet, dass der Geheimdienst nach den Plänen dann auch heimlich in Computer und Handys von Zielpersonen eindringen und Online-Durchsuchungen machen dürfe. Auch künstliche Intelligenz und Software zur Gesichtserkennung soll demnach mehr zu

0: Wohnung fanden die Ermittler Bargeld in Höhe von mehr als 200.000 Euro, Gold und Waffen. Klette soll jahrzehntelang im Untergrund gelebt und mit den Raubüberfällen ihr Leben finanziert haben. Die Staatsanwaltschaft wirft ihr unter anderem versuchten Mord vor und fordert eine Haftstrafe von 15 Jahren. Die Verteidiger fordern, dass sie ausschließlich für den illegalen Waffenbesitz bestraft wird. Sie sehen keine Beweise dafür, dass Klette bei den Raubüberfällen dabei war. In dem Prozess vor dem Landgericht Verden geht es nicht um Klettes mögliche Beteiligung an terroristischen Anschlägen. Dazu hat die Bundesanwaltschaft erst kürzlich Anklage erhoben. Ob diese auch zugelassen wird, darüber muss das Oberlandesgericht Frankfurt entscheiden.
1: Bundeswirtschaftsministerin Reiche hat bei ihrem China-Besuch faire Wettbewerbsbedingungen für deutsche Unternehmen angemahnt. Bei einem Treffen mit Handelsminister Wen Tao sagte sie, Wettbewerb bringe uns nach vorn, müsse aber auch so ausgestaltet sein, dass er zu beiderseitigem Nutzen und transparent sei. Aus Shanghai, Eva Lambi-Schmidt.
2: Seit Jahren beklagen europäische Unternehmen, die in China Geschäfte machen, Nachteile beim Marktzugang. Das Problem sind günstige Preise chinesischer Hersteller, die durch teils staatliche Subventionen und ein Überangebot chinesischer Waren entstehen. Damit können europäische Hersteller kaum mithalten. Besonders brisant für den Besuch der Bundeswirtschaftsministerin: In der EU wird derzeit über härtere Regeln gegen Chinas Handelspraktiken debattiert. Nach Ansicht der Europäischen Handelskammer in Peking sollte Reiche bei ihren Gesprächen in China auch EU-Wirtschaftsinteressen vertreten. Es gebe keine gesonderte deutsche Übereinkunft. Europa trete in seinen Positionen einheitlich auf, so Jens Eskelund, Präsident der Europäischen Handelskammer in China.
1: Fußball-Zweitligist Greuther Fürth hat den Klassenerhalt geschafft. Die Mannschaft setzte sich am Abend im Relegationsrückspiel gegen Rot-Weiß Essen mit 2:0 durch. Das Hinspiel gegen den Drittligisten hatte Greuther Fürth noch mit 0:1 verloren. Die Franken spielen seit fast 30 Jahren mindestens in der zweiten Liga. Das waren die Nachrichten. Das Wetter in Norddeutschland. Heute neben längerem Sonnenschein hin und wieder ein paar Wolkenfelder, dabei bleibt es trocken, aber kühler als zuletzt. Höchstwerte 14 Grad auf Norderney und bis zu 24 Grad in Göttingen. Morgen heiter, teils sonnig, gebietsweise Durchzug von Wolkenfeldern, dabei trocken, Höchstwerte 14 bis 24 Grad. Es ist 7.05 Uhr.
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4: mit Felix Oehlmann. Die diesjährige Jazz Time ist in den Augen des Zyklus 66 ein voller Erfolg gewesen. Die Vorstandsmitglieder Achim Mennecke und Frauke Ludwig sagten im Tonkuhle-Gespräch, bei bestem Wetter sei der Platz vorm Stadttheater stets voll gewesen und auch das Programm mit ausschließlich regionalen Bands zu diesem 60. Geburtstag des Zyklus sei voll aufgegangen. Am Sonntag nächster Woche beginnt das Stadtradeln im Landkreis Hildesheim. Die gemeinnützige Klimaschutzagentur des Kreises ruft dazu auf, sich dafür anzumelden und dann 3 Wochen lang die gefahrenen Fahrradkilometer zu dokumentieren. Letztes Jahr haben über 5.400 Menschen im Kreis an der Aktion teilgenommen. Im Verlauf des Kanalbaus im Bereich Binderstraße, Teichstraße und Steingrube soll der Abschnitt der östlichen Binderstraße mit dieser Woche abgeschlossen werden. Wie die Stadtentwässerung Hildesheim mitteilt, stehen nur noch Restarbeiten an. Danach werde die Straße wieder freigegeben.
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5: 7 Uhr und 7 Minuten. A2 Richtung Hannover. Da habe ich 3 Meldungen mittlerweile für. Zwischen Hämmerler Wald und Lehrter Ost. Da steht ein kaputter Laster auf dem Standstreifen. Dann, also wie gesagt, selbe Straße, selbe Richtung. Zwischen dem Rastplatz Röse Nord und Hämmerler Wald. Da wird gerade ein Unfall aufgenommen auf der rechten Spur. Nur 2 Spuren sind gerade befahrbar. Und das führt zu 7 Kilometer stockenden Verkehr auf besagter A2 Richtung Hannover. Das ist Baustelle. Okay, 7 Kilometer stockender Verkehr zwischen Peine und Lehrte Ost. Dachte mir, weil das halt sich auch so da mit hinzieht. Geht alles auf jeden Fall irgendwie ineinander über. Also die Ecke vielleicht umfahren oder sich zumindest auf mehr Zeit, die man da

0: eventuell braucht, einstellen. Und generell wünsche ich aber natürlich allen eine sichere Fahrt, hoffe, dass alle vorsichtig unterwegs sind und entspannt ans Ziel kommen.
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0: Mit Alexander Polikowski. Gestern habe ich hier auch Leute mit langen Jeans an meinem Fenster vorbeigehen sehen. Da dachte ich mir auch so, ey, das bereut ihr doch später, Leute. Heute kann man durchaus dazu greifen, zu diesem Kleidungsstück bei maximal 22 Grad. Viel Sonne, ja, aber zumindest erstmal kein Grund, durch die Temperaturen ins Schwitzen zu kommen. Eine Ecke in Hildesheim, wo man aber durchaus ins Schwitzen kommen soll, die ist jetzt nach einigen Jahren wieder auf und das ist etwas später in dieser Stunde Thema bei uns. Erstmal will ich gleich ein paar Worte verlieren über eine Veranstaltung, die ich gestern mal getestet habe, ein neues Konzept. Ich bin da so ein bisschen zwiegespalten, aber das erkläre ich gleich.

Ich bin großer Karaoke-Fan und nehme auch gerne entsprechende Angebote hier in Hildesheim wahr, weshalb ich neugierig gewesen ist, wie klappt denn Karaoke am Theater für Niedersachsen mit der TFN-Philharmonie? Kann man da selber überhaupt was beisteuern oder sich selber Songs wünschen? Immerhin müssen die das ja auch vernünftig performen können. Jetzt hat dieses Format gestern Premiere gefeiert und es war auch ein gut gefüllter Saal. Bei mir hat sich dann aber auch teilweise meiner Freund in der Gruppe so ein bisschen Ernüchterung dann eingestellt. Also erstmal die Idee, super. Die Philharmonie, ganz toll aufgespielt und wirklich diese halt oft gehörten Songs mal so interpretiert zu hören live, das war schon toll. Und es haben sich auch teilweise wirklich ein paar talentierte Leute auf der Bühne zusammengetan aus dem Publikum und da gesungen. Allerdings hat mich die Songauswahl an sich recht wenig abgeholt. Also es gab auch zum Beispiel gar nichts von Musicals, gar nichts von Disney. Dafür zwei ABBA-Medleys, davon war das zweite Gefühl 10 Minuten lang. Auch dass mehrfach Songs zweimal gesungen wurden, wo auch dann irgendwann das Publikum hörbar keinen Bock hatte. Oder dann noch, dass noch teilweise dieselben Leute mehrfach auf die Bühne durften. Da herrscht für die nächste Ausgabe auf jeden Fall Luft nach oben. Dann gerne vielleicht auch ein bisschen breiter gefasste Songauswahl, etwas mehr weibliche Stimmen auch als Hauptstimme und vielleicht auch ein paar mehr Songs, die einfach nur ein bisschen Stimmung machen sollen, ohne jetzt so schlageresk zu werden. Die nächste Ausgabe steht auch schon übrigens in den Startlöchern nicht, aber ist zumindest mitgeteilt worden, dass es im September weitergeht mit der TFN Karaoke. Vielleicht hören mir auch gerade ein paar zu, die dabei gewesen sind oder vielleicht das jetzt sich das gehört haben und sich gedacht haben, ach, da wäre ich ja gerne dabei gewesen. Schön wäre, wenn man vielleicht Songs einreichen könnte, vielleicht sogar da was abstimmen, aber naja, mal gucken, wie das dann weitergeht. Also auf jeden Fall Luft nach oben, aber ein schönes neues Konzept für Hildesheim. Ich persönlich bin nicht dran gekommen und bin da im Nachhinein eigentlich auch ganz froh drüber, denn der einzige Song, auf den ich Bock hatte, den da mal zu singen aus der Liste, das war für mich ein Ding aus den 80ern und ich sag mal so, meine Tonlage ist es nicht wirklich gewesen, also mir ist da vielleicht doch eine gewisse Peinlichkeit und dem Publikum doch ein bisschen Ohrenkrebs erspart geblieben, denn das wäre dieses Stück hier gewesen. Limahls Titelstück aus Die unendliche Geschichte. Kennen die Älteren aus dem gleichnamigen Film, die Jüngeren aus Stranger Things.

0: Die Höchstwerte fahren eine Spur runter im Vergleich zu den letzten Tagen. Da sind sicherlich viele von Ihnen gut ins Schwitzen gekommen, unfreiwilligerweise. Freiwillig ins Schwitzen kann man endlich wieder im Hildesheimer Wasserparadies. Seit dem Pfingstwochenende ist die Saunalandschaft wieder geöffnet, nach 4 Jahren. Was hat sich da jetzt alles getan? Das hat sich Sabine Kuse erklären lassen von Badbetreiber Peter Goldammer.
1: Können Sie mal kurz beschreiben, was jetzt so das Besondere an dieser neuen Saunalandschaft ist?
2: Die neue Saunalandschaft besticht durch das nordische Flair. Also es ist eine eigene Thematisierung, die hier gewählt worden ist im Vergleich zur alten Saunawelt, die im Jahr 2022 im Juni außer Betrieb genommen wurde. Das ist also quasi das Nordsee-Flair, das Nordsee-Thema, was hier in unserer neuen Sauna umgesetzt worden ist.
1: Warum haben Sie sich denn für das Thema Nordsee entschieden, für die Sauna?
2: Ja, wir wollten schon, weil wir ja auch im Norden letzten Endes, in Niedersachsen, das gehört ja zum Norden Deutschlands dazu, wollten wir schon eine regionale Identität hier auch herstellen. Und deswegen war es eigentlich am passendsten für uns das Nordsee-Thema. Wir hatten auch andere Themen gehabt, die waren teilweise in Frankreich zu verorten gewesen, Bretagne kann ich mich erinnern, aber letzten Endes sind wir dann bei der Nordsee geblieben. Und ich glaube, das ist uns auch sehr gut gelungen hier in der Umsetzung. Und die Kundinnen und Kunden werden das sicherlich auch befürworten und bejahen.
1: Wenn man so durch die Räume geht, also alles ist sehr hell mit Kiefernholz und auch sehr weiträumig. Was gibt es denn für Attraktionen im Saunabereich?
2: Ja, also wir haben diese Sauna bewusst so geplant, dass wir für unsere Gäste sehr viele Alleinstellungsmerkmale bieten. Also zum einen, was es hier vorher nicht gab, das ist eine sehr große Eventsauna, die ungefähr 90 Quadratmeter Fläche hat und da passen also bis zu 100 Menschen rein und da können also ganz tolle Events letzten Endes stattfinden, tolle Aufgüsse und gleichzeitig hat man dort die Möglichkeit, auf die Nordsee zu schauen. Imaginär natürlich über LED-Panels, die aber wie gesagt eine reale Welt letzten Endes produzieren. Und da gibt es gleichzeitig eine Musik synchronisiert, die dazu läuft und auch Beleuchtung. Und wie gesagt, insgesamt entsteht ein Eindruck, als wenn man tatsächlich an der Nordsee ist. Wir haben eine Eislounge, einen Eisraum, wir haben Erlebnisduschen, wir haben ein Dampfbad, was nicht nur einen Dampfgenerator hat, sondern zusätzlich noch eine Sohlevernebelung als Ergänzung, als Gadget noch bietet. Also auch für Menschen, die, sag ich mal, mit Hautkrankheiten arbeiten oder haben oder Probleme haben mit der Haut oder Atemwegsprobleme haben. Also dort auch eine gesundheitsfördernde Maßnahme. Wir haben einen Whirlpool, der sowohl innen als auch außen betrieben werden kann. Man kann also die Fassade öffnen. Wir haben eine Saunaterrasse, die ihresgleichen sucht, die vorher viel kleiner gewesen ist, die ist vergrößert worden. Wir haben eine Infrarotsauna, die es vorher auch nicht gab. Wir haben viele Ruhebereiche geschaffen, insbesondere einen sogenannten Klangschalen-Meditationsraum. Wir bieten hier zusätzlich auch Massagen an in der neuen Saunawelt, 52 Grad Nord. Und unser Highlight ist selbstverständlich eine ganz tolle Gastronomie, und zwar die Saunabar 52 Grad Nord, die letzten Endes dazu einlädt, gut zu essen, gesund zu essen, sich wohlzufühlen und letzten Endes auch eine gute Aufenthaltsqualität mitzunehmen und sich auch letzten Endes zwischen den Aufgüssen dort aufzuhalten und eben nicht vielleicht nur die Liege und den Ruhebereich zu suchen, den man vielleicht sonst so aus einem normalen Saunabesuch kennt.
1: Sie haben eine richtige Saunalandschaft jetzt hier im Dach des Wasserparadieses geschaffen. Aber Sie haben auch gerade beim Rundgang erzählt, Sie haben auch darauf geachtet, dass es diese Customer Journey halt gibt. Dass es sofort am Eingangsbereich auch beginnt, dass man sich von Anfang an halt auch gut aufgehoben und auch geleitet fühlt.
2: Genau, das Wasserparadies wurde ja, das muss man dazu sehen, im Jahr 1986 gebaut. Es wurde 1990 dann letzten Endes in Betrieb genommen. Und damals waren die Anforderungen selbstverständlich selbstredend anders an eine Sauna und Wellnesswelt, als es heute der Fall ist. Also früher ist es eben so gewesen, hat man sich nicht besondere Gedanken dazu gemacht, ob der Saunagast eine eigene Umkleide haben muss, eigene Umkleideschränke oder einen gesonderten Zugang. Das war alles so ein bisschen vermengt und vermischt. Auch die Sauna-Bar letzten Endes, die wir vorhatten, das Sauna-Restaurant, das war also von der Sauna aus erreichbar, aber man musste die Drehkreuze quasi bedienen, man musste also Passagen machen, die eben bedingt haben, dass man die Sauna verlassen hat. Das ist jetzt nicht mehr der Fall, weil wir uns einfach gesagt haben, der Saunagast kommt ins Bad und die Customer Journey, also die Reise des Gastes, fängt am Eingang an. Das heißt also, der ganze Eingangsbereich ist komplett überarbeitet worden, komplett einer Revitalisierung, einem Refurbishment unterzogen worden. Es gibt neue Drehkreuze, es gibt neue Nachzahlautomaten, Daten, aber wie gesagt auch einen eigenen Umkleidebereich, eigene Schränke für die Saunagäste, 170 an der Zahl, und dann eine eigene Zuwegung über die Strandbar 52 Grad Nord in die Sauna.
1: Wie lange hat die Bauzeit gedauert?
2: Die reine Bauzeit dauerte etwas über 2 Jahre. Die Planung, die dem vorausgegangen ist, dauerte, weil wie gesagt viele Entwürfe und viele Ideen entwickelt worden sind, schon länger.
1: Interessant ist natürlich auch bei so einem Projekt, was hat es denn gekostet?
2: Das Projekt hat jetzt insgesamt Kosten verursacht in Höhe von 4,5 Millionen Euro.
1: Sie führen das Wasserparadies als Zukunftsprojekt. Das heißt, es gibt keinen Sanierungsstau. Sie achten immer darauf, dass immer was gemacht wird, dass das Wasserparadies quasi zukunftstragend bleibt. Was ist denn das Nächste, wo Sie sagen, da habe ich schon was im Blick und das gehen wir als Nächstes an?
2: Ja, es gibt in Hildesheim ja ein sogenanntes Wasserflächenbedarfsprogramm. Das ist 2022 entwickelt worden von den Stadtwerken und der Stadt. Und man redet in Hildesheim über ungefähr 850, sagen wir mal so im Bereich 1000 Quadratmeter Wasserfläche, die fehlen für den Schulsport, für den Vereinssport, aber eben auch für die Öffentlichkeit. Und da ist das Wasserparadies oder wir als Stadtwerke sind schon dran und versuchen mit unseren Möglichkeiten und Mitteln schon dran zu arbeiten, wie man dieses Wasserflächendefizit in Hildesheim kompensieren kann. Da sind solche Ideen, dass wir zum Beispiel das Außenbecken, was wir haben, umwandeln wollen in ein Allwetterbecken, in ein Allwetter-Leerschwimmbecken als Ersatzbau sozusagen, um dort auch den Schul- und Vereinssport, sage ich mal, mehr noch zur Geltung kommen lassen kann und entsprechend, wie gesagt, dafür sorgen können, dass insbesondere die Kinder auch in Hildesheim im Schwimmen lernen können.

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1: Um 7:30 mit Felix Oehlmann. Die Schlagzeilen. Am 7. Juni startet das Stadtradeln. Arbeiten in der östlichen Binderstraße nähern sich dem Ende. Bistümer beschäftigen mehr Frauen in Leitungsfunktionen. Und Heimatbund bietet Einführung in die Recherche zur Ortsgeschichte an. Die Meldungen im Einzelnen. Am Sonntag nächster Woche beginnt das Stadtradeln im Landkreis Hildesheim. Die gemeinnützige Klimaschutzagentur des Kreises ruft deshalb dazu auf, sich dafür anzumelden und dann 3 Wochen lang gefahrene Fahrradkilometer zu dokumentieren. Das bundesweit stattfindende Stadtradeln solle ein Zeichen für nachhaltige Mobilität und Klimaschutz setzen. Im Kreis Hildesheim hätten letztes Jahr über 5.400 Menschen teilgenommen und dabei in rund 83.000 Fahrten mehr als 955.000 Kilometer zurückgelegt, so Agenturchef Martin Commander. Der Fokus solle im Landkreis Hildesheim nicht auf den Kilometern, sondern auf der Anzahl der Fahrten und den Teilnehmenden liegen. Es gehe um Wege, die ohnehin jeden Tag anfallen, etwa zum Einkaufen, zum Sport oder zu Arbeit oder Schule. Begleitet werde das Stadtradeln von einzelnen Veranstaltungen. So gäbe es etwa am 7. Juni einen Familienradwandertag oder am 26. einen Poetry Slam an der Domäne Marienburg. Links zu weiteren Infos finden Sie auf tonkuhle.de. Im Verlauf des Kanalbaus im Bereich Binderstraße, Teichstraße und Steingrube soll der Abschnitt der östlichen Binderstraße mit dieser Woche abgeschlossen werden. Wie die Stadtentwässerung Hildesheim mitteilt, ist die Fahrbahn dort inzwischen asphaltiert und es stehen nur noch Restarbeiten sowie abschließend der Abbau der Baustelleneinrichtung an. Im Anschluss werde die Straße wieder freigegeben. Viele katholischen Bistümer haben ihr 2018 gesetztes Ziel erreicht, den Anteil von Frauen in Führungspositionen auf 1/3 oder mehr zu steigern. An einer Umfrage des evangelischen Pressedienstes dazu beteiligten sich 25 der 27 Diözesen mit Daten aus 2023. Auf der oberen Leitungsebene stieg der Frauenanteil demnach binnen 10 Jahren von 13% auf 28% und auf der mittleren Ebene, also in Abteilungen oder Referaten, von 19% auf 34%. Auch im Bistum Hildesheim sind demnach Führungspositionen zu mehr als 1/3 mit Frauen besetzt. Besonders hoch ist diese Quote laut der Umfrage in den Bistümern Erfurt und Würzburg mit je fast 48%. Der Heimatbund im Landkreis Hildesheim bietet am 6. Juni einen Workshop zum Thema ortsgeschichtliche Recherche an. Der Wendhausener Ortsheimatpfleger Thomas Trenkmann erklärt dann am Beispiel seines Ortes, wo man historische Informationen und Quellen finden kann, so die Kreisheimatpflegerin Paloma Klages. Das Seminar ist für alle Interessierten offen und kostet regulär 20 Euro bzw. für Mitglieder des Kreisheimatbundes die Hälfte. Die Anmeldefrist endet diesen Freitag. Die Adresse dafür ist info@kreisheimatbund-hildesheim.de.
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2: Die Temperaturen gemessen von den Tonkuhle-Wetterpartnern um 7:30. In Hildesheim, Saarstedt, Dingelbe, Vechelde und in Hasum 15 Grad überall. Die Vorhersage, auch heute wieder ein sehr sonniger Tag, aber Man muss sich jetzt nicht für ordentlich Hitze wappnen. Bei 22 Grad dürfte heute Schluss sein. Das ist wirklich das Maximum. Der Wind, der ist heute nur leicht bis mäßig unterwegs wieder. Und in der Nacht wird es sich dann runterkühlen, sogar in einstellige Bereiche. 7 Grad, die weiteren Aussichten 7 Grad, 8 Grad. Damit geht es auch in die Nacht auf Freitag. Erstmal aber der Donnerstag, der Tag über. Weiterhin sehr viel Sonnenschein, vielleicht ein paar lockere Wolken und wieder nicht mehr als 22 Grad. Der Freitag, der hat dann aber 29 bis 30 Grad wieder zu bieten. Zum Nachmittag und Abend ziehen dann Wolken auf und in der Nacht auf Samstag könnte durchaus ein Gewitter drin sein. Das drückt die Temperaturen ein bisschen runter auf 25 Grad maximal am Samstag. Auch da kann es sein, dass es zumindest anfangs ein bisschen reinregnet oder noch etwas gewittert. Und dann befinden wir uns so im mittleren 20er-Segment, so zwischen 21 und 24 Grad am Sonntag und auch zum Start in die kommende Woche. Der Wind ist ab Samstag auch ein bisschen frischer unterwegs und generell sind dann auch ab dem Samstag schon ein bisschen, ab dem Sonntag dann auch merklich mehr Wolken unterwegs. Das zieht sich dann auch erstmal in die kommende Woche rein. Soweit die Meldungen.
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2: 7 Uhr und 36 Minuten und wir haben 7 Kilometer stockenden Verkehr auf der A2 Richtung Hannover zwischen Peine und Lehrte Ost. 7 Kilometer stockender Verkehr im Baustellenbereich. Geht das hier Hand in Hand mit dem kaputten Laster? Es ist zumindest auch auf derselben Straße, selbe Richtung. A2 Richtung Hannover zwischen Hermeler Wald und Lehrte Ost. Da steht ein kaputter Laster auf dem Standstreifen. Dirk hat es gerade so ein bisschen gepachtet, aber zumindest sind wir eine Meldung da bereits losgeworden, die anderen hoffentlich auch noch demnächst. Und ist es nichts Neues hinzugekommen, keine weiteren Meldungen. Gute und sichere Fahrt Ihnen allen.

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1: Grau, teurer Freund, ist alle Theorie. Und grün des Lebens goldener Baum. Um mal aus Faust zu zitieren. Und ja, Theorie braucht auch Praxis. Aber auf der anderen Seite braucht's dann auch Theorie für die Praxis. Wie sich das gegenseitig bedingt, das ist Thema in der aktuellen Folge des Dialogo. Ein Logopädie-Podcast vom Gesundheitscampus Göttingen. Mira Fehlauer und Maren Wallbaum, die haben sich dafür mit der Münchner Logopädin Dina Roos unterhalten. Florian Aue hat in diese neue Folge reingehört.
2: Ich stehe hinter dem, was ich oft in meinen Fortbildungen sage, nämlich wir sind heute die Generation, die die Verantwortung dafür trägt, dass das, was wir heute haben wollen und wofür wir heute kämpfen, dass das in 10 bis 20 Jahren Standard ist.
3: Seit fast 26 Jahren arbeitet Dina Roos als Logopädin, heute mit eigener Praxis im Norden von München und einem Schwerpunkt auf Neurologie, Onkologie und Schluckstörungen. Lange habe sie sich selbst nur als examinierte Logopädin ohne akademischen Abschluss gesehen, erzählte sie im Dialogo-Podcast. Umso größer sei die Überraschung gewesen, als ProfessorInnen, DoktorandInnen und Studierende auf einmal genau diese Praxiserfahrung für Forschungsprojekte suchten. Ihre Erfahrungen aus der freien Praxis würden durch evidenzbasierte Forschung nicht nur bestätigt, sondern konkret dabei helfen, genau die Versorgung zu erreichen, die TherapeutInnen brauchen. Ein Beispiel war der Lockdown während der Corona-Pandemie und der Einsatz von Videotherapie.
2: Und da habe ich damals anfangs einfach aus der Hüfte raus, habe ich einfach Videotherapie angeboten und habe die auch erstmal überhaupt nicht abgerechnet, weil ich mir gedacht habe, naja, also bevor ich jetzt meiner Familie hier zu Hause auf die Nerven gehe, kann ich zwischendurch auch mit meinen Patienten ein bisschen arbeiten und es war irgendwie total gut. Und so hatte ich einfach in der Videobehandlung schon einiges an Erfahrung.
3: Als die Hochschule nach PraxispartnerInnen für die Studie fragte, war für Roos klar, sie macht mit. Sie akquirierte PatientInnen, organisierte Mitschnitte von Videobehandlungen und kümmerte sich um alle notwendigen Verwaltungsarbeiten. Der Zeitaufwand sei beträchtlich gewesen, erzählt sie. Trotzdem überwiege für sie die Sinnhaftigkeit. Profit sei weniger wichtig als die Chance, den Berufsstand voranzubringen.
2: Am Anfang war das bestimmt auch ein nicht ganz uneigennütziges Durchsetzen von Dingen, die ich einfach haben wollte in der Corona-Zeit. Ja. Aber letztendlich hat es ja unseren Berufsstand unglaublich weitergebracht. Ja. Mhm. Aber dann ging es auch weiter mit inhaltlichem Fortschritt im Sinne von Entwicklung auch neuer Therapieansätze.
3: Neben Forschungsprojekten engagiert sich Roos auch direkt in der Ausbildung. PraktikantInnen aus der Universität kommen regelmäßig für mehrere Wochen in ihre Praxis, um in echten Therapiesituationen zu lernen.
2: Das passt einfach gut zu meiner persönlichen Haltung, weil ich mag eigentlich diese Sorge vor Konkurrenz oder Hierarchie zwischen akademischem Bereich und nicht akademischem Bereich überhaupt nicht. Ja. Mhm. Ja, wir alle haben unglaublich viel Wertvolles und Sinnvolles beizusteuern und ich glaube, ich bin jetzt auch mit einem nicht wenig ausgeprägten Selbstbewusstsein unterwegs in meinem Beruf, auch wenn ich keinen akademischen Abschluss habe. Mhm. Und wenn wir das anerkennen, dass alle Bereiche und jeder einzelne von uns ganz viel zu bieten haben und wir das zusammenfließen lassen, dann entsteht einfach was, wo ich von überzeugt bin, wo wir in ein paar Jahren einfach nur stolz drauf sein können.

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3: Um 8 Uhr mit Beate Rüsapp. Das Bundeskabinett entscheidet heute über Maßnahmen, die zu schnelleren Bauverfahren führen sollen. Nach dem Willen von Bauministerin Hubert soll der Wohnungsbau in angespannten Märkten Vorrang vor Natur- und Denkmalschutz bekommen. Außerdem sieht die Reform vor, dass die Kommunen härter gegen Eigentümer vorgehen können, die ihre Immobilien verfallen lassen. Aus Berlin, Dagmar Pepping.
4: Also wenn ein Eigentümer seine Immobilie verkommen lässt, dann kann die Kommune anordnen, dass das Gebäude instand gesetzt wird. Das soll schneller gehen als bisher, diese Anordnung. Und die Kommunen können diese Schrottimmobilie aber auch kaufen. Oder in ganz schlimmen Fällen könnten sie auch enteignen, also das runtergekommene Gebäude dem Eigentümer wegnehmen. Enteignen, das ist ein sehr scharfes Schwert, das weiß auch Bauministerin Verena Huberts. Aber in manchen Kommunen ist das Problem mit Schrottimmobilien wirklich so groß geworden, zum Beispiel im Ruhrgebiet, in Städten wie Duisburg oder Gelsenkirchen. Da muss etwas getan werden. Huberts war selber vor einigen Wochen in Gelsenkirchen, um sich das anzuschauen. Und sie sagt, ohne Enteignung als letzte Konsequenz bliebe die Reform bei den Schrottimmobilien ein zahnloser Tiger.
3: Zur Abwehr wachsender Sicherheitsrisiken fordert Verfassungsschutzpräsident Seelen mehr Befugnisse für den Inlandsnachrichtendienst. Seelen sagte der Süddeutschen Zeitung, der Abwehrdienst müsse Angriffen effektiv entgegentreten. Dafür müsse er operativer handeln und brauche neue und erweiterte Fähigkeiten. Beobachten reiche nicht, etwa bei extremistischen Anschlagsplänen oder Waffenlieferungen, so der Verfassungsschutzchef. Bundesinnenminister Dobrindt hatte kürzlich angekündigt, die Nachrichtendienste zu reformieren und auszubauen. Am Landgericht Verden wird heute ein Urteil gegen die frühere RAF-Terroristin Daniela Klette erwartet. Die 67-Jährige soll laut Anklage mit zwei Komplizen Raubüberfälle auf Geldtransporter und Supermärkte begangen haben. Mit der Beute von knapp 3 Millionen Euro soll das Trio sein Leben im Untergrund finanziert haben. Aus der NDR-Nachrichtenredaktion Betül Sarıkaya.
5: Die Staatsanwaltschaft fordert 15 Jahre Haft. Sie wirft Daniela Klette unter anderem versuchten Mord, schweren bandenmäßigen Raub und illegalen Waffenbesitz vor. Die Verteidigung plädiert hingegen auf Freispruch. Die mutmaßliche RAF-Terroristin war mehr als 30 Jahre lang untergetaucht. Erst 2024 wurde sie in ihrer Wohnung in Berlin gefasst. Dort fanden Ermittler

0: die Wirtschaftsweisen, auch bekannt als Sachverständigenrat Wirtschaft, die analysieren, wie es dem Land wirtschaftlich geht und sie blicken auch auf die kommenden Jahre. In diesem Jahr dürfte das Gutachten wenige gute Nachrichten enthalten. Führende Wirtschaftsforschungsinstitute Deutschlands, die haben ihre Prognosen schon gesenkt und gesagt, es gibt nur noch ein Mini-Wachstum. Nun kommt noch das Problem der steigenden Energiepreise durch den Iran-Krieg hinzu und das Ende ist ungewiss.
1: In Hamburg ist heute die letzte Chance für die Briefwahl per Post zur Olympia-Abstimmung. Noch einschließlich heute sollen die Unterlagen ausgefüllt und in den Briefkasten geworfen werden, damit sie sicher pünktlich ankommen. Die Hamburgerinnen und Hamburger entscheiden bei dem Referendum, ob sich die Hansestadt auf die Olympischen und Paralympischen Spiele 2036, 2040 oder 2044 bewerben soll. Am Sonntag können die rund 1,3 Millionen Wahlberechtigten ihre Stimme auch persönlich von 8 bis 18 Uhr in einem der Wahllokale abgeben. Fußball-Zweitligist Greuther Fürth hat den Klassenerhalt geschafft. Die Mannschaft setzte sich am Abend im Relegationsrückspiel gegen Rot-Weiß Essen mit 2:0 durch. Das Hinspiel gegen den Drittligisten hatte Greuther Fürth noch mit 0:1 verloren. Die Franken spielen seit fast 30 Jahren mindestens in der zweiten Liga. Das waren die Nachrichten. Das Wetter in Norddeutschland. Heute neben längerem Sonnenschein hin und wieder ein paar Wolkenfelder, dabei bleibt es trocken, aber kühler als zuletzt. Höchstwerte 14 Grad auf Norderney und bis zu 24 Grad in Göttingen. Morgen heiter, teils sonnig, gebietsweise Durchzug von Wolkenfeldern, dabei trocken, Höchstwerte 14 bis 24 Grad. Am Freitag neben Sonne zum Teil kompakte Wolken, vereinzelt Schauer bei 19 bis 29 Grad. Es ist 8.05 Uhr.
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3: Mit Felix Oehlmann. Die diesjährige Jazz Time ist in den Augen des Zyklus 66 ein voller Erfolg gewesen. Die Vorstandsmitglieder Achim Mennecke und Frauke Ludwig sagten im Tonkuhle-Gespräch, bei bestem Wetter sei der Platz vorm Stadttheater stets voll gewesen und auch das Programm mit ausschließlich regionalen Bands zu diesem 60. Geburtstag des Zyklus sei voll aufgegangen. Am Sonntag nächster Woche beginnt das Stadtradeln im Landkreis Hildesheim. Die gemeinnützige Klimaschutzagentur des Kreises ruft dazu auf, sich dafür anzumelden und dann 3 Wochen lang die gefahrenen Fahrradkilometer zu dokumentieren. Letztes Jahr haben über 5.400 Menschen im Kreis an der Aktion teilgenommen. Im Verlauf des Kanalbaus im Bereich Binderstraße, Teichstraße und Steingrube soll der Abschnitt der östlichen Binderstraße mit dieser Woche abgeschlossen werden. Wie die Stadtentwässerung Hildesheim mitteilt, stehen nur noch Restarbeiten an. Danach werde die Straße wieder freigegeben.
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4: 7:08. Apropos freigegeben. Ja, also wir sind jetzt eine Verkehrsmeldung schon wieder los, aber dafür ist die andere erweitert worden. Mittlerweile sind es 8 Kilometer stockender Verkehr auf der A2 Richtung Hannover. Zwischen Peine Ost und Lehrte Ost, da sorgt eine Baustelle dafür, dass es länger dauert, auch nicht zum ersten Mal. Aber 8 Kilometer sind schon ein kleiner Pappenstiel. Kein Stau, aber zumindest stockender Verkehr. Es ist die einzige Meldung, die ich gerade habe fürs Sendegebiet und hoffe, dass es auch dabei bleibt und dass alle, die unterwegs sind, gut und sicher ans Ziel kommen.
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4: Mit Alexander Polikowski. Danke an alle übrigens, vielleicht hören es ein paar, die es betrifft. Danke an alle, die uns auch bei der Jazz Time ein paar Storys erzählt haben. Wir hatten ein kleines Studio aufgebaut neben unserem Pavillon über das Jazz Time Wochenende und haben gebeten, hey, erzählen Sie uns doch einfach mal ein paar Storys. Was sind so Ihre Verbindungen damit oder vielleicht auch mit dem Verein dahinter oder mit der Bischofsmühle, mit dem Blues in Hildesheim? Und da ist ein bisschen was zusammengekommen. Das hören Sie am Samstag. Ab 12 Uhr.

Etwas später in dieser Stunde stehen noch ein paar Veranstaltungshinweise an. Und eine regelmäßige Veranstaltung hier in Hildesheim, die es aber normalerweise da nie reinschafft, das ist die Ladies Preview im hiesigen Kino. Das liegt jetzt gar nicht mal irgendwie aus an Frauenfeindlichkeit oder sowas, sondern dass die meistens, läuft ja mal tagesaktuell bei uns und dann ist vieles schon ausverkauft und es sind, wenn überhaupt, nur noch ein paar Plätze irgendwie vorne frei. Auch wenn dann manchmal mehrere Säle aufgemacht werden für die LP, der Vorverkauf muss da eigentlich eingehalten werden und genutzt werden, sonst sitzt man ganz links, ganz vorne. Aber ich habe jetzt mal geschaut, heute ist noch ungefähr die Hälfte des Saals frei. Also kann ich zumindest mal sagen, dass heute ein Film läuft, der jetzt nicht unbedingt ein Klassiker ist, also es ist nicht Harry und Sally oder sowas, aber ein durchaus sympathisches Werk mit Robert De Niro und Anne Hathaway. Das ist eine Besetzung, bei der man auch schon kurz hellhörig werden darf. De Niro spielt einen Rentner, der ein Praktikum absolviert in einem hippen Internet-Startup in New York. Da rechnet man schon mit, Opa verkackt die Technik total, hahaha. Aber so plump witzig, Gott sei Dank nicht. Nee, seine Figur Ben, der ist natürlich nicht so wirklich firm mit dem, was dann dieser Firma erstmal verlangt und mitgearbeitet wird. Aber der bringt sich halt die Technik rauf, macht eine Videobewerbung, wird tatsächlich dann für dieses Praktikum eingeladen und genommen und ist da ganz emsig dabei, sich da reinzufuchsen. Das ist dann durchaus sympathisch und schön anzuschauen und De Niro harmoniert auch sehr gut mit Anne Hathaway, die dann sozusagen die andere Partei übernehmen darf, wie bei Der Teufel trägt Prada, wo sie ja erstmal so komplett überfordert erstmal reingerutscht ist in diese Welt. Sie ist da quasi die Chefin. Natürlich, der Film ist 10 Jahre alt, ist das technisch schon wieder überholt. Teilweise auch so ein bisschen von der Figurenzeichnung. Ein paar Klischees werden hier schon merklich strapaziert und ich fand es noch ein bisschen schade, dass dann in der zweiten Hälfte es ein bisschen mehr so in die privaten Probleme der Leute dann abrutscht und der Film dann so ein bisschen seinen Fokus von dieser moderne Arbeitswelt, alter Mann will es nochmal wissen und versucht sich da nochmal in dieser schönen neuen Technikwelt, da hätte man am Ende mehr draus machen können, aber dennoch sympathisch und die Besetzung spielt, wie gesagt, ziemlich gut auf. Man lernt nie aus, läuft heute im Rahmen der Ladies Preview im Tegeler Filmpalast um 19.45 Uhr. Wie gesagt, es sind überraschend viele Plätze frei für eine Ladies Preview. Und aus dem Soundtrack, da hört man an einer Stelle was von Ray Charles, nämlich Did I Do. Den gibt's jetzt.

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0: Kultur in der Natur. So das Motto der Osterwaldbühne. Die liegt so auf halber Strecke zwischen Hildesheim nach Hameln, nahe der B1, mitten im Wald. Sehr idyllisch. Und bietet seit Jahrzehnten ganz unterschiedliche Stücke, beziehungsweise der Verein dahinter. Die neue Saison steht in den Startlöchern und darum hat sich Sabine Kuse unterhalten mit dem ersten Vereinsvorsitzenden Marc Thielgeder und Pressesprecherin Ramona Prüsse.
1: Die Osterwaldbühne gibt es jetzt seit über 75 Jahren. 1950 wurde die gegründet. Wie hat das Ganze mal angefangen?
2: Ja, das ist ganz spannend. Im Grunde haben sich hier zwei Lehrer aus dem Ort zusammengetan und haben gesagt, wir möchten Hans Sachs zu Ehren einmal eine Aufführung des Meistersängers machen. Und da hat sich also eine kleine Gruppe von Menschen zusammengefunden, die dann dieses Stück einmalig auf die Bühne gebracht haben. Und dann haben sie gedacht, das können wir nochmal machen. Gab so kleine Abstände dazwischen. Und dann gab es halt die Idee, warum machen wir nicht weiter? Und so nach und nach nahm das Ganze dann eben auch eine institutionelle Form an. Man gründete dann also richtig so eine Laienspielgruppe. Und damit dann auch den Verein und dann nahm das Ganze so seinen Lauf. Ne? Und heute ist das ja wirklich ein großer Kulturbetrieb hier ehrenamtlich geführt, der ja über die Grenzen Osterwalds hinaus gut bekannt ist.
1: Wie viele gehören denn zu dem Verein und wie viele aktive Spieler habt ihr?
3: Also wir haben tatsächlich über 400 Vereinsmitglieder, passive und aktive. Und wir sind, das wechselt immer ein bisschen, wir haben in diesem Jahr 120 Mitspieler, aber darüber hinaus noch ganz viele Menschen, die auch hinter den Kulissen aktiv sind. In den Bereichen Kostümschneiderei, Kulissenmalerei, Bühnenbau, Technik, Maske. Und da kommen wir auf locker über 200 Personen.
1: Wann fängt denn bei euch die Saison an und wie viele Stücke habt ihr?
3: Also wir sagen immer gerne nach der Saison ist vor der Saison, weil es eigentlich ein bisschen nahtlos übergeht. Das heißt, wir haben schon eigentlich im Sommer des Vorjahres, machen wir uns Gedanken darüber, was spielen wir in dem Folgejahr. Und dann dürfen sich die Spieler zurückmelden im September. Und dann müssen die, dann erfahren sie die Stücke, die wir spielen. Dann müssen die noch ganz lange dicht halten bis zum 11.01. Denn dann werden die Stücke offiziell verkündet. Und im Januar beginnen dann in der Regel die Proben pro Stück, zweimal in der Woche ungefähr. Und dann kommt es meistens dann Ende Mai, Anfang Juni zu den ersten Aufführungen, so bis September ungefähr. Ja. Manchmal auch ein bisschen länger. In diesem Jahr spielen wir auch noch im November.
1: Ihr habt ja hier auf der Osterwaldbühne, Freilichtbühne, eine ganz besondere Kulisse. Das ist ja nicht vom ersten Tag an so gewesen. Wie ist das so gewachsen?
2: Ja, also tatsächlich gab es hier früher eigentlich nur so eine Wiese, so ein Platz unterhalb des Badehauses der örtlichen Bergleute. Osterwald war früher mal ein Bergbauort. Und dann hat sich das so nach und nach entwickelt. Hier wurde dann eine Bühne angelegt von Hand, eine Naturbühne, wirklich wunderschön hier gelegen am Waldrand. Man hat Stühle aus benachbarten Kneipen mitgebracht, damit man sitzen konnte. Es wurde mit Autoscheinwerfern die Bühne ausgeleuchtet. Und nach und nach mit den steigenden Einnahmen, mit steigendem Erfolg wurde hier halt immer weiter investiert in die Infrastruktur und so haben wir heute hier ein ziemlich professionelles Gelände, also eine ziemlich professionell ausgestattete Bühne, ein Luxus, den nicht alle Theatervereine haben und das ist für uns ein Riesenglück, einen so wunderschönen Ort als Heimat zu haben.
1: Wie ist denn das, hier dann auch als Schauspieler aufzutreten?
2: Das ist toll. Also wenn man hier auf der Bühne steht und in die vielen Gesichter guckt, die natürlich alle besondere Erwartungen haben und gebannt sind, einem an den Lippen kleben, jede Bewegung nachverfolgen und gucken, was passiert, das ist schon besonders. Ne? Also wenn man das schon so viele, viele Jahre macht, wie ich jetzt zum Beispiel, dann kommt da natürlich ein Stück weit Routine rein, aber man freut sich trotzdem jedes Mal wieder auf den Applaus, auf die Reaktion des Publikums. Das ist schon was Besonderes. Und natürlich für die Kleineren, für die Kinder und Jugendlichen oder auch Erwachsene, die das erste Mal auf die Bühne gehen, ist das nochmal besonderer. Ne? Also da ist viel Aufregung bei, viel Spannung. Von daher, das ist schon ein besonderes Knistern hier bei jeder Aufführung.
1: Sie stemmen das ja hier komplett mit Ehrenamtlichen. Kommt ihr denn alle hier aus dem Ort oder wo kommen die her?
3: Also es ist tatsächlich so, wir haben natürlich Leute auch aus Osterwald, aber wir haben auch Leute aus der Richtung Alfeld, Erzen, Richtung Hameln raus, also Hildesheim, Algermissen. Also es gibt schon auch viele Leute, die weite Wege auf sich nehmen, um hier zu den Proben und zu den Vorführungen dann da zu sein.
1: Sie haben im Vorgespräch auch gesagt, das ist ja für viele auch so ein Familienereignis. Also viele wachsen ja auch quasi dann eben hier richtig auf.
3: Wachsen, genau, die werden hier reingeboren und sind dann zum Teil tatsächlich auch schon, na, ich will es nicht sagen in den Windeln, aber manche schon in den Windeln auf der Bühne. Kinder tatsächlich zum Teil im Alter von 3-4 Jahren, die dann mit ihren Eltern zum ersten Mal hier auf der Bühne stehen.
1: Und aus dem Verein kommt dann auch Regiearbeit oder eben so Chorleitung oder auch eben diese ganzen Requisiten und Techniker?
3: Ja, ich glaube, das ist ein bisschen das Besondere hier in unserem Verein. Wir sind immer sehr bemüht, tatsächlich Regie-Teams und nennen es auch bewusst Teams, weil sie immer aus verschiedenen Leuten, auch unterschiedlichen Alters bestehen, aus den eigenen Reihen zu generieren. Genau, wir sind ganz froh, weil wir da keine Nachwuchsprobleme haben und sind dann, also schaffen es meistens tatsächlich auch, dass wir niemanden einkaufen müssen. Das ist im musikalischen Bereich manchmal ein bisschen anders. Da können wir was aus den eigenen Reihen stemmen. Manchmal brauchen wir da aber Unterstützung von außen.
1: Kann man bei Ihnen denn auch noch mitmachen?
3: Man kann, unbedingt. www.osterwaldbühne.de und da findet man alle Möglichkeiten, um sich für die verschiedenen Bereiche auch per Mail zurückzumelden.
0: Auf der Osterwaldbühne geht's jetzt am Samstag los mit dem Musical Der Zauberer von Oz. Es folgen Thriller und Komödie und Musik von ABBA und Schlager und alles zum Nachlesen gibt's, ich sag's nochmal, auf osterwaldbühne.de.

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1: Um 8:30 mit Felix Oehlmann. Die Schlagzeilen. Zyklus 66 bezeichnet Jazztime dieses Jahr als vollen Erfolg. Antrag zur Vermögenssteuer scheitert im Rat. Polizei sucht Zeugen eines Unfalls zwischen Sarstedt und Rute am Sonntag und TFN-Philharmonie spielt diesen Donnerstag auf dem Angoulême-Platz. Die Meldungen im Einzelnen. Die diesjährige Jazztime ist in den Augen des Veranstalters Zyklus 66 ein voller Erfolg gewesen. Die Vorstandsmitglieder Achim Mennecke und Frauke Ludwig sagten im Tonkuhle-Gespräch, bei bestem Wetter sei der Platz vorm Stadttheater stets voll gewesen und auch das Konzept für dieses Jahr sei aufgegangen. Zum 60. Geburtstag des Zyklus bestand das Open-Air-Programm komplett aus regionalen Bands. Die Ansteckpins, mit deren Verkauf das Festival mitfinanziert wird, seien für die Tage jeweils ausverkauft gewesen. Somit laufe inzwischen bereits die Vorbereitung für das nächste Jahr und man peile auch schon das Jahr danach an, das wäre die 50. Ausgabe. Der Endgegner sei dabei immer das Wetter, so Mennecke, und wenn dies so sei wie dieses Jahr, brauche sich um die Jazztime niemand Sorgen machen. Der Hildesheimer Stadtrat hat in seiner letzten Sitzung auch über die Frage gesprochen, inwiefern dort Themen aus der Landes- und Bundespolitik zur Sprache gebracht werden sollten. Anlass war ein Antrag des parteilosen Ratsherrn Jens Schulte-Koch, der sich nach seinem Abgang bei den Grünen nun für Volt engagiert. Er brachte eine Resolution ein, in der die Stadt die Reaktivierung der Vermögenssteuer fordern sollte, sodass damit eingenommenes Geld an die Kommunen fließen könnte. Schulte-Koch sprach 10 Minuten lang dazu, woraufhin eine Debatte folgte. Am Ende stimmten nur er selbst und die beiden Vertreter der Linken dafür. So sagten etwa Volker Spied von den Grünen und Hartmut Hirbot von der Partei, dass sie dem Anliegen zwar inhaltlich zustimmen könnten, der Stadtrat aber der falsche Ort dafür sei. Auf Antrag von CDU-Ratsherr Enzo Calvanico wurde das Thema dann beendet. Später in der Sitzung warnte noch SPD-Ratsherr Michael Brinkopp davor, Themen zu debattieren, für die die Landes- und Bundespolitik zuständig ist. Fange der Rat damit an, werde er niemals fertig. Die Sarstädter Polizei sucht mögliche Zeugen eines schweren Verkehrsunfalls, der sich diesen Pfingstsonntag zwischen Sarstedt und Rute ereignet hat. Laut Bericht überquerte gegen 16.15 Uhr eine 78 Jahre alte Frau die Ruther Straße auf ihrem Fahrrad und wurde dabei vom Auto einer 40-Jährigen erfasst, das in Richtung Rute fuhr. Die Seniorin stürzte und zog sich schwere Verletzungen zu, sodass sie von einem Rettungshubschrauber ins Krankenhaus gebracht werden musste. Wer in dieser Sache Angaben machen kann, wird gebeten, sich beim Kommissariat Sarstedt zu melden. An diesem Donnerstag tritt die TFN-Philharmonie mit Generalmusikdirektor Florian Ziemen auf dem Hildesheimer Angoulême-Platz auf. In Kooperation mit dem Projekt Klangquartier lädt das Theater für Niedersachsen damit zu einem kostenlosen Open-Air-Konzert ein. Beginn ist um 17.30 Uhr. Auf dem rund 50-minütigen Programm stehen dann Ausschnitte aus den Peer Gynt-Suiten von Edvard Grieg, die Ouvertüre Die Hebriden von Felix Mendelssohn Bartholdy und die Symphonie mit dem Paukenschlag von Joseph Haydn.
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2: Die Temperaturen, gemessen von den Tonkuhle-Wetterpartnern um 8:30, das sind 15 Grad in Hildesheim, Dinkelbe und in Hasum, 16 Grad in Vechelde, 17 in Saarstedt und die Vorhersage auch heute praller Sonnenschein den ganzen Tag. Auch heute Wind, der naja, eigentlich kaum der Rede wert ist, aber die Hitze gönnt uns eine Pause. 22 Grad ist heute wirklich das absolute Maximum. Nachts geht's dann sogar in den einstelligen Bereich wieder runter, so 7 Grad, 8 Grad. Die weiteren Aussichten, so beginnt dann auch der Freitag, der dann allerdings wieder anzieht in Sachen Hitze. Erstmal morgen auch nur 22 Grad. Ein paar lockere Wolken sind wahrscheinlich unterwegs am Donnerstag, auch am Freitag. Wahrscheinlich dann noch ein bisschen mehr, aber wie gesagt, dann kehrt die Hitze zurück, 29, vielleicht dann auch wieder 30 Grad sind drin. Zum Abend bzw. in der Nacht auf Samstag, dann gewittert es wahrscheinlich, das drückt die Temperaturen ein bisschen runter. Wir befinden uns dann so im mittleren 20er-Segment am Wochenende und zum Start in der kommenden Woche. Dann, ja, da sind sich die Modelle ein bisschen uneins, können durchaus einige Wolken am Start sein, vielleicht auch noch mal ein Gewitter, vielleicht auch mal ein bisschen Regen. Kleine Chance zumindest. Glaube ich noch nicht dran, kann ich wahrscheinlich morgen oder übermorgen konkreter sagen. Soweit die Meldungen.
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2: 8:36. 8 Kilometer stockender Verkehr. Es wird nicht weniger. A2 Richtung Hannover zwischen Peine Ost und Lehrte Ost wegen einer Baustelle. Die einzige Meldung aktuell, aber eine, die sich hartnäckig hält. Ich wünsche gute Fahrt, hoffe, dass Sie da nicht drin am Stocken sind schon. Wenn ja, fahren Sie ab. Wie gesagt, mehr liegt mir nicht vor. Kommen Sie gut an.

Musik mit Avantgarde, Literatur mit Lebensversicherung und Kunst mit Landwirtschaft. Alles heute in Hildesheim. Alle Infos dazu gleich in unseren Veranstaltungshinweisen.

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1: mit Silas Wieprecht. Kunst und Landwirtschaft bilden gesellschaftliche Sphären, die vermeintlich wenig Berührungspunkte haben. Und doch eint sie eines bestimmt. Wer hier oder dort arbeitet, kann Beruf und Privatleben kaum voneinander trennen. Weder das eine noch das andere macht man einfach so nebenbei. Das Thema der Landwirtschaft ist allgegenwärtig. Bauernproteste, Politik, Wirtschaft, aber auch empfundene Marginalisierungen prägen das Bild. Im Projekt Landleben geht es ganz besonders um das Regionale, die Region. Dabei wird die Landwirtschaft auf künstlerische Art und Weise gezeigt. In einer Ausstellung aus Fotografien, die verschiedene Teile des regionalen Landlebens beleuchten. Die Ausstellung Landleben im Kerwiderturm ist noch bis Anfang Juli mittwochs 18 bis 20 Uhr geöffnet. Und ansonsten an den Wochenenden. Heute mit Kuratorinnenrundgang unter der Führung von Claudio Simer und Lore Lüdorf. Die Ausstellung Landleben im Kerwiderturm. Heute von 18 bis 20 Uhr mit Rundgang und der Eintritt beträgt regulär 5 Euro. Katrin Bach hat am Hildesheimer Literaturinstitut studiert. Ihr Debüt Lebensversicherung, 2025 erschienen, wurde direkt für die Longlist des Deutschen Buchpreises nominiert. Der Roman nähert sich Kindheitserinnerungen, Familiengeschichte und hessischem Dorfleben über das literarisch unkonventionelle Thema der Versicherung. Aus diesem Buch liest die Autorin heute im Literaturhaus St. Jakobi vor. Die Autorenlesung von Katrin Bachs Buch Lebensversicherung. Heute ab 19.30 Uhr im Literaturhaus St. Jakobi. Der Eintritt beginnt um 19 Uhr und ist frei. Und danach noch etwas Musikalisches um 21 Uhr wie immer im Club VEB. Das Duo HRRR aus Hannover und Berlin bewegt sich im Bereich der völlig frei improvisierten Musik und arbeitet mit Saxophon, Synthesizern, Effektpedalen, iPad und Drumpads. Zusammen mit der Hannoveraner Klangkünstlerin Paulina Kiss am modularen Synthesizer wird das Duo zum Trio erweitert und die Klangwelten um einige Facetten. Der Einlass beginnt um 20.30 Uhr, Beginn ist um 21 Uhr. Auch hier ist der Eintritt frei, ein Hut geht rum. Das waren einige toncoole Veranstaltungstipps für Mittwoch. Weitere finden Sie online unter stadtmagazin-public.de.
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2: Zumindest von den Temperaturen her sollten Sie nicht ins Schwitzen geraten heute. Die Hitze ist weg, aber eine andere Gelegenheit zum Schwitzen, ganz beabsichtigt, das geht jetzt wieder in Hildesheim und das ist auch Thema in der nächsten Stunde. Mein Name ist Alexander Polikowski. Kommen Sie gut durch diesen restlichen Mittwoch.

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1: Um 9 Uhr mit Inken Henkel. Das Bundeskabinett befasst sich heute mit einem Gesetz zur Abwehr von Cyberangriffen. Bundesinnenminister Dobrindt möchte den Sicherheitsbehörden mehr Befugnisse geben, um digitale Sabotage oder Hackerangriffe zu unterbinden. Aus Berlin Birte Sönnigsen.
2: Die Bundespolizei, das Bundesamt für Sicherheit in der Informationstechnik und das Bundeskriminalamt sollen Angriffe in Zukunft nicht nur erkennen, sondern auch eingreifen können, indem sie zum Beispiel die Computer der Hacker stilllegen oder Daten umleiten oder löschen dürfen. Dobrindt spricht davon, die Infrastruktur der Angreifer stören und zerstören zu wollen. Cybersicherheitsfachleute sehen die Pläne der Bundesregierung kritisch. Ein Problem ist, dass man in vielen Fällen gar nicht weiß, wer tatsächlich hinter den Angriffen steckt. Daher gibt es die Befürchtung, dass auch Unbeteiligte von Cyberabwehraktionen der deutschen Behörden getroffen werden könnten.
1: Zur Abwehr wachsender Sicherheitsrisiken fordert Verfassungsschutzpräsident Seelen mehr Befugnisse für den Inlandsnachrichtendienst. Seelen sagte der Süddeutschen Zeitung, der Abwehrdienst müsse Angriffen effektiv entgegentreten können. Aus der NDR-Nachrichtenredaktion Simone Kienzle.
3: Beobachten und erklären reicht nicht, etwa bei extremistischen Anschlagsplänen oder Waffenlieferungen, so der Verfassungsschutzpräsident. In Zukunft müsse man operativer handeln und brauche deshalb neue und erweiterte Fähigkeiten. Bundesinnenminister Dobrindt hatte kürzlich angekündigt, die Nachrichtendienste zu reformieren und auszubauen. Sie sollen sich zu echten Geheimdiensten wandeln, hieß es. Der Spiegel hatte berichtet, dass der Geheimdienst nach den Plänen dann auch heimlich in Computer und Handys von Zielpersonen eindringen und Online-Durchsuchungen machen dürfe. Auch künstliche Intelligenz und Software zur Gesichtserkennung soll demnach mehr zum Einsatz kommen.
1: Vor dem Landgericht Verden wird heute ein Urteil gegen die frühere RAF-Terroristin Daniela Klette erwartet. Laut Anklage soll sie mit ihren mutmaßlichen Komplizen Burkhard Garweg und Ernst Volker Staub zwischen 1999 und 2016 Geldtransporter und Supermärkte überfallen haben. Die beiden Männer sind weiterhin auf der Flucht. Die Staatsanwaltschaft wirft Klette unter anderem versuchten Mord vor und fordert eine Haftstrafe von 15 Jahren. Die Verteidigung plädiert hingegen auf Freispruch. Klette solle ausschließlich für den illegalen Waffenbesitz bestraft werden. Klette wurde 2024 in Berlin gefasst. Sie soll mehr als 30 Jahre lang im Untergrund gelebt haben. Das libanesische Gesundheitsministerium wirft Israel vor, bei Attacken im Süden und Osten 31 Menschen getötet und viele verletzt zu haben. Das israelische Militär gab an, es gehe nach politischen Vorgaben auch jenseits der vorderen Verteidigungslinie gegen Bedrohungen vor. Regierungschef Netanyahu bestätigte, dass die Bodeneinsätze im Nachbarland gegen die pro-iranische Hisbollah ausgeweitet worden seien. Aus Sicherheitskreisen hieß es, dass es außerdem mehr als 120 Luftschläge

0: umgerechnet bis zu 359.000 Euro erreichen können. Mehr als die Hälfte der Mitarbeiter von Samsung Electronics arbeiten bei der Halbleitersparte, die aktuell Rekordgewinne für den gesamten Konzern erzielt. Die deutsche Fußballnationalmannschaft startet heute in ihre Vorbereitung auf die Weltmeisterschaft. Bundestrainer Nagelsmann versammelt in Herzogenaurach seinen Kader für das Turnier in den USA, Mexiko und Kanada. Aus Herzogenaurach Thomas Kattenbeck.
1: Ein Nationalspieler wird heute bei der Ankunft der WM-Teilnehmer fehlen, Kai Havertz. Havertz steht da, wo vor allem auch die Bayern-Spieler jetzt lieber gewesen wären, im Finale der Fußball-Champions League am kommenden Samstag mit seinem Verein, dem FC Arsenal. Auf der anderen Seite dürfte der Bundestrainer Julian Nagelsmann froh sein, dass er schon jetzt mit seinen wichtigsten Spielern arbeiten kann und darf. Das gilt insbesondere auch für die neue alte Nummer 1, Ex-Kapitän Manuel Neuer.
0: Das waren die Nachrichten. Das Wetter in Norddeutschland. Heute neben längerem Sonnenschein hin und wieder ein paar Wolkenfelder. Dabei bleibt es trocken, aber kühler als zuletzt. Höchstwerte 14 Grad auf Norderney und bis zu 24 in Göttingen. Morgen ist es teils heiter, teils sonnig. Gebietsweise ziehen Wolkenfelder durch. Dabei bleibt es trocken. Höchstwerte 14 bis 24 Grad. Und am Freitag neben Sonne zum Teil kompakte Wolken, vereinzelt Schauer oder Gewitter möglich. 19 bis 29 Grad. Es ist 9.05 Uhr.
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3: mit Felix Oehlmann. Die diesjährige Jazz Time ist in den Augen des Zyklus 66 ein voller Erfolg gewesen. Die Vorstandsmitglieder Achim Mennecke und Frauke Ludwig sagten im Tonkuhle-Gespräch, bei bestem Wetter sei der Platz vorm Stadttheater stets voll gewesen und auch das Programm mit ausschließlich regionalen Bands zu diesem 60. Geburtstag des Zyklus sei voll aufgegangen. Am Sonntag nächster Woche beginnt das Stadtradeln im Landkreis Hildesheim. Die gemeinnützige Klimaschutzagentur des Kreises ruft dazu auf, sich dafür anzumelden und dann 3 Wochen lang die gefahrenen Fahrradkilometer zu dokumentieren. Letztes Jahr haben über 5.400 Menschen im Kreis an der Aktion teilgenommen. Im Verlauf des Kanalbaus im Bereich Binderstraße, Teichstraße und Steingrube soll der Abschnitt der östlichen Binderstraße mit dieser Woche abgeschlossen werden. Wie die Stadtentwässerung Hildesheim mitteilt, stehen nur noch Restarbeiten an. Danach werde die Straße wieder freigegeben.
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0: Die Höchstwerte fahren eine Spur runter im Vergleich zu den letzten Tagen. Da sind sicherlich viele von Ihnen gut ins Schwitzen gekommen, unfreiwilligerweise. Freiwillig ins Schwitzen kann man endlich wieder im Hildesheimer Wasserparadies. Seit dem Pfingstwochenende ist die Saunalandschaft wieder geöffnet, nach 4 Jahren. Was hat sich da jetzt alles getan? Das hat sich Sabine Kuse erklären lassen von Badbetreiber Peter Goldammer.
1: Können Sie mal kurz beschreiben, was jetzt so das Besondere an dieser neuen Saunalandschaft ist?
2: Die neue Saunalandschaft besticht durch das nordische Flair. Also es ist eine eigene Thematisierung, die hier gewählt worden ist im Vergleich zur alten Saunawelt, die im Jahr 2022 im Juni außer Betrieb genommen wurde. Das ist also quasi das Nordsee-Flair, das Nordsee-Thema, was hier in unserer neuen Sauna umgesetzt worden ist.
1: Warum haben Sie sich denn für das Thema Nordsee entschieden, für die Sauna?
2: Ja, wir wollten schon, weil wir ja auch im Norden letzten Endes, in Niedersachsen, das gehört ja zum Norden Deutschlands dazu, wollten wir schon eine regionale Identität hier auch herstellen. Und deswegen war es eigentlich am passendsten für uns das Nordsee-Thema. Wir hatten auch andere Themen gehabt, die waren teilweise in Frankreich zu verorten gewesen, Bretagne kann ich mich erinnern, aber letzten Endes sind wir dann bei der Nordsee geblieben. Und ich glaube, das ist uns auch sehr gut gelungen hier in der Umsetzung. Und die Kundinnen und Kunden werden das sicherlich auch befürworten und bejahen.
1: Wenn man so durch die Räume geht, also alles ist sehr hell mit Kiefernholz und auch sehr weiträumig. Was gibt es denn für Attraktionen im Saunabereich?
2: Ja, also wir haben diese Sauna bewusst so geplant, dass wir für unsere Gäste sehr viele Alleinstellungsmerkmale bieten. Also zum einen, was es hier vorher nicht gab, das ist eine sehr große Eventsauna, die ungefähr 90 Quadratmeter Fläche hat und da passen also bis zu 100 Menschen rein und da können also ganz tolle Events letzten Endes stattfinden, tolle Aufgüsse und gleichzeitig hat man dort die Möglichkeit auf die Nordsee zu schauen, imaginär natürlich über LED-Panels, die aber wie gesagt eine reale Welt letzten Endes produzieren und da gibt es gleichzeitig eine Musik synchronisiert, die dazu läuft und auch Beleuchtung und wie gesagt, insgesamt entsteht ein Eindruck, als wenn man tatsächlich an der Nordsee ist. Wir haben eine Eislounge, einen Eisraum, wir haben Erlebnisduschen, wir haben ein Dampfbad, was nicht nur einen Dampfgenerator hat, sondern zusätzlich noch eine Sohlevernebelung als Ergänzung, als Gadget noch bietet. Also auch für Menschen, die sag ich mal, mit Hautkrankheiten arbeiten oder haben oder Probleme haben mit der Haut oder Atemwegsprobleme haben. Also dort auch eine gesundheitsfördernde Maßnahme. Wir haben einen Whirlpool, der sowohl innen als auch außen betrieben werden kann. Man kann also die Fassade öffnen. Wir haben eine Saunaterrasse, die ihresgleichen sucht, die vorher viel kleiner gewesen ist, die ist vergrößert worden. Wir haben eine Infrarotsauna, die es vorher auch nicht gab. Wir haben viele Ruhebereiche geschaffen, insbesondere einen sogenannten Klangschalen-Meditationsraum. Wir bieten hier zusätzlich auch Massagen an in der neuen Saunawelt, 52 Grad Nord. Und unser Highlight ist selbstverständlich eine ganz tolle Gastronomie, und zwar die Saunabar 52 Grad Nord, die letzten Endes dazu einlädt, gut zu essen, gesund zu essen, sich wohlzufühlen und letzten Endes auch eine gute Aufenthaltsqualität mitzunehmen und sich auch letzten Endes zwischen den Aufgüssen dort aufzuhalten und eben nicht vielleicht nur die Liege und den Ruhebereich zu suchen, den man vielleicht sonst so aus einem normalen Saunabesuch kennt.
1: Sie haben eine richtige Saunalandschaft jetzt hier im Dach des Wasserparadieses geschaffen. Aber Sie haben auch gerade beim Rundgang erzählt, Sie haben auch darauf geachtet, dass es diese Customer Journey halt gibt. Dass es sofort am Eingangsbereich auch beginnt, dass man sich von Anfang an halt auch gut aufgehoben und auch geleitet fühlt.
2: Genau, das Wasserparadies wurde ja, das muss man dazu sehen, im Jahr 1986 gebaut. Es wurde 1990 dann letzten Endes in Betrieb genommen. Und damals waren die Anforderungen selbstverständlich selbstredend anders an eine Sauna und Wellnesswelt, als es heute der Fall ist. Also früher ist es eben so gewesen, hat man sich nicht besondere Gedanken dazu gemacht, ob der Saunagast eine eigene Umkleide haben muss, eigene Umkleideschränke oder einen gesonderten Zugang. Das war alles so ein bisschen vermengt und vermischt. Auch die Saunabar letzten Endes, die wir vorhatten, das Saunarestaurant, das war also von der Sauna aus erreichbar, aber man musste die Drehkreuze quasi bedienen. Man musste also Passagen machen, die eben bedingt haben, dass man die Sauna verlassen hat. Das ist jetzt nicht mehr der Fall, weil wir uns einfach gesagt haben, der Sauna kleiner Gast kommt ins Bad und die Customer Journey, also die Reise des Gastes, fängt am Eingang an. Das heißt also, der ganze Eingangsbereich ist komplett überarbeitet worden, komplett einer Revitalisierung, einem Refurbishment unterzogen worden. Es gibt neue Drehkreuze, es gibt neue Nachzahlautomaten, aber wie gesagt auch einen eigenen Umkleidebereich, eigene Schränke für die Saunagäste, 170 an der Zahl, und dann eine eigene Zuwegung über die Strandbar 52 Grad Nord in die Sauna.
1: Wie lange hat die Bauzeit gedauert?
2: Die reine Bauzeit dauerte etwas über 2 Jahre. Die Planung, die dem vorausgegangen ist, dauerte, weil wie gesagt viele Entwürfe und viele Ideen entwickelt worden sind, schon länger.
1: Interessant ist natürlich auch bei so einem Projekt, was hat es denn gekostet?
2: Das Projekt hat jetzt insgesamt Kosten verursacht in Höhe von 4,5 Millionen Euro.
1: Sie führen das Wasserparadies als Zukunftsprojekt. Das heißt, es gibt keinen Sanierungsstau. Sie achten immer darauf, dass immer was gemacht wird, dass das Wasserparadies quasi zukunftstragend bleibt. Was ist denn das Nächste, wo Sie sagen, da habe ich schon was im Blick und das gehen wir als Nächstes an?
2: Ja, es gibt in Hildesheim ja ein sogenanntes Wasserflächenbedarfsprogramm. Das ist 2022 entwickelt worden von den Stadtwerken und der Stadt. Und man redet in Hildesheim über ungefähr 850, sagen wir mal so im Bereich 1000 Quadratmeter Wasserfläche, die fehlen für den Schulsport, für den Vereinssport, aber eben auch für die Öffentlichkeit. Und da ist das Wasserparadies oder wir als Stadtwerke sind schon dran und versuchen mit unseren Möglichkeiten und Mitteln schon dran zu arbeiten, wie man dieses Wasserflächendefizit in Hildesheim kompensieren kann. Da sind solche Ideen, dass wir zum Beispiel das Außenbecken, was wir haben, umwandeln wollen in ein Allwetterbecken, in ein Allwetter-Leerschwimmbecken als Ersatzbau sozusagen, um dort auch den Schul- und Vereinssport, sage ich mal, mehr noch zur Geltung kommen lassen kann und entsprechend, wie gesagt, dafür sorgen können, dass insbesondere die Kinder auch in Hildesheim im Schwimmen lernen können.

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1: Um 9:30 mit Felix Oehlmann. Die Schlagzeilen. Am 7. Juni startet das Stadtradeln. Arbeiten in der östlichen Binderstraße nähern sich dem Ende. Bistümer beschäftigen mehr Frauen in Leitungsfunktionen. Und Heimatbund bietet Einführung in die Recherche zur Ortsgeschichte an. Die Meldungen im Einzelnen. Am Sonntag nächster Woche beginnt das Stadtradeln im Landkreis Hildesheim. Die gemeinnützige Klimaschutzagentur des Kreises ruft deshalb dazu auf, sich dafür anzumelden und dann 3 Wochen lang gefahrene Fahrradkilometer zu dokumentieren. Das bundesweit stattfindende Stadtradeln solle ein Zeichen für nachhaltige Mobilität und Klimaschutz setzen. Im Kreis Hildesheim hätten letztes Jahr über 5.400 Menschen teilgenommen und dabei in rund 83.000 Fahrten mehr als 955.000 Kilometer zurückgelegt, so Agenturchef Martin Commander. Der Fokus solle im Landkreis Hildesheim nicht auf den Kilometern, sondern auf der Anzahl der Fahrten und den Teilnehmenden liegen. Es gehe um Wege, die ohnehin jeden Tag anfallen, etwa zum Einkaufen, zum Sport oder zu Arbeit oder Schule. Begleitet werde das Stadtradeln von einzelnen Veranstaltungen. So gebe es etwa am 7. Juni einen Familienradwandertag oder am 26. einen Poetry Slam an der Domäne Marienburg. Links zu weiteren Infos finden Sie auf tonkuhle.de. Im Verlauf des Kanalbaus im Bereich Binderstraße, Teichstraße und Steingrube soll der Abschnitt der östlichen Binderstraße mit dieser Woche abgeschlossen werden. Wie die Stadtentwässerung Hildesheim mitteilt, ist die Fahrbahn dort inzwischen asphaltiert und es stehen nur noch Restarbeiten sowie abschließend der Abbau der Baustelleneinrichtung an. Im Anschluss werde die Straße wieder freigegeben. Viele katholischen Bistümer haben ihr 2018 gesetztes Ziel erreicht, den Anteil von Frauen in Führungspositionen auf 1/3 oder mehr zu steigern. An einer Umfrage des evangelischen Pressedienstes dazu beteiligten sich 25 der 27 Diözesen mit Daten aus 2023. Auf der oberen Leitungsebene stieg der Frauenanteil demnach binnen 10 Jahren von 13 auf 28% und auf der mittleren Ebene, also in Abteilungen oder Referaten, von 19 auf 34%. Auch im Bistum Hildesheim sind demnach Führungspositionen zu mehr als 1/3 mit Frauen besetzt. Besonders hoch ist diese Quote laut der Umfrage in den Bistümern Erfurt und Würzburg mit je fast 48%. Der Heimatbund im Landkreis Hildesheim bietet am 6. Juni einen Workshop zum Thema ortsgeschichtliche Recherche an. Der Wendhausener Ortsheimatpfleger Thomas Trenkmann erklärt dann am Beispiel seines Ortes, wo man historische Informationen und Quellen finden kann, so die Kreisheimatpflegerin Paloma Klages. Das Seminar ist für alle Interessierten offen und kostet regulär 20 € bzw. für Mitglieder des Kreisheimatbundes die Hälfte. Die Anmeldefrist endet diesen Freitag. Die Adresse dafür ist info@kreisheimatbund-hildesheim.de.

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1: Grau, teurer Freund, ist alle Theorie. Und grün des Lebens goldener Baum. Um mal aus Faust zu zitieren. Und ja, Theorie braucht auch Praxis. Aber auf der anderen Seite braucht's dann auch Theorie für die Praxis. Wie sich das gegenseitig bedingt, das ist Thema in der aktuellen Folge des Dialogo. Ein Logopädie-Podcast vom Gesundheitscampus Göttingen. Mira Fehlauer und Maren Wallbaum, die haben sich dafür mit der Münchner Logopädin Dina Roos unterhalten. Florian Aue hat in diese neue Folge reingehört.
2: Ich stehe hinter dem, was ich oft in meinen Fortbildungen sage, nämlich wir sind heute die Generation, die die Verantwortung dafür trägt, dass das, was wir heute haben wollen und wofür wir heute kämpfen, dass das in 10 bis 20 Jahren Standard ist.
3: Seit fast 26 Jahren arbeitet Dina Roos als Logopädin, heute mit eigener Praxis im Norden von München und einem Schwerpunkt auf Neurologie, Onkologie und Schluckstörungen. Lange habe sie sich selbst nur als examinierte Logopädin ohne akademischen Abschluss gesehen, erzählte sie im Dialogo-Podcast. Umso größer sei die Überraschung gewesen, als ProfessorInnen, DoktorandInnen und Studierende auf einmal genau diese Praxiserfahrung für Forschungsprojekte suchten. Ihre Erfahrungen aus der freien Praxis würden durch evidenzbasierte Forschung nicht nur bestätigt, sondern konkret dabei helfen, genau die Versorgung zu erreichen, die TherapeutInnen brauchen. Ein Beispiel war der Lockdown während der Corona-Pandemie und der Einsatz von Videotherapie.
2: Und da habe ich damals anfangs einfach aus der Hüfte raus, habe ich einfach Videotherapie angeboten und habe die auch erstmal überhaupt nicht abgerechnet, weil ich mir gedacht habe, naja, also bevor ich jetzt meiner Familie hier zu Hause auf die Nerven gehe, kann ich zwischendurch auch mit meinen Patienten ein bisschen arbeiten und es war irgendwie total gut. Und so hatte ich einfach in der Videobehandlung schon einiges an Erfahrung.
3: Als die Hochschule nach PraxispartnerInnen für die Studie fragte, war für Roos klar, sie macht mit. Sie akquirierte PatientInnen, organisierte Mitschnitte von Videobehandlungen und kümmerte sich um alle notwendigen Verwaltungsarbeiten. Der Zeitaufwand sei beträchtlich gewesen, erzählt sie. Trotzdem überwiege für sie die Sinnhaftigkeit. Profit sei weniger wichtig als die Chance, den Berufsstand voranzubringen.
2: Am Anfang war das bestimmt auch ein nicht ganz uneigennütziges Durchsetzen von Dingen, die ich einfach haben wollte in der Corona-Zeit. Ja. Aber letztendlich hat es ja unseren Berufsstand unglaublich weitergebracht. Ja. Mhm. Aber dann ging es auch weiter mit inhaltlichem Fortschritt im Sinne von Entwicklung auch neuer Therapieansätze.
3: Neben Forschungsprojekten engagiert sich Roos auch direkt in der Ausbildung. PraktikantInnen aus der Universität kommen regelmäßig für mehrere Wochen in ihre Praxis, um in echten Therapiesituationen zu lernen.
2: Das passt einfach gut zu meiner persönlichen Haltung, weil ich mag eigentlich diese Sorge vor Konkurrenz oder Hierarchie zwischen akademischem Bereich und nicht akademischem Bereich überhaupt nicht. Ja. Mhm. Ja, wir alle haben unglaublich viel Wertvolles und Sinnvolles beizusteuern und ich glaube, ich bin jetzt auch mit einem nicht wenig ausgeprägten Selbstbewusstsein unterwegs in meinem Beruf, auch wenn ich keinen akademischen Abschluss habe. Mhm. Und wenn wir das anerkennen, dass alle Bereiche und jeder einzelne von uns ganz viel zu bieten haben und wir das zusammenfließen lassen, dann entsteht einfach was, wo ich von überzeugt bin, wo wir in ein paar Jahren einfach nur stolz drauf sein können.

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1: Um 10 Uhr mit Inken Henkel. Das Kabinett will heute einen Gesetzentwurf für mehr Cybersicherheit beschließen. Nach Schätzungen entstehen durch digitale Angriffe auf Firmen oder Behörden jedes Jahr Schäden von 200 Milliarden Euro. Aus der NDR-Nachrichtenredaktion Katharina Jetter.
2: Sabotage, Hackerangriffe und Erpressung. Deutschland wird immer häufiger Ziel von digitalen Angriffen. Innenminister Dobrindt will deshalb den Kriminalämtern der Polizei und dem Verfassungsschutz mehr Rechte geben. Bisher konnten sie nämlich solche Angriffe nur beobachten, durften aber nicht eingreifen. In Zukunft sollen sie die Angreifer auch stören können, indem zum Beispiel die Computer der Hacker stillgelegt werden. Außerdem will das Bundeskabinett heute eine umfassende Reform des Baurechts auf den Weg bringen. Das Ziel ist, dass Wohnungen schneller gebaut werden können. Das sogenannte Upgrade zum Baugesetzbuch soll den Städten und Gemeinden außerdem den Kampf gegen verwahrloste Schrottimmobilien erleichtern und im Extremfall sogar Enteignungen erlauben.
1: Vor dem Landgericht Verden wird heute ein Urteil gegen die frühere RAF-Terroristin Daniela Klette erwartet. Laut Anklage soll sie mit ihren mutmaßlichen Komplizen Burkhard Garweg und Ernst Volker Staub zwischen 1999 und 2016 maskiert und teils schwer bewaffnet Geldtransporter und Supermärkte überfallen haben, unter anderem in Niedersachsen, Nordrhein-Westfalen und Schleswig-Holstein. Dabei erbeutete das Trio nach Ermittlungen der Staatsanwaltschaft mehr als 2,7 Millionen Euro. Helmut Eickhoff aus Hannover zur Frage, wie das Urteil ausfallen könnte.
3: Die Staatsanwaltschaft fordert 15 Jahre Haft, unter anderem wegen versuchten Mordes. Da geht es um einen Überfall auf einen Geldtransporter, bei dem auch geschossen wurde. Aber das Gericht hatte in dem Prozess schon durchblicken lassen, dass es diese Tat anders werten wird, also nicht als versuchten Mord. Es geht damit als sehr unwahrscheinlich, dass Klette tatsächlich so lange in Haft muss, also die 15 Jahre, die die Staatsanwaltschaft gefordert hat. Die Verteidigung fordert Klette nur wegen illegalen Waffenbesitzes schuldig zu sprechen. Was die Raubüberfälle angeht, da fordern die Verteidiger einen Freispruch, sehen keine Beweise, dass Klette da teilgenommen hat.
1: Verfassungsschutzpräsident Seelen hat mehr Befugnisse für den Inlandsnachrichtendienst gefordert. Seelen sagte der Süddeutschen Zeitung, der Abwehrdienst müsse Angriffen effektiv entgegentreten. Dafür müsse er operativer handeln und brauche neue und erweiterte Fähigkeiten. Beobachten reiche nicht, etwa bei extremistischen Anschlagsplänen oder Waffenlieferungen, so der Verfassungsschutzchef. Bundesinnenminister Dobrindt hatte kürzlich angekündigt, die Nachrichtendienste zu reformieren und auszubauen. Israel hat auch den neuen militärischen Führer der Hamas im Gazastreifen getötet. Mohammed Odeh sowie 4 Angehörige seien bei Luftangriffen in der Stadt Gaza ums Leben gekommen, teilte die israelische Armee mit. Vor anderthalb Wochen erst hatte Israel schon den Tod von Odehs Vorgänger Al-Haddad bei einem israelischen Luftangriff bestätigt. Im Krieg zwischen Israel und der Hamas gilt offiziell seit Oktober 2025 eine Waffenruhe. Beide Seiten werfen sich Verstöße gegen das Abkommen vor. Die US-Raumfahrtbehörde NASA hat Aufträge für künftige Mondmissionen an private Unternehmen vergeben. Unter diesen ist auch Blue Origin, das Raumfahrtunternehmen von Milliardär Bezos, wie die Behörde mitteilte. Blue Origin soll die Rover der NASA für über 180 Millionen Dollar auf die Mondoberfläche bringen. Unter den weiteren Auftragnehmern sind außerdem Lunar Outpost, Astrolab,

0: britische Muttergesellschaft Northvolt insolvent. 3/4 der 300 Millionen Euro aus den Landesmitteln sind verloren. Das waren die Nachrichten. Das Wetter in Norddeutschland. Heute neben längerem Sonnenschein hin und wieder ein paar Wolkenfelder. Dabei bleibt es trocken, aber kühler als zuletzt. Höchstwerte 14 Grad auf Norderney und bis zu 24 in Göttingen. Morgen ist es heiter, teils sonnig. Gebietsweise ziehen Wolkenfelder durch. Dabei bleibt es trocken. Höchstwerte 14 bis 24 Grad. Am Freitag neben Sonne zum Teil kompakte Wolken. Vereinzelt Schauer oder Gewitter möglich. 19 bis 29 Grad. Die Zeit 10.05 Uhr.
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2: mit Felix Oehlmann. Die diesjährige Jazz Time ist in den Augen des Zyklus 66 ein voller Erfolg gewesen. Die Vorstandsmitglieder Achim Mennecke und Frauke Ludwig sagten im Tonkuhle-Gespräch, bei bestem Wetter sei der Platz vorm Stadttheater stets voll gewesen und auch das Programm mit ausschließlich regionalen Bands zu diesem 60. Geburtstag des Zyklus sei voll aufgegangen. Am Sonntag nächster Woche beginnt das Stadtradeln im Landkreis Hildesheim. Die gemeinnützige Klimaschutzagentur des Kreises ruft dazu auf, sich dafür anzumelden und dann 3 Wochen lang die gefahrenen Fahrradkilometer zu dokumentieren. Letztes Jahr haben über 5.400 Menschen im Kreis an der Aktion teilgenommen. Im Verlauf des Kanalbaus im Bereich Binderstraße, Teichstraße und Steingrube soll der Abschnitt der östlichen Binderstraße mit dieser Woche abgeschlossen werden. Wie die Stadtentwässerung Hildesheim mitteilt, stehen nur noch Restarbeiten an. Danach werde die Straße wieder freigegeben.
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1: Nikos verrückte Idee. Bono zupfte sich seine langen Schnurrbarthaare und stand mit verdutztem Blick vor der Kommode. »Wo ist mein Gürtel?« fragte er sich stirnrunzelnd. »Er war doch eben noch da. Ich bin nur kurz eingenickt.« Nachdenklich sank er auf den Stuhl. Seine Schlappohren fielen dabei in sein flauschiges Gesicht. Bono war ein Hase, und zwar einer von der ganz putzigen Sorte. Wenn er sich aufregte, wippte sein weiches Fell auf und ab. Die anderen Tiere im Wald schätzten ihn sehr. Immer wenn eines an ihm vorbeikam, musste es unweigerlich kräftig über seinen Kopf tätscheln und zuckersüß säuseln. »Du bist aber niedlich!« Bono mochte das überhaupt nicht. Er fühlte sich da nicht richtig ernst genommen. Der Hase liebte den grünen Gürtel. Sein Opa übergab ihn am Sterbebett.
2: »Pass gut auf ihn auf«,
1: hatte er damals in Bonos große Ohren geflüstert.
2: »Er hielt mir stets in jeder Situation treu die Hosen hoch.«
1: Aber nun war er weg. Sowohl der Gürtel als auch Opa. Der flauschige Hase zog hastig seine Korthose an, die ihm ohne Gürtel etwas zu weit war. Er hielt sie mit seinen Pfoten fest. Socken brauchte er keine, da er dank seiner behaarten Beine niemals fror. Schnell warf er sich eine Jacke über und verließ schnurstracks den Bau. Bono hoppelte zum kleinen Bach hinunter, an dem die Rehe an einer flachen Stelle tranken. Er stapfte zu ihnen hinüber und fragte aufgeregt: »Habt ihr meinen Gürtel gesehen?« Das kleinste Reh aus der Gruppe drehte sich zu ihm um. »Ich glaube, Nico hat ihn geklaut«, sagte es und zeigte spöttisch auf die karierte Schlange, die sich sofort ertappt fühlte und zischend innehielt. Mit weit aufgerissenen Augen sah sie zu dem Hasen.
2: »Hallo, Bono«, zischte sie nervös. »Ich habe ihn mir nur für heute Abend ausgeborgt. Ich bekomme Besuch von meiner Verwandtschaft und habe nichts Passendes anzuziehen.«
1: Bono zog nachdenklich an einem langen Schnurrbarthaar und fragte: »Wie willst du den Gürtel tragen? Du kannst dir als Schlange keine Hose anziehen.« Nico grübelte.
2: »Ja, ich weiß, was du meinst«, entgegnete er. »Ich habe es wohl nicht ganz durchdacht. Mit meinem Körper fülle ich ja nur ein Hosenbein aus.«
1: Bono lachte. »Na siehst du, dann kannst du mir den Gürtel ja zurückgeben.« Die Schlange dachte kurz nach und verkündete dann stolz:
2: »Mir fällt etwas ein!«
1: Nun wurden auch die übrigen Rehe neugierig und hörten aufmerksam zu. Nico fuhr fort:
2: »Mein Cousin Rudi müsste gleich hier sein.«
1: Bono schaute verständnislos und fragte: »Was hat das mit meinem Gürtel zu tun?« Die Schlange erklärte:
2: »Wir schlüpfen beide in jeweils ein Hosenbein und schnallen anschließend den Gürtel ganz fest. So fallen wir nicht auseinander.«
1: Die Rehe lachten so sehr über diesen verrückten Vorschlag, dass sie sich der Reihe nach am Wasser verschluckten. Bono selbst fand die Idee so außergewöhnlich, dass er seinen Ärger vergaß und sich belustigt ins Gras setzte. Diesen Anblick wollte er auf gar keinen Fall verpassen. Nach einiger Zeit trudelte Cousin Rudi ein.
2: »Rudi, können wir zusammen eine Hose anziehen?« fragte die karierte Schlange aufgeregt.
1: Sein Cousin Rudi antwortete prompt:
2: »Indem wir jeweils in ein Hosenbein kriechen?«
1: Bono war fasziniert und dachte, dass es keinen Zweifel daran gab, dass diese beiden Schlangen miteinander verwandt waren. Nach einem freudigen Zischen der Cousins setzten sie ihre Idee in die Tat um. Sie krochen jeder in ein Hosenbein und schauten anschließend vergnügt zu Bono. Der stand aus dem Gras auf und half ihnen mit dem Gürtel. »Wer so eine tolle Idee hat, der muss belohnt werden. Ihr seht toll aus und könnt sehr gerne heute Abend meinen Gürtel tragen«, sagte der Hase und verabschiedete sich. Nico lächelte glücklich und schlich mit seinem Cousin davon.
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1: Zwischenruf, Raser, Raser und gar kein Ende. Am 10. Mai, pünktlich um 11 Uhr, stand ein ZDF-Team bereit zur Aufnahme von Informationen am Heideweg in die Kreuzen. Informationen zu den rasenden Motorrädern, die seit 20 Jahren durch ihren Lärm und ihre atemberaubende Fahrweise die Gegend unsicher machen. Vor allem an Wochenenden, am Freitagmittag, ziehen die Raser ihre Bahn hinauf und hinab. Dann klingelt das Telefon in der Polizeidienststelle immer wieder. Zwei Bürgerversammlungen in die Kreuzen mit Beteiligung der Polizei haben auf das Problem mit den Rasern am Roten Berg aufmerksam gemacht und nach Lösungen gesucht. Seitdem hat die Polizei besonders ausgerüstete Bikes beschafft, die über eine Aufnahmetechnik verfügen, mit der man zum Beispiel die Geschwindigkeit der Zweiräder etc. messen kann. Außerdem können Raser leichter identifiziert werden. Und nun kommt noch das Fernsehen, um über die Situation zu berichten. Es sei am Weinberg im Solling und Harz nicht anders, sagen die Fernsehleute. Das Problem dabei ist, dass die meisten Biker sich an die Regeln halten und niemandem schaden. Die sollen also ihren Spaß haben, so wie andere Menschen zum Beispiel mit der Zucht von Dahlien. Jene, die Rennen fahren und mit helminintegrierten Kameras Geschwindigkeitsrekorde festhalten, so wie die Autorennfahrer auf dem Kudamm, denen will man ans Leder, zu Recht. Aber es ist schwierig, die Beweislast zu sichern, um die rücksichts- und skrupellosen Fahrer aus dem Verkehr zu ziehen. Diese Biker nehmen sich das Recht, sich in einem vermeintlich rechtsfreien Raum zu bewegen. Und das darf nicht sein. Es darf aber auch nicht sein, dass Autofahrer gefährdet und Radfahrer fast völlig von den kurvenreichen Strecken verbannt werden, nur weil jeder neunte Biker so fährt, als sei die Raserei ein Teil seiner persönlichen Egotherapie. Es darf nicht sein, dass Rennen gefahren werden, nach denen die Schnellsten geehrt werden, weil sie auf kurvenreichen Bergstrecken rücksichtslos Gas geben, bis dass die Fußrasten auf dem Asphalt Funken schlagen. Es darf nicht sein, dass Strecken je nach Zahl von Unfällen mit Personenschäden als besonders wertvoll gelten. Es darf auch nicht sein, dass bandsägeartige Geheul der Schalldämpfer befreiten Maschinen Tischplatten zu zersägen scheinen und Familien von ihren Sitzecken vertrieben werden, weil entspannte Gespräche unmöglich sind und Kinder bei dem Radau anfangen zu weinen. Außerdem darf es nicht sein, dass jedes Jahr durch die Raserei Unfälle mit anderen Bikern, Radfahrern oder Autos passieren, bei denen in der Regel schwere Personenschäden zu beklagen sind. Diese Dramen ereignen sich bundesweit, nicht nur auf bergigen Strecken, sondern eben auch auf schnurgeraden Straßen im Flachland. Dann geht es um Spitzengeschwindigkeiten. Tempolimits erzeugen dort eher den gegenläufigen Trieb, nämlich die Lust, Gesetze zu brechen und so ein merkwürdiges Heldentum zu pflegen. Immerhin war das Team des ZDF in die Kreuzen mit dem Bürgergespräch zufrieden und wenn die Biker auch nur eher unauffällig ins Bild preschten, boten die gelb blühenden Rapsfelder Paradiese eine hinreichende Entschädigung für die Bildersucher. Gesendet werden soll der Beitrag in einer Sendung von Hallo Deutschland im ZDF.

0: Ludwigs Blick zurück. 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
1: Liebe Hörerinnen und Hörer, heute möchte ich über Spiele reden. Eigentlich über das Schachspiel. Aber wie immer stelle ich allgemeinere Betrachtungen voran. Spielen beschreibt eigentlich eine körperliche oder geistige Tätigkeit, die vornehmlich der Unterhaltung dient und keinen weiteren Gewinn bringt. Das Kind spielt mit Puppen, Bausteinen und später mit der elektrischen Eisenbahn. Sehr zum Ärger meiner Mutter haben wir nach der Schule Fußball gespielt. Viele lernten so ihre Liebe zum Fußball und sind einem Verein beigetreten und spielten dann dort. Vereinsfußball, hat das noch was mit Spielen zu tun? Hier geht es um Leistung, Sieg, Macht und Geld. Zumindest meint hier das Wort Spielen nicht mehr nur eine stressfreie Freizeitbeschäftigung, sondern auch einen erbitterten Wettkampf. Beim Schachspiel ist es ebenso. Zwei Großmeister spielen nicht miteinander, sondern sie kämpfen gegeneinander. Von meinen Schacherlebnissen möchte ich hier berichten. Schachmatt. Das Schachspiel ist der Prüfstein des Gehirns, soll von Goethe gesagt haben. Hatte dieser geistreiche Mann hier Probleme? In meiner 7. Schulklasse gab es eine Schachgruppe und es gehörte zum guten Ton, hier mitzumachen. Da habe ich schnell gemerkt, dass Schach nicht mein Ding ist. Viel schlechtere Schüler haben mich mühelos besiegt. Ich glaube, es hat mich gelangweilt. Ein schlichter Mitschüler war ein regelrechtes Schachgenie. Wir schlenderten eines Sommerabends durch Ludwigshafen und er entdeckte in einem Lokal einen Schachverein. Er forderte sofort den Vereinsmeister heraus. Der war nicht da, also der zweite. Nach einigen Partien gingen wir wieder. Er hatte alle gewonnen. Erst als die Schachcomputer herauskamen, war ich wieder interessiert. Mein erster elektronischer Gegner konnte sprechen und langsam lernte ich mich gegen ihn zu wehren. Die Krönung meiner Laufbahn war ein Schachturnier. Meine Berliner Freunde überredeten mich dazu, weil sie keinen anderen gefunden hatten. Ich spielte natürlich am letzten Brett und mein Gegner war sicher auch ein Notnagel. Es gelang mir, seine Dame zu schlagen, und ich hätte gewonnen, wenn ich meine eigene Dame aus der Bedrohung genommen hätte. Ich verlor die Dame und das Spiel. Ohne meinen Patzer hätten wir das Turnier gewonnen. Ich fuhr allein nach Hildesheim zurück und hatte eine scheußliche Heimfahrt. Mein Fazit: Schuster, bleib bei deinen Leisten.
0: Redaktionell verantwortlich Dr. Karl Ludwig Zorn.

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1: Um 11 Uhr mit Inken Henkel. Die Wirtschaftsweisen erwarten in diesem Jahr ein Wirtschaftswachstum von nur 0,5%. Im vergangenen Herbst hatte der Sachverständigenrat noch mit einem Plus von 0,9% gerechnet. Die Vorsitzende des Rates Schnitzer sieht die Ursachen für die Wachstumsflaute auch in den gestiegenen Energiepreisen.
2: Wir mussten in diesem Gutachten unsere Wachstumsprognose für dieses Jahr leider nach unten korrigieren. Grund dafür ist vor allem der Iran-Krieg und die dadurch stark angestiegenen Rohöl- und Gaspreise. Wir erwarten deshalb für das laufende Jahr ein Wachstum des Bruttoinlandsprodukts um nur noch 0,5%. Für das kommende Jahr rechnen wir mit einem leicht höheren Wachstum von 0,8%. Aus dem gleichen Grund mussten wir auch unsere Inflationsprognose korrigieren, und zwar nach oben auf 3,0% in diesem Jahr und noch 2,8% im kommenden Jahr.
1: Die Vorsitzende des Sachverständigenrates Schnitzer. Im Prozess gegen die frühere RAF-Terroristin Daniela Klette ist das Urteil gefällt worden. Das Landgericht Verden verurteilte sie zu 13 Jahren Haft. Angeklagt war Klette in diesem Verfahren wegen mehrerer Raubüberfälle. Das Gericht sah es als erwiesen an, dass die heute 67-Jährige mit ihren mutmaßlichen Komplizen Burkhard Garweg und Ernst Volker Staub zwischen 1999 und 2016 Geldtransporter und Supermärkte in Niedersachsen, Nordrhein-Westfalen und Schleswig-Holstein überfallen hatte. Klette war im Februar 2024 in ihrer Berliner Wohnung festgenommen worden. Ermittler fanden dort unter anderem Waffen, gefälschte Ausweise, Gold und 240.000 Euro Bargeld. Das Bundeskabinett entscheidet heute über Reformen im Baurecht. Mit ihnen will Bauministerin Huberts die Genehmigungsverfahren für Neubauten beschleunigen. Geplant ist auch, dass der Wohnungsbau in Gebieten mit angespanntem Markt künftig Priorität, zum Beispiel vor Natur- oder Denkmalschutz, bekommt. Außerdem sind härtere Maßnahmen gegen Eigentümer vorgesehen, die ihre Immobilien verfallen lassen. Im Deutschlandfunk verteidigte die Bauministerin ihre Pläne gegen Kritik.
3: Wenn ich kein Dach über dem Kopf habe, wo ich mich wohlfühle, wo ich die Tür hinter mir zumache, die bezahlbar ist, dann brauche ich über anderes. Klar muss ich auch essen und ich habe Lebenshaltungskosten. Aber Wohnen ist eben etwas, das ist unabdingbar. Und deswegen ist das auch so ein drängendes Thema dieser Bundesregierung. Deswegen investieren wir auch massiv weiter. Deswegen gehen wir neue Wege. Deswegen geben wir uns auch nicht zufrieden. Und deswegen beschließen wir heute als Bundesregierung im Kabinett auch unsere Baugesetzbuchnovelle als großes Upgrade, um vieles schneller zu machen, um vieles einfacher zu machen und damit auch mehr bezahlbaren Wohnraum zu schaffen.
1: Bauministerin Huberts. Die Umsetzung einer Zollvereinbarung zwischen der Europäischen Union und den USA aus dem vergangenen Jahr geht weiter voran. Wie die Ratspräsidentschaft in Brüssel mitteilte, stimmten die 27 EU-Staaten zu, Importzölle auf zahlreiche US-Waren abzuschaffen. Trump hatte der EU eine Frist bis zum 4. Juli gesetzt. Die dürfte eingehalten werden, auch wenn eine Bestätigung durch das Europaparlament noch aussteht. Israel hat auch den neuen militärischen Führer der Hamas im Gazastreifen getötet. Mohammed Odeh sowie 4 Angehörige seien bei Luftangriffen in der Stadt Gaza ums Leben gekommen, teilte die israelische Armee mit. Vor anderthalb Wochen erst hatte Israel schon den Tod von Odehs Vorgänger Al-Haddad bei einem israelischen Luftangriff bestätigt. Im Krieg zwischen Israel und der Hamas gilt offiziell seit Oktober 2025 eine Waffenruhe. Die deutsche Fußballnationalmannschaft startet heute in ihre Vorbereitung auf die Weltmeisterschaft. Bundestrainer Nagelsmann versammelt in Herzogenaurach seinen Kader für das Turnier in den USA, Mexiko und Kanada. Aus Herzogenaurach Thomas Kattenbeck.
4: Ein Nationalspieler wird heute bei der Ankunft der WM-Teilnehmer fehlen, Kai Havertz. Havertz steht da, wo vor allem auch die Bayern-Spieler jetzt lieber gewesen wären, im Finale der Fußball-Champions League am kommenden Samstag mit seinem Verein, dem FC Arsenal. Auf der anderen Seite dürfte der Bundestrainer

0: Am Freitag neben Sonne zum Teil kompakte Wolken, vereinzelt Schauer oder Gewitter möglich, 19 bis 29 Grad. Und am Samstag ein Wechsel aus Sonne und Wolken, regional Schauer, 17 bis 27 Grad. Es ist 11.05 Uhr.
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2: Mit Felix Oehlmann. Die diesjährige Jazz Time ist in den Augen des Zyklus 66 ein voller Erfolg gewesen. Die Vorstandsmitglieder Achim Mennecke und Frauke Ludwig sagten im Tonkuhle-Gespräch, bei bestem Wetter sei der Platz vorm Stadttheater stets voll gewesen und auch das Programm mit ausschließlich regionalen Bands zu diesem 60. Geburtstag des Zyklus sei voll aufgegangen. Am Sonntag nächster Woche beginnt das Stadtradeln im Landkreis Hildesheim. Die gemeinnützige Klimaschutzagentur des Kreises ruft dazu auf, sich dafür anzumelden und dann 3 Wochen lang die gefahrenen Fahrradkilometer zu dokumentieren. Letztes Jahr haben über 5.400 Menschen im Kreis an der Aktion teilgenommen. Im Verlauf des Kanalbaus im Bereich Binderstraße, Teichstraße und Steingrube soll der Abschnitt der östlichen Binderstraße mit dieser Woche abgeschlossen werden. Wie die Stadtentwässerung Hildesheim mitteilt, stehen nur noch Restarbeiten an. Danach werde die Straße wieder freigegeben.
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0: Um 12 Uhr mit Tarek Yusbashi. Die ehemalige RAF-Terroristin Daniela Klette ist zu einer Haftstrafe von 13 Jahren verurteilt worden. In Verden stand sie wegen bewaffneter Raubüberfälle vor Gericht. Aus der NDR-Nachrichtenredaktion Petra Mittermeier.
1: Besonders schwerer Raub in 6 Fällen, erpresserischer Menschenraub und Verstöße gegen das Waffengesetz. Dafür hat das Landgericht Verden Klette schuldig gesprochen. Laut Urteil hat die heute 67-Jährige zwischen 1999 und 2016 gemeinsam mit ihren Komplizen Burkhard Garwig und Ernst Volker Staub Supermärkte und Geldtransporte unter anderem in Schleswig-Holstein und Niedersachsen überfallen, um ihren Lebensunterhalt im Untergrund zu finanzieren. Der Prozess fand wegen des großen Interesses in einer umgebauten früheren Reithalle in Verden statt. Nach dem Urteil kam es dort laut Augenzeugen zu Tumulten. In dem Verfahren in Verden ging es nicht um Klettes mögliche Beteiligung an Terroranschlägen in der RAF-Zeit der 1990er Jahre. Ob dazu die Anklage der Bundesanwaltschaft zugelassen wird, muss noch das Oberlandesgericht Frankfurt am Main entscheiden.
0: Die Wirtschaftsweisen erwarten in diesem Jahr ein Wirtschaftswachstum von nur 0,5%. Im vergangenen Herbst hatte der Sachverständigenrat noch mit einem Plus von 0,9% gerechnet. Die Vorsitzende des Rates, Schnitzer, sieht die Ursachen für die Wachstumsflaute auch in den gestiegenen Energiepreisen.
2: Wir mussten in diesem Gutachten unsere Wachstumsprognose für dieses Jahr leider nach unten korrigieren. Grund dafür ist vor allem der Iran-Krieg und die dadurch stark angestiegenen Rohöl- und Gaspreise. Wir erwarten deshalb für das laufende Jahr ein Wachstum des Bruttoinlandsprodukts um nur noch 0,5%. Für das kommende Jahr rechnen wir mit einem leicht höheren Wachstum von 0,8%. Aus dem gleichen Grund mussten wir auch unsere Inflationsprognose korrigieren, und zwar nach oben auf 3,0% in diesem Jahr und noch 2,8% im kommenden Jahr.
0: Die Vorsitzende des Sachverständigenrates, Schnitzer. Das Bundeskabinett hat Änderungen im Baurecht auf den Weg gebracht, mit dem Ziel, dass schneller mehr Wohnungen gebaut werden. Der Gesetzentwurf sieht vor, dass der Wohnungsbau in Gebieten mit angespannten Märkten in Zukunft Vorrang etwa vor Natur- und Denkmalschutz bekommt. Geplant sind auch härtere Maßnahmen gegen Eigentümer, die ihre Immobilien verfallen lassen. Kommunen sollen schneller eine Instandsetzung solcher Gebäude anordnen können. Als letztes Mittel ist sogar eine Enteignung möglich. Bundesbauministerin Huberts stellt in diesen Minuten die Einzelheiten des Gesetzentwurfs vor. Vor 5 Jahren sind Unbekannte in einen Tresorraum der Hamburger Sparkasse in Norderstedt eingedrungen. Jetzt hat das Oberlandesgericht Hamburg entschieden, die HASPA hatte die Schließfächer ausreichend gesichert. Damit gab das Gericht eine Berufung der Bank gegen frühere Urteile statt. In erster Instanz hatte das Landgericht Mängel am Sicherheitssystem der Bank festgestellt. Die HASPA müsse den geschädigten Kunden deshalb mehr als die in den Geschäftsbedingungen festgelegte Haftungsgrenze zahlen. Dem folgte das Oberlandesgericht nicht. Mit dem Wissensstand von vor dem Einbruch war der Tresorraum demnach ausreichend geschützt. 2021 hatten Unbekannte in der HASPA-Filiale in Norderstedt mehr als 600 Schließfächer ausgeräumt. Die betroffenen Kunden erhielten von der Bank bis zu 40.000 Euro Entschädigung. Die deutsche Fußballnationalmannschaft startet heute in ihre Vorbereitung auf die Weltmeisterschaft. Bundestrainer Nagelsmann versammelt in Herzogenaurach seinen Kader für das Turnier in den USA, Mexiko und Kanada. Aus Herzogenaurach Thomas Kattenbeck.
3: Ein Nationalspieler wird heute bei der Ankunft der WM-Teilnehmer fehlen, Kai Havertz. Havertz steht da, wo vor allem auch die Bayern-Spieler jetzt lieber gewesen wären, im Finale der Fußball-Champions League am kommenden Samstag mit seinem Verein, dem FC Arsenal. Auf der anderen Seite dürfte der Bundestrainer Julian Nagelsmann froh sein, dass er schon jetzt mit seinen wichtigsten Spielern arbeiten kann und darf. Das gilt insbesondere auch für die neue alte Nummer 1, Ex-Kapitän Manuel Neuer. Inzwischen wird das DFB-Team ja von Joshua Kimmich angeführt. Gegen Mittag werden die Spieler erwartet. Der Bundestrainer und Sportchef Rudi Völler werden sich dann zum Einstieg in die heiße Phase der WM-Vorbereitung äußern.
0: Das waren die Nachrichten. Das Wetter in Norddeutschland. Heute neben längerem Sonnenschein zeitweise auch Wolken. Dabei bleibt es trocken. Höchstwerte 14 Grad auf Spiekeroog bis 24 Grad in Hahnmünden. Morgen heiter, örtlich Wolkenfelder bei 14 bis 24 Grad. Am Freitag neben Sonne zum Teil kompakte Wolken. Gebietsweise Schauer 19 bis 29 Grad. Und am Samstag Wechsel aus Sonne und Wolken. Regional Schauer.

0: Das Programm mit ausschließlich regionalen Bands zu diesem 60. Geburtstag des Zyklus sei voll aufgegangen. Am Sonntag nächster Woche beginnt das Stadtradeln im Landkreis Hildesheim. Die gemeinnützige Klimaschutzagentur des Kreises ruft dazu auf, sich dafür anzumelden und dann 3 Wochen lang die gefahrenen Fahrradkilometer zu dokumentieren. Letztes Jahr haben über 5.400 Menschen im Kreis an der Aktion teilgenommen. Im Verlauf des Kanalbaus im Bereich Binderstraße, Teichstraße und Steingrube soll der Abschnitt der östlichen Binderstraße mit dieser Woche abgeschlossen werden. Wie die Stadtentwässerung Hildesheim mitteilt, stehen nur noch Restarbeiten an. Danach werde die Straße wieder freigegeben.
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0: Kultur in der Natur, so das Motto der Osterwaldbühne. Die liegt so auf halber Strecke zwischen Hildesheim nach Hameln, nahe der B1, mitten im Wald, sehr idyllisch. Und bietet seit Jahrzehnten ganz unterschiedliche Stücke, beziehungsweise der Verein dahinter. Die neue Saison steht in den Startlöchern und darum hat sich Sabine Kuse unterhalten mit dem ersten Vereinsvorsitzenden Marc Thielgeder und Pressesprecherin Ramona Prüsse.
1: Die Osterwaldbühne gibt es jetzt seit über 75 Jahren. 1950 wurde die gegründet. Wie hat das Ganze mal angefangen?
2: Ja, das ist ganz spannend. Im Grunde haben sich hier zwei Lehrer aus dem Ort zusammengetan und haben gesagt, wir möchten Hans Sachs zu Ehren einmal eine Aufführung des Meistersängers machen. Und da hat sich also eine kleine Gruppe von Menschen zusammengefunden, die dann dieses Stück einmalig auf die Bühne gebracht haben. Und dann haben sie gedacht, das können wir nochmal machen. Gab so kleine Abstände dazwischen und dann gab es halt die Idee, warum machen wir nicht weiter? Und so nach und nach nahm das Ganze dann eben auch eine institutionelle Form an. Man gründete dann also richtig so eine Laienspielgruppe und damit dann auch den Verein und dann nahm das Ganze so seinen Lauf, ne? Und heute ist das ja wirklich ein großer Kulturbetrieb hier ehrenamtlich geführt, der ja über die Grenzen Osterwalds hinaus gut bekannt ist.
1: Wie viele gehören denn zu dem Verein und wie viele aktive Spieler habt ihr?
3: Also wir haben tatsächlich über 400 Vereinsmitglieder, passive und aktive. Und wir sind, das wechselt immer ein bisschen, wir haben in diesem Jahr 120 Mitspieler, aber darüber hinaus noch ganz viele Menschen, die auch hinter den Kulissen aktiv sind. In den Bereichen Kostümschneiderei, Kulissenmalerei, Bühnenbau, Technik, Maske. Und da kommen wir auf locker über 200 Personen.
1: Wann fängt denn bei euch die Saison an und wie viele Stücke habt ihr?
3: Also wir sagen immer gerne nach der Saison ist vor der Saison, weil es eigentlich ein bisschen nahtlos übergeht. Das heißt, wir haben schon eigentlich im Sommer des Vorjahres machen wir uns Gedanken darüber, was spielen wir in dem Folgejahr. Und dann dürfen sich die Spieler zurückmelden im September. Und dann müssen die, dann erfahren sie die Stücke, die wir spielen. Dann müssen die noch ganz lange dicht halten bis zum 11.01. Denn dann werden die Stücke offiziell verkündet. Und im Januar beginnen dann in der Regel die Proben. Pro Stück zweimal in der Woche ungefähr. Und dann kommt es meistens dann Ende Mai, Anfang Juni zu den ersten Aufführungen. So bis September ungefähr. Ja. Manchmal auch ein bisschen länger. In diesem Jahr spielen wir auch noch im November.
1: Ihr habt ja hier auf der Osterwaldbühne, Freilichtbühne, eine ganz besondere Kulisse. Das ist ja nicht vom ersten Tag an so gewesen. Wie ist das so gewachsen?
2: Ja, also tatsächlich gab es hier früher eigentlich nur so eine Wiese, so einen Platz unterhalb des Badehauses der örtlichen Bergleute. Osterwald war früher mal ein Bergbauort. Und dann hat sich das so nach und nach entwickelt. Hier wurde dann eine Bühne angelegt von Hand, eine Naturbühne, wirklich wunderschön hier gelegen am Waldrand. Man hat Stühle aus benachbarten Kneipen mitgebracht, damit man sitzen konnte. Es wurde mit Autoscheinwerfern die Bühne ausgeleuchtet. Und nach und nach mit den steigenden Einnahmen, mit steigendem Erfolg, wurde hier halt immer weiter investiert in die Infrastruktur. Und so haben wir heute hier ein ziemlich professionelles Gelände, also eine ziemlich professionell ausgestattete Bühne. Ein Luxus, den nicht alle Theatervereine haben. Und das ist für uns ein Riesenglück, einen so wunderschönen Ort als Heimat zu haben.
1: Wie ist denn das, hier dann auch als Schauspieler aufzutreten?
2: Das ist toll. Also wenn man hier auf der Bühne steht und in die vielen Gesichter guckt, die natürlich alle besondere Erwartungen haben und gebannt sind, einem an den Lippen kleben, jede Bewegung nachverfolgen und gucken, was passiert, das ist schon besonders, ne? Also wenn man das schon so viele, viele Jahre macht, wie ich jetzt zum Beispiel, dann kommt da natürlich ein Stück weit Routine rein, aber man freut sich trotzdem jedes Mal wieder auf den Applaus, auf die Reaktion des Publikums. Das ist schon was Besonderes. Und natürlich für die Kleineren, für die Kinder und Jugendlichen oder auch Erwachsene, die das erste Mal auf die Bühne gehen, ist das nochmal besonderer, ne? Also da ist viel Aufregung bei, viel Spannung. Von daher, das ist schon ein besonderes Knistern hier bei jeder Aufführung.
1: Sie stemmen das ja hier komplett mit Ehrenamtlichen. Kommt ihr denn alle hier aus dem Ort oder wo kommen die her?
3: Also es ist tatsächlich so, wir haben natürlich Leute auch aus Osterwald, aber wir haben auch Leute aus der Richtung Alfeld, Erzen Richtung Hameln raus, also Hildesheim, Algermissen. Also es gibt schon auch viele Leute, die weite Wege auf sich nehmen, um hier zu den Proben und zu den Vorführungen dann da zu sein.
1: Sie haben im Vorgespräch auch gesagt, das ist ja für viele auch so ein Familienereignis. Also viele wachsen ja auch quasi dann eben hier richtig auf.
3: Wachsen, genau, die werden hier reingeboren und sind dann zum Teil tatsächlich auch schon, na, ich will es nicht sagen in den Windeln, aber manche schon in den Windeln auf der Bühne. Kinder tatsächlich zum Teil im Alter von 3, 4 Jahren, die dann mit ihren Eltern zum ersten Mal hier auf der Bühne stehen.
1: Und aus dem Verein kommt dann auch Regiearbeit oder eben so Chorleitung oder auch eben diese ganzen Requisiten und Techniker?
3: Ja, ich glaube, das ist ein bisschen das Besondere hier in unserem Verein. Wir sind immer sehr bemüht, tatsächlich Regie-Teams und nennen es auch bewusst Teams, weil sie immer aus verschiedenen Leuten, auch unterschiedlichen Alters bestehen, aus den eigenen Reihen zu generieren. Genau, wir sind ganz froh, weil wir da keine Nachwuchsprobleme haben und sind dann, also schaffen es meistens tatsächlich auch, dass wir niemanden einkaufen müssen. Das ist im musikalischen Bereich manchmal ein bisschen anders. Da können wir was aus den eigenen Reihen stemmen. Manchmal brauchen wir da aber Unterstützung von außen.
1: Kann man bei Ihnen denn auch noch mitmachen?
3: Man kann, unbedingt. www.osterwaldbühne.de und da findet man alle Möglichkeiten, um sich für die verschiedenen Bereiche auch per Mail zurückzumelden.
0: Auf der Osterwaldbühne geht's jetzt am Samstag los mit dem Musical Der Zauberer von Oz. Es folgen Thriller und Komödie und Musik von ABBA und Schlager und alles zum Nachlesen gibt's, ich sag's nochmal, auf osterwaldbühne.de.

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3: Um 12:30 mit Felix Oehlmann. Die Schlagzeilen. Am 7. Juni startet das Stadtradeln. Arbeiten in der östlichen Binderstraße nähern sich dem Ende. Bistümer beschäftigen mehr Frauen in Leitungsfunktionen. Und Heimatbund bietet Einführung in die Recherche zur Ortsgeschichte an. Die Meldungen im Einzelnen. Am Sonntag nächster Woche beginnt das Stadtradeln im Landkreis Hildesheim. Die gemeinnützige Klimaschutzagentur des Kreises ruft deshalb dazu auf, sich dafür anzumelden und dann 3 Wochen lang gefahrene Fahrradkilometer zu dokumentieren. Das bundesweit stattfindende Stadtradeln solle ein Zeichen für nachhaltige Mobilität und Klimaschutz setzen. Im Kreis Hildesheim hätten letztes Jahr über 5.400 Menschen teilgenommen und dabei in rund 83.000 Fahrten mehr als 955.000 Kilometer zurückgelegt, so Agenturchef Martin Commander. Der Fokus solle im Landkreis Hildesheim nicht auf den Kilometern, sondern auf der Anzahl der Fahrten und den Teilnehmenden liegen. Es gehe um Wege, die ohnehin jeden Tag anfallen, etwa zum Einkaufen, zum Sport oder zu Arbeit oder Schule. Begleitet werde das Stadtradeln von einzelnen Veranstaltungen. So gebe es etwa am 7. Juni einen Familienradwandertag oder am 26. einen Poetry Slam an der Domäne Marienburg. Links zu weiteren Infos finden Sie auf tonkuhle.de. Im Verlauf des Kanalbaus im Bereich Binderstraße, Teichstraße und Steingrube soll der Abschnitt der östlichen Binderstraße mit dieser Woche abgeschlossen werden. Wie die Stadtentwässerung Hildesheim mitteilt, ist die Fahrbahn dort inzwischen asphaltiert und es stehen nur noch Restarbeiten sowie abschließend der Abbau der Baustelleneinrichtung an. Im Anschluss werde die Straße wieder freigegeben. Viele katholischen Bistümer haben ihr 2018 gesetztes Ziel erreicht, den Anteil von Frauen in Führungspositionen auf 1/3 oder mehr zu steigern. An einer Umfrage des evangelischen Pressedienstes dazu beteiligten sich 25 der 27 Diözesen mit Daten aus 2023. Auf der oberen Leitungsebene stieg der Frauenanteil demnach binnen 10 Jahren von 13% auf 28% und auf der mittleren Ebene, also in Abteilungen oder Referaten, von 19% auf 34%. Auch im Bistum Hildesheim sind demnach Führungspositionen zu mehr als 1/3 mit Frauen besetzt. Besonders hoch ist diese Quote laut der Umfrage in den Bistümern Erfurt und Würzburg mit je fast 48%. Der Heimatbund im Landkreis Hildesheim bietet am 6. Juni einen Workshop zum Thema ortsgeschichtliche Recherche an. Der Wendhausener Ortsheimatpfleger Thomas Trenkmann erklärt dann am Beispiel seines Ortes, wo man historische Informationen und Quellen finden kann, so die Kreisheimatpflegerin Paloma Klages. Das Seminar ist für alle Interessierten offen und kostet regulär 20 Euro bzw. für Mitglieder des Kreisheimatbundes die Hälfte. Die Anmeldefrist endet diesen Freitag. Die Adresse dafür ist info@kreisheimatbund-hildesheim.de.

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1: Das war ein Titel aus den Tonkuhle-Lokalcharts. 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
1: mit Silas Wieprecht. Kunst und Landwirtschaft bilden gesellschaftliche Sphären, die vermeintlich wenig Berührungspunkte haben. Und doch eint sie eines bestimmt. Wer hier oder dort arbeitet, kann Beruf und Privatleben kaum voneinander trennen. Weder das eine noch das andere macht man einfach so nebenbei. Das Thema der Landwirtschaft ist allgegenwärtig. Bauernproteste, Politik, Wirtschaft, aber auch empfundene Marginalisierungen prägen das Bild. Im Projekt Landleben geht es ganz besonders um das Regionale, die Region. Dabei wird die Landwirtschaft auf künstlerische Art und Weise gezeigt. In einer Ausstellung aus Fotografien, die verschiedene Teile des regionalen Landlebens beleuchten. Die Ausstellung Landleben im Kerwiderturm ist noch bis Anfang Juli mittwochs 18 bis 20 Uhr geöffnet. Und ansonsten an den Wochenenden. Heute mit Kuratorinnenrundgang unter der Führung von Claudio Simer und Lore Lüdorf. Die Ausstellung Landleben im Kerwiderturm. Heute von 18 bis 20 Uhr mit Rundgang und der Eintritt beträgt regulär 5 Euro. Katrin Bach hat am Hildesheimer Literaturinstitut studiert. Ihr Debüt Lebensversicherung, 2025 erschienen, wurde direkt für die Longlist des Deutschen Buchpreises nominiert. Der Roman nähert sich Kindheitserinnerungen, Familiengeschichte und hessischem Dorfleben über das literarisch unkonventionelle Thema der Versicherung. Aus diesem Buch liest die Autorin heute im Literaturhaus St. Jakobi vor. Die Autorenlesung von Katrin Bachs Buch Lebensversicherung. Heute ab 19.30 Uhr im Literaturhaus St. Jakobi. Der Eintritt beginnt um 19 Uhr und ist frei. Und danach noch etwas Musikalisches um 21 Uhr wie immer im Club VEB. Das Duo HRRR aus Hannover und Berlin bewegt sich im Bereich der völlig frei improvisierten Musik und arbeitet mit Saxophon, Synthesizern, Effektpedalen, iPad und Drumpads. Zusammen mit der Hannoveraner Klangkünstlerin Paulina Kiss am modularen Synthesizer wird das Duo zum Trio erweitert und die Klangwelten um einige Facetten. Der Einlass beginnt um 20.30 Uhr, Beginn ist um 21 Uhr. Auch hier ist der Eintritt frei, ein Hut geht rum. Das waren einige toncoole Veranstaltungstipps für Mittwoch. Weitere finden Sie online unter stadtmagazin-public.de.
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1: Um 13 Uhr mit Tarek Yusbaschi. Die ehemalige RAF-Terroristin Daniela Klette ist zu einer Haftstrafe von 13 Jahren verurteilt worden. In Verden stand sie wegen bewaffneter Raubüberfälle vor Gericht. Aus der NDR-Nachrichtenredaktion Petra Mittermeier.
2: Besonders schwerer Raub in 6 Fällen, erpresserischer Menschenraub und Verstöße gegen das Waffengesetz. Dafür hat das Landgericht Verden Klette schuldig gesprochen. Laut Urteil hat die heute 67-Jährige zwischen 1999 und 2016 gemeinsam mit ihren Komplizen Burkhard Garwig und Ernst Volker Staub Supermärkte und Geldtransporte unter anderem in Schleswig-Holstein und Niedersachsen überfallen, um ihren Lebensunterhalt im Untergrund zu finanzieren. Der Prozess fand wegen des großen Interesses in einer umgebauten früheren Reithalle in Verden statt. Nach dem Urteil kam es dort laut Augenzeugen zu Tumulten. In dem Verfahren in Verden ging es nicht um Klettes mögliche Beteiligung an Terroranschlägen in der RAF-Zeit der 1990er Jahre. Ob dazu die Anklage der Bundesanwaltschaft zugelassen wird, muss noch das Oberlandesgericht Frankfurt am Main entscheiden.
1: Die Wirtschaftsweisen haben ihr Frühjahrsgutachten vorgelegt. Darin fordern die 5 Expertinnen und Experten Reformen bei den Sozialversicherungen. Aus Berlin Philipp Eckstein.
3: Weniger Wirtschaftswachstum und dazu schneller steigende Preise. Das unabhängige Beratergremium der Bundesregierung senkte seine Wachstumsprognose für das laufende Jahr von 0,9% auf 0,5%. Im kommenden Jahr rechnen die Wissenschaftler mit einem Wachstum von 0,8%. Die Vorsitzende der Wirtschaftsweisen Monika Schnitzer nannte als Grund vor allem den Iran-Krieg und die höheren Energiepreise. Sie und die weiteren Wirtschaftsweisen forderten von der Politik schnelle und weitreichende Reformen der Sozialversicherungssysteme, vor allem bei Rente, Gesundheit und Pflege. Schnitzer sagte wörtlich, der Handlungsdruck ist massiv. Ohne Reformen und Einschnitte rechnen die Wirtschaftsweisen mit stark steigenden Beiträgen, was wiederum die Wirtschaft und die Bürgerinnen und Bürger belasten würde.
1: Das Bundeskabinett hat Änderungen im Baurecht auf den Weg gebracht, mit dem Ziel, dass schneller mehr Wohnungen gebaut werden. Der Gesetzentwurf sieht vor, dass der Wohnungsbau in Gebieten mit angespannten Märkten in Zukunft Vorrang etwa vor Natur- und Denkmalschutz bekommt. Geplant sind auch härtere Maßnahmen gegen Eigentümer, die ihre Immobilien verfallen lassen. Kommunen sollen schneller eine Instandsetzung solcher Gebäude anordnen können. Als letztes Mittel ist sogar eine Enteignung möglich. Israel hat auch den neuen militärischen Führer der Hamas im Gazastreifen getötet. Mohammed Odeh sowie 4 Angehörige seien bei Luftangriffen in der Stadt Gaza ums Leben gekommen, teilte die israelische Armee mit. Vor anderthalb Wochen erst hatte Israel bereits den Tod von Odehs Vorgänger Al-Haddad bei einem israelischen Luftangriff bestätigt. Demnach soll Odeh kurz nach Al-Haddads Tötung die Führung des militärischen Flügels der Hamas im Gazastreifen übernommen haben. Die Hamas bestätigte das allerdings nicht offiziell. Die Umsetzung einer Zollvereinbarung zwischen der Europäischen Union und den USA aus dem vergangenen Jahr geht weiter voran. Wie die Ratspräsidentschaft in Brüssel mitteilte, stimmten die 27 EU-Staaten zu, Importzölle auf zahlreiche US-Waren abzuschaffen. Mit diesem Schritt soll eine Drohung von US-Präsident Trump abgewendet werden, höhere Zölle auf Autos und andere Produkte aus der EU zu verhängen. 5 Jahre nach dem Einbruch in eine Hamburger Sparkassenfiliale in Norderstedt hat das Oberlandesgericht in Hamburg entschieden, die Haspa hatte den Tresorraum ausreichend gesichert. Die Richter gaben damit der Berufung der Bank gegen frühere Urteile statt. Die betroffenen Schließfachinhaber erhalten damit keine zusätzliche Entschädigung. Aus Hamburg Hanna Böhme.
4: Die Richter erklärten, dass der Tresorraum der Hamburger Sparkasse in Norderstedt mit dem Wissensstand von vor dem Einbruch hinreichend, vernünftig und ausreichend geschützt war. Eine Pflichtverletzung konnte das Gericht demnach nicht feststellen. Damit fällt die Entscheidung der Richter am Oberlandesgericht anders aus als die 2er Kammern am Hamburger Landgericht. Diese hatten in vorherigen Verfahren zugunsten der klagenden Schließfachinhaber entschieden und waren zu dem Schluss gekommen, dass die Sparkasse haftbar ist. Die Bank legte daraufhin Berufung ein.
1: Das waren die Nachrichten. Das Wetter in Norddeutschland. Heute neben längerem Sonnenschein zeitweise auch Wolken. Dabei bleibt es trocken. 14 Grad auf Spiekeroog bis 24 Grad in Hahnmünden. Morgen heiter, örtlich Wolkenfelder, dabei trocken bei 14 bis 24 Grad. Am Freitag neben Sonne, zum Teil kompakte Wolken, gebietsweise auch Schauer, 19 bis 29 Grad. Und am Samstag ein Wechsel aus Sonne und Wolken, regional auch Schauer, dann bei 17 bis 27 Grad. Es ist 13.05 Uhr.
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5: Mit Felix Oehlmann. Die diesjährige Jazz Time ist in den Augen des Zyklus 66 ein voller Erfolg gewesen. Die Vorstandsmitglieder Achim Mennecke und Frauke Ludwig sagten im Tonkuhle-Gespräch, bei bestem Wetter sei der Platz vorm Stadttheater stets voll gewesen und auch das Programm.

0: Im Bereich Binderstraße, Teichstraße und Steingrube soll der Abschnitt der östlichen Binderstraße mit dieser Woche abgeschlossen werden. Wie die Stadtentwässerung Hildesheim mitteilt, stehen nur noch Restarbeiten an. Danach werde die Straße wieder freigegeben.
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bis zu dem Moment, wo uns alle dann die Zeit ein Uhr und sie zählen ein Uhr.

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1: Um 14 Uhr mit Tarek Yusbashi. Die ehemalige RAF-Terroristin Daniela Klette ist zu einer Haftstrafe von 13 Jahren verurteilt worden. In Verden stand sie wegen bewaffneter Raubüberfälle vor Gericht. Aus der NDR-Nachrichtenredaktion Petra Mittermeier.
2: Besonders schwerer Raub in 6 Fällen, erpresserischer Menschenraub und Verstöße gegen das Waffengesetz. Dafür hat das Landgericht Verden Klette schuldig gesprochen. Laut Urteil hat die heute 67-Jährige zwischen 1999 und 2016 gemeinsam mit ihren Komplizen Burkhard Garwig und Ernst Volker Staub Supermärkte und Geldtransporte unter anderem in Schleswig-Holstein und Niedersachsen überfallen, um ihren Lebensunterhalt im Untergrund zu finanzieren. Der Prozess fand wegen des großen Interesses in einer umgebauten früheren Reithalle in Verden statt. Nach dem Urteil kam es dort laut Augenzeugen zu Tumulten. In dem Verfahren in Verden ging es nicht um Klettes mögliche Beteiligung an Terroranschlägen in der RAF-Zeit der 1990er Jahre. Ob dazu die Anklage der Bundesanwaltschaft zugelassen wird, muss noch das Oberlandesgericht Frankfurt am Main entscheiden.
1: Die Bundesregierung will den Wohnungsbau in Schwung bringen. Das Kabinett hat einen Gesetzentwurf von Bauministerin Huberts auf den Weg gebracht. Aus der NDR-Nachrichtenredaktion Tabea Tschöpe.
3: Wer bauen will, steht oft vor Genehmigungsverfahren, die sich in die Länge ziehen. Vielleicht auch deshalb ist in Deutschland die Zahl der neu gebauten Wohnungen auf dem niedrigsten Stand seit 10 Jahren. Das will Bauministerin Huberts ändern. Sie plant, auf manches Prüfverfahren künftig zu verzichten und Konflikte um Baugrundstücke klarer zu regeln. Für Kommunen soll es außerdem leichter werden, bei verfallenen Immobilien gegen die Eigentümer vorzugehen. Das Kabinett hat auch Pläne von Innenminister Dobrindt für mehr Cybersicherheit auf den Weg gebracht. Zentraler Punkt, bei Cyberattacken aktiv Angreifer zu stören. Bislang sind die Sicherheitsbehörden vor allem aufs Erkennen begrenzt und sollen vorbeugend schützen.
1: Weiteres Thema im Kabinett war der Menschenhandel. Die Gesetzesreform von Bundesjustizministerin Hubig sieht vor, weitere Formen des Menschenhandels ins Strafgesetz mit aufzunehmen, unter anderem die Ausbeutungsform der Leihmutterschaft und der Zwangsheirat. Künftig macht sich außerdem strafbar, wer Dienstleistungen von Opfern des Menschenhandels in Anspruch nimmt, zum Beispiel in Nagelstudios. Die Wirtschaftsweisen haben die Wachstumsprognose für das laufende Jahr gesenkt. Die 5 Expertinnen und Experten rechnen statt 0,9% nur mit 0,5%. Aus Berlin Philipp Eckstein.
4: Im kommenden Jahr rechnen die Wissenschaftler mit einem Wachstum von 0,8%. Zugleich erwarten sie eine höhere Inflation, also steigende Preise. Die Vorsitzende der Wirtschaftsweisen Monika Schnitzer nannte als Grund vor allem den Iran-Krieg und die höheren Energiepreise. Sie und die weiteren Wirtschaftsweisen forderten von der Politik schnelle und weitreichende Reformen der Sozialversicherungssysteme, vor allem bei Rente, Gesundheit und Pflege. Schnitzer sagte wörtlich, der Handlungsdruck ist massiv.
1: Israel hat auch den neuen militärischen Führer der Hamas im Gazastreifen getötet. Mohammed Odeh sowie 4 Angehörige seien bei Luftangriffen in der Stadt Gaza ums Leben gekommen, teilte die israelische Armee mit. Vor anderthalb Wochen erst hatte Israel bereits den Tod von Odehs Vorgänger Al-Haddad bei einem israelischen Luftangriff bestätigt. Demnach soll Odeh kurz nach Al-Haddads Tötung die Führung des militärischen Flügels der Hamas im Gazastreifen übernommen haben. Die Hamas bestätigte das allerdings nicht offiziell. Der Wirtschaftsausschuss des Schleswig-Holsteinischen Landtags hat Ministerpräsident Günther zur Northvolt-Förderung befragt. Der Rechnungshof hatte der Landesregierung vorgeworfen, gegen die Haushaltsordnung verstoßen zu haben. Hintergrund ist eine Bürgschaft von 300 Millionen Euro, die Schleswig-Holstein für den inzwischen insolventen Batteriehersteller Northvolt übernommen hatte. Aus Kiel Stefan Böhnke.
5: Günther schilderte die Chancen, die mit dem Northvolt-Projekt damals gesehen wurden, und verwies auf Zeitdruck und auf die Konkurrenzlage. Andere Bundesländer hätten auch Interesse gehabt. Es sei eine Abwägungsentscheidung gewesen. Günther wiederholte, er trage als Ministerpräsident die Hauptverantwortung. Mit dem Wissen von heute würde er die Entscheidung aber wieder so treffen. Zuvor hatte die Präsidentin des Landesrechnungshofes Silke Torp ihr Sondergutachten erläutert und erneut schwere Vorwürfe gegen die Landesregierung erhoben.
1: Das waren die Nachrichten. Das Wetter in Norddeutschland. Heute neben längerem Sonnenschein zeitweise auch Wolken. Dabei bleibt es trocken. Höchstwerte 14 Grad auf Spiekeroog bis 24 Grad in Hamm-Münden. Morgen heiter, teils sonnig, örtlich Wolkenfelder, dabei trocken bei 14 bis 24 Grad. Am Freitag neben Sonne zum Teil kompakte Wolken, gebietsweise Schauer oder Gewitter, 19 bis 29 Grad. Es ist gleich 14.05 Uhr.
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6: Mit Felix Oehlmann. Die diesjährige Jazz Time ist in den Augen des Zyklus 66 ein voller Erfolg gewesen. Die Vorstandsmitglieder Achim Mennecke und Frauke Ludwig sagten im Tonkuhle-Gespräch, bei bestem Wetter sei der Platz vorm Stadttheater stets voll gewesen und auch das Programm mit ausschließlich regionalen Bands zu diesem 60. Geburtstag des Zyklus sei voll aufgegangen. Am Sonntag nächster Woche beginnt das Stadtradeln im Landkreis Hildesheim. Die gemeinnützige Klimaschutzagentur des Kreises ruft dazu auf, sich dafür anzumelden und dann 3 Wochen lang die gefahrenen Fahrradkilometer zu dokumentieren. Letztes Jahr haben über 5.400 Menschen im Kreis an der Aktion teilgenommen. Im Verlauf des Kanalbaus im Bereich Binderstraße-Teich

0: Auf der einen Seite parken die ganzen Autos auch nicht immer unbedingt rechtens. Das ist das große Problem.
1: Sagt Martin Schmiech.
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1: Um 15 Uhr mit Sönke Peters. Die ehemalige RAF-Terroristin Daniela Klette ist zu einer Haftstrafe von 13 Jahren verurteilt worden. In Pferden stand sie wegen bewaffneter Raubüberfälle vor Gericht. Aus der NDR-Nachrichtenredaktion Petra Mittermeier.
2: Besonders schwerer Raub in 6 Fällen, erpresserischer Menschenraub und Verstöße gegen das Waffengesetz. Dafür hat das Landgericht Verden Klette schuldig gesprochen. Laut Urteil hat die heute 67-Jährige zwischen 1999 und 2016 gemeinsam mit ihren Komplizen Burkhard Garwig und Ernst Volker Staub Supermärkte und Geldtransporte unter anderem in Schleswig-Holstein und Niedersachsen überfallen, um ihren Lebensunterhalt im Untergrund zu finanzieren. Der Prozess fand wegen des großen Interesses in einer umgebauten früheren Reithalle in Verden statt. Nach dem Urteil kam es dort laut Augenzeugen zu Tumulten. In dem Verfahren in Verden ging es nicht um Klettes mögliche Beteiligung an Terroranschlägen in der RAF-Zeit der 1990er Jahre. Ob dazu die Anklage der Bundesanwaltschaft zugelassen wird, muss noch das Oberlandesgericht Frankfurt am Main entscheiden.
1: Die Bundesregierung will den Wohnungsbau in Schwung bringen. Das Kabinett hat einen Gesetzentwurf von Bauministerin Huberts auf den Weg gebracht. Aus der NDR-Nachrichtenredaktion Tabea Tschöpe.
3: Wer bauen will, steht oft vor Genehmigungsverfahren, die sich in die Länge ziehen. Vielleicht auch deshalb ist in Deutschland die Zahl der neu gebauten Wohnungen auf dem niedrigsten Stand seit 10 Jahren. Das will Bauministerin Huberts ändern. Sie plant, auf manches Prüfverfahren künftig zu verzichten und Konflikte um Baugrundstücke klarer zu regeln. Für Kommunen soll es außerdem leichter werden, bei verfallenen Immobilien gegen die Eigentümer vorzugehen. Das Kabinett hat auch Pläne von Innenminister Dobrindt für mehr Cybersicherheit auf den Weg gebracht. Zentraler Punkt, bei Cyberattacken aktiv Angreifer zu stören. Bislang sind die Sicherheitsbehörden vor allem aufs Erkennen begrenzt und sollen vorbeugend schützen.
1: Weiteres Thema im Kabinett war der Menschenhandel. Die Gesetzesreform von Bundesjustizministerin Hubig sieht vor, weitere Formen des Menschenhandels ins Strafgesetz mit aufzunehmen, unter anderem die Ausbeutungsform der Leihmutterschaft und der Zwangsheirat. Künftig macht sich außerdem strafbar, wer Dienstleistungen von Opfern des Menschenhandels in Anspruch nimmt, zum Beispiel in Nagelstudios. Die Wirtschaftsweisen haben die Wachstumsprognose für das laufende Jahr gesenkt. Die 5 Expertinnen und Experten rechnen statt 0,9% nur mit 0,5%. Aus Berlin Philipp Eckstein.
4: Im kommenden Jahr rechnen die Wissenschaftler mit einem Wachstum von 0,8%. Zugleich erwarten sie eine höhere Inflation, also steigende Preise. Die Vorsitzende der Wirtschaftsweisen Monika Schnitzer nannte als Grund vor allem den Iran-Krieg und die höheren Energiepreise. Sie und die weiteren Wirtschaftsweisen forderten von der Politik schnelle und weitreichende Reformen der Sozialversicherungssysteme. Vor allem bei Rente, Gesundheit und Pflege. Schnitzer sagte wörtlich, der Handlungsdruck ist massiv.
1: Israel hat auch den neuen militärischen Führer der Hamas im Gazastreifen getötet. Mohammed Odeh sowie 4 Angehörige seien bei Luftangriffen in der Stadt Gaza ums Leben gekommen, teilte die israelische Armee mit. Vor anderthalb Wochen erst hatte Israel bereits den Tod von Odehs Vorgänger Al-Haddad bei einem israelischen Luftangriff bestätigt. Demnach soll Odeh kurz nach Al-Haddads Tötung die Führung des militärischen Flügels der Hamas im Gazastreifen übernommen haben. Die Hamas bestätigte das allerdings nicht offiziell. Der Wirtschaftsausschuss des Schleswig-Holsteinischen Landtags hat Ministerpräsident Günther zur Northvolt-Förderung befragt. Der Rechnungshof hatte der Landesregierung vorgeworfen, gegen die Haushaltsordnung verstoßen zu haben. Hintergrund ist eine Bürgschaft von 300 Millionen Euro, die Schleswig-Holstein für den inzwischen insolventen Batteriehersteller Northvolt übernommen hatte. Aus Kiel Stefan Böhnke.
5: Günther schilderte die Chancen, die mit dem Northvolt-Projekt damals gesehen wurden und verwies auf Zeitdruck und auf die Konkurrenzlage. Andere Bundesländer hätten auch Interesse gehabt. Es sei eine Abwägungsentscheidung gewesen. Günther wiederholte, er trage als Ministerpräsident die Hauptverantwortung. Mit dem Wissen von heute würde er die Entscheidung aber wieder so treffen. Zuvor hatte die Präsidentin des Landesrechnungshofes Silke Torp ihr Sondergutachten erläutert und erneut schwere Vorwürfe gegen die Landesregierung erhoben.
1: Das waren die Nachrichten. Das Wetter in Norddeutschland. Neben längerem Sonnenschein. Auch Wolken, aber trocken. 14 Grad auf Spiekeroog bis 24 Grad in Hanmünden. In der Nacht gering bewölkt, 11 bis 4 Grad. Morgen heiter, teils sonnig, örtlich Wolken, dabei trocken. 14 bis 24 Grad. Und am Freitag Sonne, gebietsweise Wolken, einzelne Schauer, 19 bis 29 Grad. Es ist 15.05 Uhr.
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6: mit Felix Oehlmann. Die Stadt Hildesheim bekommt vom Landkreis für 3 Jahre je bis zu 300.000 Euro für unterstützende Maßnahmen für Kinder und Jugendliche im Stadtgebiet. Insbesondere in Bahnhofsnähe halte sich eine größere Zahl von ihnen auf, die nicht mehr zur Schule gehen und oder perspektivlos sind, heißt es in einer Vorlage, die im Stadtrat einstimmig angenommen wurde. Die stadteigene GBG Wohnungsbaugesellschaft hat in einigen Häusern an der Ernst-Ulmer-Straße in Ochtersum ein Pilotprojekt zum Mieterstrom gestartet. Die Häuser wurden mit Solaranlagen ausgestattet, sodass der damit erzeugte Strom von den Mieterinnen und Mietern im Haus zu einem vergleichsweise günstigeren Preis genutzt werden kann, sagte GBG-Vorstand Jens Bollmann bei einem Ortstermin. Die GBG wolle dieses Angebot im Bestand schrittweise ausbauen. Am Rosenstock an der Apsis des Hildesheimer Doms sind die ersten Blüten des Jahres zu sehen. Wie das Bistum mitteilt, beginnt damit in Kürze die Hauptblüte, die 3 bis 5 Tage dauern wird. Der Rosenstock, der der Legende nach mit der Gründungsgeschichte des Bistums ums Jahr 815 verbunden ist, ist das Wahrzeichen der Stadt.
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0: Hallo und herzlich willkommen. 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
1: Wir dachten, in dieser Zeit, wo man gefühlt Fortschritte und Rückschritte gleichzeitig erlebt,
0: das heute auf das Gestern trifft,
1: Mächtige sich mächtig aufführen und Tabus brechen, Fake News produzieren, Gesetze beugen, Grenzen missachten, anderorts Grenzen aufbauen, sich sogar rüsten oder beim Nachbarn einmarschieren,
0: Krisen schaffen, Menschlichkeit, besonders Mitmenschlichkeit, vermissen lassen oder unheilige Allianzen schließen oder planen.
1: Der Feind meines Feindes ist mein Freund, ein alter Spruch aus dem 4. Jahrhundert vor Christi, der in das Indien des Gelehrten Chanakya zurückgeht, der es als militärische Strategie formulierte.
0: Dann positionieren sich Millionäre versus Menschen in Armut und die Schere öffnet sich weiter.
1: Weil Menschen bei der Wahl vielleicht gegen ihre eigenen Interessen wählen.
0: Sogar der sportliche Wettkampf macht erstaunliche Schlagzeilen, denn was bisher als unmöglich galt, Doping wird möglich. Bei Kämpfen eigens dafür.
1: Da hat man direkt Asterix und Obelix vor Augen. Hier zum Beispiel die Story bei den Olympischen Spielen. Bei den Wettkämpfen trinken alle Sportler heimlich den Zaubertrank, außer Asterix und Obelix. Okay.

0: Wir als Radiomacherin wollten für heute eine nachhaltige Sendung machen, im weitesten Sinne nachhaltig.
1: Das Recyceln von Altem, wie Weisheiten, Anekdoten, Parabeln, Zitate, Geschichten, Romane, Krimis, Klassiker und andere Genres, überlieferte Erfahrungen aus allen Zeiten, Erfahrungen durch die Zeiten bis heute.
0: Die alten Märchen, die Kinderbücher und Jugendromane begleiten uns durch die Kindheit. Als Lernstoff in der Schule lernen wir die Worte und Bedeutung der Klassiker aus der Antike bis in die Moderne.
1: Im Alltag begegnen uns die Sprüche, alte Weisheiten, Überlieferungen aus geschichtlicher Zeit, die irgendwie trotzdem auch immer zu den aktuellen Situationen oder zum Zeitgeschehen zu passen scheinen.
0: Fast scheint es, als klopften sie uns ermutigend auf die Schulter und sagen uns tröstend: Kennen wir, wird schon wieder.
1: Manchmal fühlt es sich so an, als ob wir ein Déjà-vu erleben und gefühlt etwas schon irgendwie kennen, dem begegnet sind, gehört oder erzählt bekommen hatten. Vielleicht sogar eine Fabel, die sich plötzlich vor uns aufstellt, dann sich auflöst und erklärt.
0: Vielleicht sogar wie die folgende Fabel, der Skorpion und der Frosch, die sich uns aufdrängte. Diese kommt aus Russland der 1933er Jahre, aber der eigentliche Vorläufer dieser Erzählung stammt dagegen aus Persien um 1500 und hieß ursprünglich Der Skorpion und die Schildkröte.
1: Wie in der bekannteren Fabel vom Skorpion und der Frosch bittet der Skorpion die Schildkröte, ihn über den Fluss zu bringen. Beim Überqueren sticht der Skorpion jedoch zu. Der Panzer der Schildkröte schützt diese vor dem giftigen Stich des Skorpions. Der fassungslosen Schildkröte erklärt der Skorpion, dass er wusste, dass der Panzer der Schildkröte seinen Stichinstinkt abblocken würde.
0: Ab hier gibt es zwei Versionen der Erzählung. In der Version des Schriftstellers Kaschifis um 1500 geschrieben, erklärt die Schildkröte den übergriffigen Skorpion als einen niederträchtigen Charakter und zweifelt schließlich an sich selbst in Bezug auf ihr eigenes Urteilsvermögen.
1: In der Version von Yami von 1487 tötet die Schildkröte den bösen Kerl, ertränkt diesen, um andere vor ihm zu schützen.
0: Die Fabel »Der Skorpion und der Frosch« ist vermutlich aus Russland. Früheste Erwähnung findet diese Fabel in dem 1933 erschienenen Roman »Das deutsche Viertel« von Lev Nitoburg.
1: Im englischsprachigen Raum wurde die Fabel im Film »Mr. Arkadin« von 1955 bekannt. Als Monolog des Bösewichts, gespielt von Orson Welles.
0: In diesem bittet der Skorpion, der nicht schwimmen kann, einen Frosch, ihn über den Fluss zu tragen. Dem ängstlich zögernden Frosch verspricht der Skorpion, ihm nichts anzutun, weil, wenn er zustechen und den Frosch töten würde, er ja selber als Nichtschwimmer mitten im Fluss ertrinken würde.
1: Das klingt logisch. Der nun überzeugte, gutgläubige Frosch schiebt seine Vorsicht und sein Misstrauen beiseite und transportiert den Skorpion. Mitten auf dem Fluss sticht er den Frosch trotzdem und besiegelt damit beider Tod. Der sterbende Frosch fragt den Skorpion, warum er trotzdem und wissend, dass beide nun sterben werden, zugestochen hat. Der Skorpion antwortet sich entschuldigend: Ich konnte nicht anders. So bin ich eben.

0: Es gibt unterschiedliche Interpretationen. Die gängige besagt, dass bösartige Persönlichkeiten der Versuchung nicht widerstehen können, andere zu verletzen, selbst wenn es nicht in ihrem eigenen Interesse liegt.
1: Der französische Soziologe Jean-Claude Passarin sah hier eine Metapher zum Politiker. Dass Politiker sich selbst und die Lage falsch einschätzen, dadurch sich und ihre Anhänger ins Verderben stürzen.
0: Der englische Psychologe Kevin Dutton sah in dem Skorpion den Psychopathen, diese impulsive, bösartige Persönlichkeit, die sich selbst in sinnlose Schwierigkeiten bringt und damit oft Menschen schadet, wie zum Beispiel der eigenen Familie.
1: Orson Welles, der Regisseur und Darsteller des Films Mr. Arkadin, sah in dem Skorpion einen Charakter, der natürlichen Instinkt und bewusstes Verhalten hatte. Er konnte dem Drang zu stechen nicht widerstehen, entschied sich dennoch, dem Frosch gegenüber ehrlich zu sein. Orson Welles glaubte, dass diese Offenheit dem Skorpion einen gewissen Charme und eine tragische Würde verlieh.

0: Eine andere Fabel, eigentlich eher ein Rätsel, wäre die des Bauern am Fluss, der einen Wolf, ein Lamm und ein Kohl über den Fluss bringen muss. Aber auf dem kleinen Boot ist nur Platz für den Bauern und nur für eines der drei Güter. Leider gibt es etwas zu berücksichtigen.
1: Wolf frisst Lamm oder Lamm frisst Kohl, wenn sie alleine gelassen sind.
0: Wie muss der Bauer hier nun vorgehen, damit alle unbeschadet das andere Ufer erreichen?
1: Das Rätsel lösen wir am Ende der Sendung auf.

0: eine andere Fabel, der Wolf und das Lamm. Hier ist ein Bach der Ort der Handlung. Ein hungriger Wolf, der ein Lamm am Bach trinken sieht, trinkt, um die eigentliche Absicht zu tarnen, am oberen Bach. Das durstige Lamm trinkt am unteren Bach. Nun beschuldigt der Wolf am oberen Bach, das Lamm am unteren Bach, sein Wasser zu beschmutzen.
1: Darauf antwortet das Lamm logisch, dass es ja unmöglich sei, sein Wasser zu beschmutzen, da das Wasser vom Wolf zum Lamm fließt.
0: Der Wolf hält dagegen, um die Logik des Lamms mit seiner Bosheit zu beantworten, und erfindet neue Ausreden. Das Lamm hätte ihn vor einem halben Jahr beleidigt.
1: Darauf antwortete das Lamm, es sei zu der Zeit noch gar nicht geboren gewesen.
0: Darauf der Wolf, dass dann eben dessen Vater ihn verleumdet hätte, und frisst letztlich das Lamm.
1: Diese Fabel wird dem altgriechischen Fabeldichter Aesop im 6. Jahrhundert vor Christus zugeschrieben. Der römische Dichter Phaedrus, 15 vor Christus, brachte sie in Versform. Der französische Schriftsteller Jean de La Fontaine, geboren 1621, griff diese Fabel in seinem »Der Wolf und das Lamm« auf.
0: Übrigens, die Redewendung »kein Wässerchen trüben können« bezieht sich auf diese äsopische Fabel aus dem 6. Jahrhundert vor Christi und beschreibt das Unschuldslamm.
1: Phaedrus sagte, diese Fabel ist wegen der Menschen geschrieben, die aus erfundenen Gründen Unschuldigen Gewalt antun.
0: Die Fabel von Jean de La Fontaine beginnt mit den Worten, der Starke hat immer Recht, denn der Stärkere findet immer eine Begründung, wenn er Unrecht begeht.
1: Sogar Martin Luther formulierte zu dieser Fabel,
0: so ist der Lauf der Welt, wer fromm sein will, muss leiden, wenn einer Streit sucht. Denn Gewalt steht über dem Recht. Wenn man dem Hund übel will, hat er das Leder gefressen. Wenn der Wolf es so will, ist das Lamm im Unrecht.
1: Die Moral der Geschichte: Das Recht des Stärkeren siegt. Vernunft hilft nicht gegen Willkür.
0: Zwar eine uralte Einsicht, doch irgendwie wieder ein aktuelles Stück von heute.

0: Die Welt wird nicht bedroht von den Menschen, die böse sind, sondern von denen, die das Böse zulassen, wusste Einstein. Wer das Böse nicht bestraft, befiehlt, dass es getan werde, stammt vom Universalgenie Leonardo da Vinci.
1: Haltet die Bösen immer voneinander getrennt. Die Sicherheit der Welt hängt davon ab. Zitat Theodor Fontane.
0: Die Nichtzusammenarbeit mit dem Schlechten gehört ebenso zu unseren Pflichten wie die Zusammenarbeit mit dem Guten. Diese Weisheit stammt von Mahatma Gandhi.
1: So, jetzt eine Jingle.
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0: Oder so.

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0: Oder so.

0: die Auflösung des Rätsels vom Bauern am Fluss, der mit dem kleinen Boot Wolf, Schaf und Kohl zum anderen Ufer bringen will, ist, dass man das Schaf nicht mit dem Wolf oder mit dem Kohl allein lässt. Wie der Bauer das schließlich löst, ist die Tagesaufgabe.
1: Es sind 7 Schritte. Viel Spaß beim Lösen.
0: Die alten Weisheiten, die Geschichte, Geschichten, Literatur, Kultur drängen sich uns auf, bieten sich an, uns auch heute zu helfen. Allein es fehlt der Wille bzw. der Glaube, eine Redewendung entliehen von Goethes Faust.
1: George Santayana schrieb in seinem Werk The Life of Reason von 1905 den Satz: Wer sich der Vergangenheit nicht erinnert, ist dazu verdammt, sie zu wiederholen.
0: Gorbatschow, so sagt man, machte daraus, wer zu spät kommt, den bestraft das Leben. Sinngemäß übersetzt aus dem Russischen lautet es, die Geschichte bestraft jene, die zu spät kommen. In dem Sinne, habt einen schönen Tag.
1: Genießt den Klimawandel.
0: Bleibt bewegt.
1: Und seid nett miteinander.
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0: Tschüss.
1: Tschüss.
0: Die redaktionelle Verantwortung für diese Sendung trage wie immer ich.

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1: Um 16 Uhr mit Sönke Peters. Die frühere RAF-Terroristin Daniela Klette ist vom Landgericht Verden zu 13 Jahren Haft verurteilt worden, wegen ihrer Beteiligung an mehreren Raubüberfällen. Ihr war vorgeworfen worden, zwischen 1999 und 2016 mit zwei Komplizen Geldtransporter und Supermärkte überfallen zu haben. Berti Starke in Verden erklärt, welche Beweise das Landgericht dafür gesehen hat.
2: Naja, die DNA-Spuren von Daniela Klette, die wurden in Fluchtautos entdeckt. Außerdem hatte sie ja viele Sachen in ihrer Wohnung in Berlin, die dann später bei der Razzia 2024 entdeckt wurden. Dazu gehören Skizzen der Tatorte, dazu gehören Waffen, die verwendet wurden, Panzerfaustattrappen, die auch Daniela Klette benutzt haben soll. Das spielt natürlich auch bei der heutigen Urteilsbegründung und spielte eine große Rolle. Und für die Richter stand auch deswegen fest, dass Daniela Klette an diesen Raubüberfällen beteiligt war.
1: Das Bundeskabinett hat eine Reform des Baugesetzbuchs auf den Weg gebracht, damit in Deutschland schneller und einfacher mehr Wohnungen gebaut werden können. Bundesbauministerin Hubert sagte, der Wohnungsbau werde zum überragenden öffentlichen Interesse erklärt, sodass er Vorrang etwa vor Natur- und Denkmalschutz bekommt. Geplant seien auch härtere Maßnahmen gegen Eigentümer, die ihre Immobilie verfallen lassen.
3: Wir geben Kommunen neue Instrumente, um bei Schrott und Problemimmobilien besser ein- und durchgreifen zu können. Unsere Kommunen im ganzen Land können heute viel zu oft nur tatenlos zuschauen, während vor ihren Augen Gebäude verfallen. Es gibt jetzt schärfere Werkzeuge. Auf der einen Seite das Vorkaufsrecht, was sie ausüben können, was jetzt viel einfacher gelingt. Aber im Extremfall auch ein scharfes Schwert, nämlich die Möglichkeit der Enteignung. Und das aber erst, wenn man rechtskräftigen Instandsetzungsgeboten nicht nachgekommen ist.
1: Bundesbauministerin Huberts. Deutsche Sicherheitsbehörden sollen mehr Befugnisse bekommen, um Cyberangriffe auf Unternehmen und Behörden zu stoppen. Die Bundesregierung hat dazu ein Gesetz auf den Weg gebracht. So soll das Bundeskriminalamt in Zukunft IT-Systeme von mutmaßlichen Angreifern stilllegen können. Aus Berlin Markus Sambale.
4: Bundesinnenminister Alexander Dobrindt nennt das Gesetz einen Meilenstein für die Cybersicherheit. Wie bisher vor allem auf Vorsorge und den besseren Schutz von IT-Systemen zu setzen, das reicht aus seiner Sicht nicht aus, mit Blick auf groß angelegte Cyberattacken. Der CSU-Politiker will, dass das Bundeskriminalamt, die Bundespolizei und das Bundesamt für Sicherheit in der Informationstechnik mehr Befugnisse bekommen. Neu ist, dass die Sicherheitsbehörden in fremde IT-Systeme eindringen, dort Daten kopieren, löschen und verändern können, um Cyberangriffe zu stoppen und weitere Attacken zu verhindern. Innenminister Dobrindt betont, es gehe um Gefahrenabwehr, nicht um sogenannte Hackbacks. Staatliche Vergeltungsschläge würden durch das Gesetz nicht erlaubt.
1: Die Wirtschaftsweisen warnen in ihrem jüngsten Gutachten vor weiter steigenden Beiträgen zur Sozialversicherung und hohen Ausgaben wegen des demografischen Wandels. Ausgaben müssten beschränkt werden, so der Sachverständigenrat der Bundesregierung. Der größte Dämpfer für die deutsche Wirtschaft sei aber der Iran-Krieg. Daher erwarten die Wirtschaftsweisen in ihrem Frühjahrsgutachten nur ein Mini-Wachstum von 0,5%. Zuvor gingen die Expertinnen und Experten noch von 0,9% aus. Die wegen linksextremistischer Gewalttaten verurteilte Lina E. kommt vorzeitig aus der Haft frei. Der Bundesgerichtshof wies eine Beschwerde des Generalbundesanwalts gegen die Aussetzung der Rechtsstrafe zur Bewährung zurück. Die 31-Jährige war vor 3 Jahren unter anderem wegen gefährlicher Körperverletzung und Mitgliedschaft in einer kriminellen Vereinigung schuldig gesprochen worden. 2/3 der Haftstrafe von 5 Jahren und 3 Monaten sind inzwischen verbüßt. Das Oberlandesgericht Dresden setzte die Reststrafe aus und verwies unter anderem darauf, dass sich Lina E. von ihrer früheren Gewaltbereitschaft glaubhaft losgesagt habe. Das waren die Nachrichten. Das Wetter. Neben längerem Sonnenschein auch Wolken. Es bleibt trocken, Höchstwerte 14 Grad auf Spiekeroog und bis 24 Grad in Hahnmünden. In der Nacht gering bewölkt und trocken, vereinzelt Nebel bei 11 bis 4 Grad. Morgen heiter, teils sonnig, örtlich Wolken, dabei trocken, 14 bis 24 Grad. Am Freitag Sonne, gebietsweise Wolken, Schauer oder Gewitter möglich bei 19 bis 29 Grad und am Sonnabend ein Wechsel aus Sonne und Wolken. Regional gibt's Schauer bei 17 bis 27 Grad. Es ist 16.05 Uhr.
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5: Mit Felix Oehlmann. Die Stadt Hildesheim bekommt vom Landkreis für 3 Jahre je bis zu 300.000 Euro für unterstützende Maßnahmen für Kinder und Jugendliche im Stadtgebiet. Insbesondere in Bahnhofsnähe halte sich eine größere Zahl von ihnen auf, die nicht mehr zur Schule gehen und oder perspektivlos sind, heißt es in einer Vorlage, die im Stadtrat einstimmig angenommen wurde. Die stadteigene GBG Wohnungsbaugesellschaft hat in einigen Häusern an der Ernst-Ulmer-Straße in Ochtersum ein Pilotprojekt zum Mieterstrom gestartet. Die Häuser wurden mit Solaranlagen ausgestattet, sodass der damit erzeugte Strom von den Mieterinnen und Mietern im Haus zu einem vergleichsweise günstigeren Preis genutzt werden kann, sagte GBG-Vorstand Jens Bollmann bei einem Ortstermin. Die GBG wolle dieses Angebot im Bestand schrittweise ausbauen. Am Rosenstock an der Apsis des Hildesheimer Doms sind die ersten Blüten des Jahres zu sehen. Wie das Bistum mitteilt, beginnt damit in Kürze die Hauptblüte, die 3 bis 5 Tage dauern wird. Der Rosenstock, der der Legende nach mit der Gründungsgeschichte des Bistums ums Jahr 815 verbunden ist, ist das Wahrzeichen der Stadt.
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6: Vorsicht bitte um 16.07 Uhr auf der A2. 5 Kilometer stockender Verkehr zwischen Peine Ost und Lehrte Ost im Baustellenbereich. Fahren Sie hier bitte ganz besonders vorsichtig. Weitere Meldungen liegen mir im Moment nicht vor. Wir wünschen Ihnen unterwegs eine gute und sichere Fahrt.

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Redaktionell verantwortlich für den Inhalt der Sendung Aufgegabelt ist Frauke Aden. 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

Ja, und heute ist Tag der Sonnencreme. Das heißt, wir schauen uns heute mal die Hautpflege oder die Pflege der Haut für die Sonne, Vorbereitung etc. ein bisschen genauer an. Dazu gibt es zwei leckere Rezepte und noch vieles mehr. Eine bunte Mischung heute mal. Lasst euch überraschen. Natürlich auch viel Musik. Und ich fand das neulich mit den Titeln über die Sonne und den Sonnenschein und so weiter, fand ich neulich ganz nett. Und das habe ich gedacht, passt heute ganz gut zum Thema. Deshalb gibt es heute auch nochmal Musik mit Sonne. Und wir fangen an mit The Sun Always Shines on TV. Viel Spaß.

0: Die Sonne zeigt sich endlich wieder öfter und wir genießen die warmen Tage draußen. Dabei gerät eine Sache gern mal in Vergessenheit: der Schutz für unsere Haut. Gerade im Frühling und im Sommer ist UV-Strahlung ein Thema, das nicht unterschätzt werden darf. Anlässlich des Tags der Sonnencreme, heute am 27. Mai, hat sich Danica Grossa informiert.
1: Intensive Sonnenstrahlung kann schnell Schäden der Hautzellen verursachen. Ein guter Schutz hilft dabei, die Haut gesund und widerstandsfähig zu halten. Empfehlenswert sind dabei natürliche Schutzstoffe wie Zinkoxid, bestätigt Daniel Stecher vom Europäischen Naturheilbund.
2: Diese legen sich wie ein feiner Schutzfilm auf die Haut und reflektieren quasi die UV-Strahlung. Ganz neu sind Formeln, die so fein verarbeitet sind, dass kaum noch ein weißer Film im Gesicht verbleibt.
1: Ein besonderer Zusatz im Sonnenschutz ist Bienengift. Es entspannt die Haut, reduziert Muskelkontraktionen und fördert gleichzeitig die Hautresilienz gegen Sonneneinstrahlung.
2: Hochwertige Formeln kombinieren den Sonnenschutz heutzutage mit gleichzeitig intensiver Hautpflege und reichhaltiger Zusammensetzung. Weitere hochwertig dosierte Pflegeöle sorgen für ideale Versorgung der Haut und dadurch ist es dann so, dass das Produkt auch wirklich Schutz und Pflege bietet.
1: Und nein, für die Gewinnung des Bienengiftes müssen die Bienen nicht sterben.
2: Ein gutes Beispiel, das wir beim Europäischen Naturheilbund getestet haben, ist aus dem Hause Schlosswald Bienengut der neue Marisol UV-Sunblocker. Dieser enthält Lichtschutzfaktor 50 bei gleichzeitig intensiver Pflegeformel und reiner Naturkosmetik, die ausschließlich mit hochwertigem Zinkoxid und echtem Bienengift arbeitet.
0: Sonnenschutz gehört zu den wichtigsten Begleitern für gesunde Haut und moderne Haut. Naturkosmetik zeigt, wie sich effektiver UV-Schutz mit intensiver Pflege kombinieren lässt. Ja, und viele tolle Produkte gibt es natürlich auch im Drogeriemarkt oder in der Apotheke. Lassen Sie sich da einfach gut beraten. Wir machen ja hier nicht mehr Schleichwerbung als unbedingt nötig, aber dadurch werden die Beiträge halt kostenfrei. Also danke an radionews.de an dieser Stelle. Jo, und wir machen weiter mit Total Hip Replacement und der Rising Sun Bliss. Ich weiß nicht, was davon jetzt der Titel ist, aber es kommt irgendwas mit Sonne drin vor. Also spielen wir das.

So, dann kommen wir doch jetzt mal zu dem Thema wieder unserer Sendung hier, meiner Sendung. So bleibt unsere Haut gesund. Wenn die ersten Sonnenstrahlen locken, die Haut ist nach dem Winter empfindlich. Schützen Sie sich vor UV-Strahlen mit den besten Tipps für eine gesunde Haut. Die Haut ist nach dem Winter blass, bildet weniger Pigmente und reagiert schneller auf UV-Strahlung. Schon kurze Aufenthalte in der Sonne können daher zu Hautschäden führen. Dabei wird die Kraft der Frühlingssonne oft unterschätzt. UV-Strahlen wirken auch bei bewölktem Himmel und können die Haut langfristig schädigen, von vorzeitiger Hautalterung bis hin zu einem erhöhten Hautkrebsrisiko. Fachleute empfehlen bereits im Frühling täglich eine Sonnencreme mit mindestens Lichtschutzfaktor 30 zu verwenden. Im Gesicht am besten sogar Lichtschutzfaktor 50. Auch Ohren, Nacken und Hände sollten nicht vergessen werden. Doch Sonnencreme allein reicht nicht aus. Kleidung, Sonnenhut und das Meiden der intensiven Mittagssonne gehört ebenso zu einem wirksamen Schutzkonzept. Experten sprechen hier von drei Säulen: Schatten suchen, schützende Kleidung tragen und Sonnenschutzmittel verwenden. Neben dem Schutz braucht die Haut jetzt vor allem eines: Feuchtigkeit. Durch Wärme, Schwitzen und UV-Strahlung verliert sie schneller Wasser. Leichte Pflegeprodukte wie Fluide oder Gele sowie feuchtigkeitsspendende Inhaltsstoffe helfen, die Haut im Gleichgewicht zu halten. Fazit: Wer seine Haut frühzeitig schützt, regelmäßig eincremt und auf die richtige Pflege setzt, kann die sonnigen Monate unbeschwert genießen und gleichzeitig langfristig etwas für seine Hautgesundheit. Wichtig für jede Form von Sonnenschutz: täglich eincremen und zwar ausreichend. Denn den versprochenen Lichtschutzfaktor gibt es nur, wenn genug auf der Creme, dem Fluid oder dem Spray auf der Haut landet. Als Faustregel kann man sich daher folgenden Tipp merken: 2 Fingerlängen voll Sonnencreme für ein Gesicht und 1,5 bis 2 Schnapsgläser voll Creme für den ganzen Körper. Ja, und ich war ja letzte Woche im Urlaub und wir waren an der Nordsee, es war wunderschön. Aber da sind auch schon die ersten Krebse durch die Gegend gelaufen. Ich habe mich eingecremt. Ich habe extra mir noch eine neue Sonnenschutzspray, Lichtschutzfaktor 50, weil ich ja auch sehr empfindlich bin. Und hat gewirkt. Also zart erbräunt bin ich schon, aber halt nicht rot geworden. Das ist der schöne Vorteil daran. Und auch der Nacken meiner Begleitung geht vom Roten jetzt so langsam ins Braune über.

Nicht nur die Haut, sondern auch die Augen sollten Sie vor zu viel UV-Strahlung schützen. Wir erklären Ihnen heute, wie das geht und woran Sie erkennen, dass Sie zum Augenarzt gehen sollten. Die UV-Strahlung der Sonne können vor allem den vorderen Teil der Augen schädigen. Schützen Sie sich mit einer Sonnenbrille mit zertifiziertem UV-Schutz. An der Glasfarbe lässt sich der UV-Schutz nicht ablesen. Achten Sie deshalb auf die Aufschriften UV400 oder 100% UV-Schutz. Hieran erkennen Sie, dass die Brille die Augen vor UV-Strahlen schützt. Sonnenbrillen gibt es in 5 Tönungsstufen. Greifen Sie in unseren Breiten am besten zu einer Sonnenbrille der Kategorie 2. Hier werden ca. 60-80% des Lichts absorbiert. Wenn Sie in den Süden fahren, ist eine Brille der Kategorie 3 angebracht, weil hier die Sonneneinstrahlung intensiver ist. Bei langen Aufenthalten am Meer und auf Berggipfeln ist da unter Umständen auch eine Brille der Kategorie 4 ratsam. Mit dieser dürfen Sie allerdings nicht mehr Auto fahren. Wenn die Augen durch UV-Licht geschädigt wurden, sie also quasi einen Sonnenbrand am Auge haben, beginnen die Augen nach einigen Stunden zu schmerzen. Viele Betroffene beschreiben, dass sie den Eindruck hatten, Fremdkörper im Auge zu haben. In diesem Fall sollten sie einen Augenarzt aufsuchen. Die Behandlung erfolgt über einen schmerzlindernden Salbenverband und oder Augentropfen. Nach 1 bis 2 Tagen lassen die Symptome in der Regel wieder nach. Sollten Sie sich im Alltag zunehmend geblendet fühlen, lassen Sie sich beim Augenarzt überprüfen, ob Sie von einer Trübung der Augenlinse betroffen sind. Der sogenannte graue Star ist eine sehr häufige Erkrankung des Auges, die gut behandelbar ist. In einer kurzen ambulanten Operation wird die Linse ausgetauscht. In aller Regel verbessert sich die Sehleistung nach dem Eingriff und auch die Blendempfindlichkeit geht auf ein Normalmaß zurück. Ja, und diese Informationen habe ich heute aus der Sendung Kaffee oder Tee vom Südwestfunk mir gemopst. Vielen Dank dafür. Da gibt es gleich noch weitere leckere Sachen, zum Beispiel eine Wildkräuter-Quiche. Aber erstmal Nana Muscuri, guten Morgen Sonnenschein. Und damit grüße ich mal alle Menschen, die vielleicht gerade auf dem Weg nach Griechenland sind oder vielleicht schon dort sind und uns hören am Strand oder die Vorfreude genießen. Guten Morgen, Sonnenschein.

Eieiei, da kann man ja auch mal Hintergedanken kriegen, oder? Was die da so singt, habe ich noch nie so drauf geachtet. So, jetzt kommen wir zur Wildkräuter-Quiche von Sabine Müller. Für den Teig, also für 4 bis 6 Personen wird hier gerechnet, braucht man 200 Gramm Mehl, 100 Gramm kalte Butter, ein Ei, eine Prise Salz und 2 bis 3 Esslöffel Wasser. Ja, alles miteinander vermischen und zu einem glatten Teig verkneten, in Frischhaltefolie wickeln und mindestens 30 Minuten kühl stellen. Dann kommt die Füllung dafür. 200 Gramm gemischte Wildkräuter, zum Beispiel Brennnesseln, Giersch, Spitzwegerich etc. 200 Gramm Frischkäse und Schmand, 200 Milliliter Sahne oder Milch, 3 Eier, 100 Gramm geriebenen Käse, zum Beispiel Gouda oder Bergkäse und dazu Salz, Pfeffer und Muskatnuss. Eier, Sahne oder Milch, Frischkäse oder Schmand und geriebenen Käse in einer Schüssel verrühren. Die Kräuter kleinschneiden und die Zwiebel grob gehackt untermischen. Die war oben gar nicht in der... Naja, egal. Mit Salz und Pfeffer würzen. Die fehlte im Rezept. Den Teig ausrollen und eine gefettete Quiche oder Springform, Durchmesser 26 cm, damit auslegen. Die Kräutereimischung auf den Teig geben. Im vorgeheizten Backofen bei 180 Grad Celsius ca. 35 bis 40 Minuten backen, bis die Füllung gestockt und goldbraun ist. Und das Ganze mit freundlicher Genehmigung von Sabine Müller aus ihrem Buch Kraut verliebt und Blumenwiesen schön. Na, das klingt doch toll. Ja, und mit freundlicher Genehmigung, mit freundlichem Diebstahl von Kaffee oder Tee vom Südrestaurant. So, wir machen weiter mit Son of Jamaica und der Goombay Dance Band.

So, jetzt habe ich noch ein tolles Rezept und zwar von Caroline Autenried. Sie macht ein Gratin mit Mangold. Dazu gesellt sich Hackfleisch. Das Ganze wird mit einer cremigen Kartoffelhaube gekrönt und im Ofen überbacken. So, für 4 Portionen braucht man 1 Stunde Zeit. Es ist leichter Schwierigkeitsgrad. Und wie gesagt, von Caroline Autenried. Für die Kartoffelhaube fangen wir damit an. 1 Kilo Kartoffeln mehlig kochend, etwas Salz, 125 Milliliter Milch, 80 Gramm weiche Butter, etwas Muskatnuss und 100 Gramm Käse, zum Beispiel Bergkäse, Butterkäse oder jungen Gouda. Für den Mangold braucht man 800 Gramm Mangold, 1 Schalotte, 2 Esslöffel Olivenöl, 200 Gramm Schmand, etwas Salz, etwas Pfeffer. Und für das Hackfleisch 2 Zwiebeln mittelgroß, 1 Knoblauchzehe, 2 Esslöffel Olivenöl, 500 Gramm gemischtes Hackfleisch, 2 Esslöffel Tomatenmark, 50 Milliliter Weißwein oder Gemüse oder Geflügelbrühe, etwas Salz und Pfeffer aus der Mühle und Muskatnuss. Und außerdem etwas ein Bund Petersilie. Zubereitung. Kartoffeln schälen, in Stücke schneiden und im kochenden Salzwasser ca. 15 bis 20 Minuten weich garen. Inzwischen den Mangold putzen, abbrausen und kleinschneiden, Schalotte abziehen und fein würfeln. Für den Mangold Öl in einer Pfanne erhitzen, Schalotte darin glasig andünsten, Mangold zufügen und ca. 3 bis 4 Minuten dünsten. Schmand unterrühren, mit Salz und Pfeffer würzen und beiseite stellen. Wenn der Mangold etwas abgekühlt ist, eventuell entstandene Flüssigkeit abgießen bzw. ausdrücken. Für das Hackfleisch Zwiebeln und Knoblauch abziehen und fein würfeln. Öl in einer Pfanne erhitzen, Zwiebeln und Knoblauch darin glasig andünsten. Das Hackfleisch zugeben und kräftig mit anbraten. Dabei das Hack mit dem Pfannenwender fein zerkleinern. Tomatenmark unterrühren und mit anrösten, mit Salz und Pfeffer würzen. Wein angießen und die Hackmischung etwas einköcheln lassen. Dann die Kartoffeln abgießen, etwas ausdampfen lassen und die Schalen abziehen. Milch und 50 Gramm Butter in einem Topf erhitzen, Kartoffeln durch eine Presse in eine Schüssel pressen, Milch-Butter-Mix zugeben, alles gut verrühren. Mit Salz, Pfeffer und Muskat abschmecken, die Hälfte Käse unter die Kartoffelmasse rühren. Eine große oder mehrere kleine Auflaufformen einfetten, zuerst die Hackmischung in die Form geben, danach den Mangold darauf verteilen und zuletzt das Kartoffelpüree zuletzt auf dem Mangold als Haube verstreichen. Den restlichen Käse und die übrige Butter in kleinen Stückchen darauf verteilen. Dann das Mangoldgratin im heißen Backofen bei ca. 160 bis 180 Grad Ober-Unterhitze etwa 10 bis 20 Minuten goldbraun gratinieren. In der Zwischenzeit die Petersilie abbrausen und fein schneiden, Gratin aus dem Ofen nehmen, kurz ruhen lassen, Petersilie darüber streuen und sofort servieren. Dazu passt zum Beispiel ein Tomaten- oder Karottensalat. Ja, und wie immer bei den Rezepten gilt natürlich gerne eine Mail an aufgegabelt@web.de. Dann schicke ich das Rezept gerne und dann könnt ihr mir mal berichten, wie es euch geschmeckt hat. So, nächste Musik. Ach ja, das wollte ich schon mal spielen hier. Gucken, ob das jetzt klappt. Katharina Valente, Wo meine Sonne scheint. Die Melodie kennt ihr wahrscheinlich.

In der Wohnung braucht niemand 28 Grad und mehr. Hier freuen sich alle über kühle Räume. Was sie tun können, damit es zu Hause nicht zu heiß wird. Drei schnelle Tipps für eine kühlere Wohnung. Tipp 1, abdunkeln. Wenn es irgendwie geht, die Sonnenstrahlen gar nicht erst in die Wohnung reinlassen, also tagsüber Fenster verdunkeln und zwar am besten von außen. Wer keine Jalousien oder Rollläden dafür hat, kann auch einfach ein dünnes Handtuch so ins Fenster einklemmen, dass der Stoff das Glas von außen abdeckt. Tipp 2, zusätzliche Wärmequellen ausschalten. Elektrogeräte, die man nicht braucht, sollten im Sommer ausgeschaltet werden. Fast jeder Apparat erzeugt Wärme, die man im Sommer nicht in der Wohnung haben will. Besonders sinnvoll ist, an heißen Tagen den Wäschetrockner nicht zu nutzen. Bei Hitze trocknet die Wäsche auch ohne elektrische Unterstützung auf dem Ständer. Das spart Geld, schont die Umwelt und hält Abwärme aus der Wohnung fern. Und Tipp 3, falls die vorherigen Tipps noch nicht ausreichen, kann man sich noch auf andere Weise selbst abkühlen. Ein Handtuch mit kaltem Wasser übergießen und in den Nacken legen. Das macht die Hitze sehr schnell deutlich erträglicher. Lüften im Sommer tagsüber nicht immer ratsam. Wer tagsüber nicht zu Hause ist, sollte auf jeden Fall die Fenster zulassen, um die warme Luft draußen zu halten. Wenn man aber daheim ist, vielleicht sogar ältere Menschen im Haushalt leben, sollte man ab und zu trotzdem frische Luft hereinlassen. Das sorgt für frischen Sauerstoff und kann helfen, die Luftfeuchtigkeit zu senken. Und das macht man dann ähnlich wie im Winter, Fenster nicht kippen, sondern kurz Stoßlüften am besten an sonnenabgewandten gegenüberliegenden Fenstern der Wohnung. So entsteht dann im Idealfall noch ein kühlender Luftstrom. Danach die Fenster wieder zumachen. Wenn abends oder spätestens nachts die Luft draußen kälter ist als drin, sollte man für längere Zeit querlüften. Wenn man eine Wohnung unter dem Dach hat und die Hitze im Sommer gar nicht mehr auszuhalten ist, ist ein Klimagerät eine Überlegung wert. Dabei muss man allerdings abwägen, dass diese Geräte Energie verbrauchen. Zumindest ist an Hitzetagen aber auch viel Strom aus Solaranlagen im Netz und der Teil der erneuerbaren Energien im Strommix soll in den kommenden Jahren weiter ansteigen. Wichtig zu wissen, es gibt verschiedene Geräteklassen bei Klimaanlagen. Sogenannte Monoblocks mit Abluftschlauch kann man zwischen den Fenstern verschieben. Sie sind in der Anschaffung ein bisschen günstiger als fest eingebaute Klimaanlagen. Sie sind aber, was das Verhältnis von Stromverbrauch zur Kühlwirkung angeht, auch weniger effizient als die zimmergebundenen klassischen Split-Geräte, die innen und außen angebracht werden. Aus ökologischer Sicht haben die Klimaanlagen allerdings einen anderen Nachteil. Gerade in älteren Geräten sind oft klimaschädliche Kühlmittel verbaut. Eine Alternative sind Ventilatoren, die nach Bedarf flexibel in unterschiedlichen Zimmern aufgestellt werden können. Sie kühlen die Luft zwar nicht ab, bewegen sie aber, was für ein angenehmeres Gefühl auf der Haut sorgen kann. Wer noch eine Schüssel mit Eiswürfeln vor den Ventilator stellt, kann den angenehmen kühlen Effekt verstärken. Oder ein kaltes oder ein nasses Handtuch drauflegen. Das habe ich auch mal gehört und gesehen. Das funktioniert auch. So, das waren die schnellsten Tipps hierbei aufgegabelt und bei Radio Tonkuhle zum Thema Wärme und Lüften und Sonnenschutz und so weiter. Und ja, wir machen jetzt nochmal Bobby Hepp und Sunny.

Jo, das war Bobby App mit Sunny und das war auch schon wieder aufgegabelt hier am Mittwochnachmittag. Verdammt, die Zeit geht so schnell rum. Hier geht's natürlich weiter mit dem Abend, da hört ihr mich noch weitere 2 Stunden und ansonsten nächste Woche Mittwoch auf ein neues. Bis dahin, schöne Woche und ihr wisst ja mittlerweile, inhaltlich und redaktionell verantwortlich für den Inhalt der Sendung aufgegabelt ist Frauke Ahrten. So, jetzt aber schnell Tschüss sagen mit Larry Schuber und der Western Union und danke.

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1: Die frühere RAF-Terroristin Daniela Klette ist vor dem Landgericht Pfirten zu 13 Jahren Gefängnis verurteilt worden. Sie musste sich unter anderem wegen Überfällen auf Geldtransporter und Supermärkte verantworten. Helmut Eickhoff in Pfirten mit den Einzelheiten.
2: Die Taten waren offenbar genauestens durchgeplant, ist auch während des Prozesses immer wieder dargelegt worden. So sind zum Beispiel in Klettes Wohnung Skizzen von Tatorten gefunden worden. Dort haben die Ermittler auch Waffen sichergestellt, die teils bei den Überfällen auch zum Einsatz kamen. So ist bei einem Überfall in der Nähe von Bremen auf einen Geldtransporter geschossen worden. Es soll auch zwei Komplizen gegeben haben, Burkhard Garwig und Ernst Volker Staub. Sie gelten ebenfalls als frühere RAF-Terroristen, beide sind aber weiter auf der Flucht.
1: Die Bundesregierung will den Wohnungsbau in Schwung bringen. Das Kabinett hat einen Gesetzentwurf von Bauministerin Huberts auf den Weg gebracht. Aus der NDR-Nachrichtenredaktion Tabea Tschöpe.
3: Wer bauen will, steht oft vor Genehmigungsverfahren, die sich in die Länge ziehen. Vielleicht auch deshalb ist in Deutschland die Zahl der neu gebauten Wohnungen auf dem niedrigsten Stand seit 10 Jahren. Das will Bauministerin Huberts ändern. Sie plant, auf manches Prüfverfahren künftig zu verzichten und Konflikte um Baugrundstücke klarer zu regeln. Für Kommunen soll es außerdem leichter werden, bei verfallenen Immobilien gegen die Eigentümer vorzugehen. Das Kabinett hat auch Pläne von Innenminister Dobrindt für mehr Cybersicherheit auf den Weg gebracht. Zentraler Punkt, bei Cyberattacken aktiv Angreifer zu stören. Bislang sind die Sicherheitsbehörden vor allem aufs Erkennen begrenzt und sollen vorbeugend schützen.
1: Weiteres Thema im Kabinett war der Menschenhandel. Die Gesetzesreform von Bundesjustizministerin Hubig sieht vor, weitere Formen des Menschenhandels ins Strafgesetz mit aufzunehmen, unter anderem die Ausbeutungsform der Leihmutterschaft und der Zwangsheirat. Künftig macht sich außerdem strafbar, wer Dienstleistungen von Opfern des Menschenhandels in Anspruch nimmt, zum Beispiel in Nagelstudios. Alle Kabinettsbeschlüsse werden im nächsten Schritt im Bundestag beraten. Die Wirtschaftsweisen warnen in ihrem jüngsten Gutachten vor weiter steigenden Beiträgen zur Sozialversicherung und hohen Ausgaben wegen des demografischen Wandels. Ausgaben müssten beschränkt werden, so der Sachverständigenrat der Bundesregierung. Der größte Dämpfer für die deutsche Wirtschaft sei aber der Iran-Krieg. Daher erwarten die Wirtschaftsweisen in ihrem Frühjahrsgutachten nur ein Mini-Wachstum von 0,5%. Zuvor gingen die Expertinnen und Experten noch von 0,9% aus. 5 Jahre nach dem Einbruch in eine Hamburger Sparkassenfiliale Filiale der Hamburger Sparkasse in Norderstedt hat das Oberlandesgericht in Hamburg entschieden, die HASPA hatte den Tresorraum ausreichend gesichert. Die Richter gaben damit der Berufung der Bank gegen frühere Urteile statt. Die betroffenen Schließfachinhaber erhalten damit keine zusätzliche Entschädigung. Aus Hamburg, Hanna Böhme.
4: Hinterher ist man immer schlauer. Entscheidend ist die Erkenntnislage vorher. So könnte man die Begründung des Hanseatischen Oberlandesgerichts heute Vormittag grob zusammenfassen. Die Richter erklärten, dass der Tresorraum der Hamburger Sparkasse in Norderstedt mit dem Wissensstand von vor dem Einbruch hinreichend, vernünftig und ausreichend geschützt war. Eine Pflichtverletzung konnte das Gericht demnach nicht feststellen. Damit fällt die Entscheidung der Richter am Oberlandesgericht anders aus als die Zweierkammern am Hamburger Landgericht. Diese hatten in vorherigen Verfahren zugunsten der klagenden Schließfachinhaber entschieden und waren zu dem Schluss gekommen, dass die Sparkasse haftbar ist. Die Bank legte daraufhin Berufung ein.
1: Bahnreisende auf der Strecke Hamburg-Berlin müssen sich auf Behinderungen einstellen. Wegen eines Stellwerkausfalls bei Lüneburg kommt es dort laut Bahn bis voraussichtlich morgen Vormittag zu Verspätungen und Zugausfällen. Erst vor 2 Tagen hat es massive Probleme im Zugverkehr zwischen Hamburg und Bremen gegeben, wegen eines Böschungsbrandes im Landkreis Harburg und Problemen an der Oberleitung war die Strecke zeitweise gesperrt. Ein Metronomzug mit mehr als 500 Fahrgästen musste zwischen Tostedt und Buchholz evakuiert werden. Das waren die Nachrichten. Das Wetter. Viel Sonne. Es ist trocken bei 13 Grad auf Borkum und bis 22 Grad in Wolfsburg. In der Nacht gering bewölkt und trocken, örtlich Nebel, Tiefstwerte 11 bis 4 Grad. Morgen heiter, teils sonnig und trocken, Höchstwerte 14 bis 24 Grad. Am Freitag Sonne und Wolken, gebietsweise Schauer oder kräftigere Gewitter, 19 bis 31 Grad. Am Sonnabend ein Wechsel aus Sonne und Wolken, im Süden örtlich Schauer oder Gewitter, 17 bis 26 Grad. Es ist 17.05 Uhr.
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5: Mit Felix Oehlmann. Die Stadt Hildesheim bekommt vom Landkreis für 3 Jahre je bis zu 300.000 Euro für unterstützende Maßnahmen für Kinder und Jugendliche im Stadtgebiet. Insbesondere in Bahnhofsnähe halte sich eine größere Zahl von ihnen auf, die nicht mehr zur Schule gehen und oder perspektivlos sind, heißt es in einer Vorlage, die im Stadtrat einstimmig angenommen wurde. Die stadteigene GBG Wohnungsbaugesellschaft hat in einigen Häusern an der Ernst-Ulmer-Straße in Ochtersum ein Pilotprojekt zum Mieterstrom gestartet. Die Häuser wurden mit Solaranlagen ausgestattet, sodass der damit erzeugte Strom von den Mieterinnen und Mietern im Haus zu einem vergleichsweise günstigeren Preis genutzt werden kann, sagte GBG-Vorstand Jens Bollmann bei einem Ortstermin. Die GBG wolle dieses Angebot im Bestand schrittweise ausbauen. Am Rosenstock an der Apsis des Hildesheimer Doms sind die ersten Blüten des Jahres zu sehen. Wie das Bistum mitteilt, beginnt damit in Kürze die Hauptblüte, die 3 bis 5 Tage dauern wird. Der Rosenstock, der der Legende nach mit der Gründungsgeschichte des Bistums ums Jahr 815 verbunden ist, ist das Wahrzeichen der Stadt.
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6: Um 17:06 Uhr, Vorsicht bitte auf der A2. Dortmund Richtung Braunschweig zwischen Hannover-Bodfeld und Hannover-Lahe. Gefahr durch Reifenteile auf der Fahrbahn. Weiterhin eine Ölspur zwischen Kreuz Hannover-Ost und Kreuz Hannover-Buchholz ebenfalls auf der A2 in Richtung Hannover. Ja, Gefahr durch eine Ölspur und wir haben noch 4 Kilometer stockenden Verkehr aus Braunschweig Richtung Hannover zwischen Peine Ost und Lehrte Ost. 4 Kilometer stockenden Verkehr im Baustellenbereich. Aber immerhin, es geht voran. Das ist angenehmer als drin zu stehen. Wir wünschen Ihnen auf jeden Fall unterwegs eine gute und sichere Fahrt und kommen Sie gut und sicher an Ihr Ziel.
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6: Mit Frauke Aden für Sie am Mikrofon und wir werfen heute unter anderem einen Blick ins Wasserparadies, nämlich in die neue Saunalandschaft, die dort vor wenigen Tagen eröffnet hat. Aber erstmal gibt's Musik, Don't Go Breaking My Heart und Elton John mit Kiki Dee.

0: 2022 wurde sie geschlossen. Jetzt seit dem Pfingstwochenende ist sie wieder geöffnet. Die Saunalandschaft im Wasserparadies. Vieles hat sich geändert. Und was es alles Neues gibt, darüber hat sich Sabine Kuse mit Badbetreiber Peter Goldammer gesprochen.
1: Jetzt zu Pfingsten wird die neue Saunalandschaft eröffnet hier im Wasserparadies. Können Sie mal kurz beschreiben, was jetzt so das Besondere an dieser neuen Saunalandschaft ist?
2: Die neue Saunalandschaft besticht durch das nordische Flair. Also es ist eine eigene Thematisierung, die hier gewählt worden ist im Vergleich zur alten Saunawelt, die im Jahr 2022 im Juni außer Betrieb genommen wurde. Das ist also quasi das Nordsee-Flair, das Nordsee-Thema, was hier in unserer neuen Sauna umgesetzt worden ist.
1: Warum haben Sie sich denn für das Thema Nordsee entschieden, für die Sauna?
2: Ja, wir wollten schon, weil wir ja auch im Norden letzten Endes, in Niedersachsen, das gehört ja zum Norden Deutschlands dazu, wollten wir schon eine regionale Identität hier auch herstellen. Und deswegen war es eigentlich am passendsten für uns das Nordsee-Thema. Wir hatten auch andere Themen gehabt, die waren teilweise in Frankreich zu verorten gewesen, Bretagne kann ich mich erinnern, aber letzten Endes sind wir dann bei der Nordsee geblieben und ich glaube, das ist uns auch sehr gut gelungen hier in der Umsetzung und die Kundinnen und Kunden werden das sicherlich auch befürworten und bejahen.
1: Wenn man so durch die Räume geht, also alles ist sehr hell mit Kiefernholz und auch sehr weiträumig, was gibt es denn für Attraktionen im Saunabereich?
2: Ja, also wir haben diese Sauna bewusst so geplant, dass wir für unsere Gäste sehr viele Alleinstellungsmerkmale bieten. Also zum einen, was es hier vorher nicht gab, das ist eine sehr große Eventsauna, die ungefähr 90 Quadratmeter Fläche hat und da passen also bis zu 100 Menschen rein und da können also ganz tolle Events letzten Endes stattfinden, tolle Aufgüsse und gleichzeitig hat man dort die Möglichkeit, auf die Nordsee zu schauen, imaginär natürlich über LED-Panels, die aber wie gesagt eine reale Welt letzten Endes produzieren. Und da gibt es gleichzeitig eine Musik synchronisiert, die dazu läuft und auch Beleuchtung und wie gesagt, insgesamt entsteht ein Eindruck, als wenn man tatsächlich an der Nordsee ist. Wir haben eine Eislounge, einen Eisraum, wir haben Erlebnisduschen, wir haben ein Dampfbad, was nicht nur einen Dampfgenerator hat, sondern zusätzlich noch eine Sohlevernebelung als Ergänzung, als Gadget noch bietet, also auch für Menschen, die, sag ich mal, mit Hautkrankheiten arbeiten oder haben oder Probleme haben mit der Haut oder Atemwegsprobleme haben, also dort auch eine gesundheitsfördernde Maßnahme. Wir haben einen Whirlpool, der sowohl innen als auch außen betrieben werden kann. Man kann also die Fassade öffnen. Wir haben eine Saunaterrasse, die ihresgleichen sucht, die vorher viel kleiner gewesen ist, die ist vergrößert worden. Wir haben eine Infrarotsauna, die es vorher auch nicht gab. Wir haben viele Ruhebereiche geschaffen, insbesondere einen sogenannten Klangschalen-Meditationsraum. Wir bieten hier zusätzlich auch Massagen an in der neuen Saunawelt, 52 Grad Nord. Und unser Highlight ist selbstverständlich eine ganz tolle Gastronomie, und zwar die Saunabar 52 Grad Nord, die letzten Endes dazu einlädt, gut zu essen, gesund zu essen, sich wohlzufühlen und letzten Endes auch eine gute Aufenthaltsqualität mitzunehmen und sich auch letzten Endes zwischen den Aufgüssen dort aufzuhalten und eben nicht vielleicht nur die Liege und den Ruhebereich zu suchen, den man vielleicht sonst so aus einem normalen Saunabesuch kennt.
1: Sie haben eine richtige Saunalandschaft jetzt hier im Dach des Wasserparadieses geschaffen, aber Sie haben auch gerade beim Rundgang erzählt, Sie haben auch darauf geachtet, dass es diese Customer Journey halt gibt, dass es sofort am Eingangsbereich auch beginnt, dass man sich von Anfang an halt auch gut aufgehoben und auch geleitet fühlt.
2: Genau, das Wasserparadies wurde ja, das muss man dazu sehen, im Jahr 1986 gebaut. Es wurde 1990 dann letzten Endes in Betrieb genommen und damals waren die Anforderungen selbstverständlich selbstredend anders an eine Sauna und Wellnesswelt, als es heute der Fall ist. Also früher ist es eben so gewesen, hat man sich nicht besondere Gedanken dazu gemacht, ob der Saunagast eine eigene Umkleide haben muss, eigene Umkleideschränke oder einen gesonderten Zugang. Das war alles so ein bisschen vermengt und vermischt. Auch die Sauna-Bar letzten Endes, die wir vorhatten, das Sauna-Restaurant, das war also von der Sauna aus erreichbar, aber man musste die Drehkreuze quasi bedienen, man musste also Passagen machen, die eben bedingt haben, dass man die Sauna verlassen hat. Das ist jetzt nicht mehr der Fall, weil wir uns einfach gesagt haben, der Saunagast kommt ins Bad und die Customer Journey, also die Reise des Gastes, fängt am Eingang an. Das heißt also, der ganze Eingangsbereich ist komplett überarbeitet worden, komplett einer Revitalisierung, einem Refurbishment unterzogen worden. Es gibt neue Drehkreuze, es gibt neue Nachzahlautomaten, aber wie gesagt auch einen eigenen Umkleidebereich, eigene Schränke für die Saunagäste, 170 an der Zahl und dann eine eigene Zuwegung über die Strandbar 52 Grad Nord in die Sauna.
1: Wie lange hat die Bauzeit gedauert?
2: Die reine Bauzeit dauerte etwas über 2 Jahre. Die Planung, die dem vorausgegangen ist, dauerte, weil, wie gesagt, viele Entwürfe und viele Ideen entwickelt worden sind, schon länger.
1: Interessant ist natürlich auch bei so einem Projekt, was hat es denn gekostet?
2: Das Projekt hat jetzt insgesamt Kosten verursacht in Höhe von 4,5 Millionen Euro.
1: Sie führen das Wasserparadies als Zukunftsprojekt. Das heißt, es gibt keinen Sanierungsstau. Sie achten immer darauf, dass immer was gemacht wird, dass das Wasserparadies quasi zukunftstragend bleibt. Was ist denn das Nächste, wo Sie sagen, da habe ich schon was im Blick und das gehen wir als Nächstes an?
2: Ja, es gibt in Hildesheim ja ein sogenanntes Wasserflächenbedarfsprogramm. Das ist 2022 entwickelt worden von den Stadtwerken und der Stadt. Und man redet in Hildesheim über ungefähr 850, sagen wir mal so im Bereich 1000 Quadratmeter Wasserfläche, die fehlen für den Schulsport, für den Vereinssport, aber eben auch für die Öffentlichkeit. Und da ist das Wasserparadies oder wir als Stadtwerke sind schon dran und versuchen mit unseren Möglichkeiten und Mitteln schon dran zu arbeiten, wie man dieses Wasserflächendefizit in Hildesheim kompensieren kann. Da sind solche Ideen, dass wir zum Beispiel das Außenbecken, was wir haben, umwandeln wollen in ein Allwetterbecken, in ein Allwetter-Leerschwimmbecken als Ersatzbau sozusagen, um dort auch den Schul- und Vereinssport, sage ich mal, mehr noch zur Geltung kommen lassen kann und entsprechend, wie gesagt, dafür sorgen können, dass insbesondere die Kinder auch in Hildesheim im Schwimmen lernen können.
0: Ich bin jetzt nicht so der Saunagänger, aber wenn man sich das hier so auch nochmal durchliest auf der Homepage vom Wasserparadies, da gibt es ja auch eine Bio-Sauna, die ist ja nicht ganz so heiß, hat nur 60 Grad. Und von den Bildern her, sieht toll aus, werde ich vielleicht mal, vielleicht zum Herbst, vielleicht oder so mal ausprobieren.

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1: Um 17:30 mit Felix Oehlmann. Die Schlagzeilen: Sozialarbeit für perspektivlose Jugendliche wird erweitert. GBG startet Pilotprojekt zum Mieterstrom. B1-Abfahrt Emmerke ist gesperrt und Stunde der Gartenvögel zeigt deutlichen Rückgang beim Mauersegler. Die Meldungen im Einzelnen. Die Stadt Hildesheim bekommt vom Landkreis dieses, nächstes und übernächstes Jahr je bis zu 300.000 Euro für unterstützende Maßnahmen für Kinder und Jugendliche im Stadtgebiet. Insbesondere in Bahnhofsnähe halte sich eine größere Zahl von ihnen auf, die nicht mehr zur Schule gehen und oder perspektivlos sind, heißt es in einer Vorlage, die im Rat einstimmig angenommen wurde. Sie sieht unter anderem einen niederschwelligen Treffpunkt als verlässliche Anlaufstelle vor. Sozialdezernent Malte Spitzer betonte, es handle sich hier nicht um eine Ersatzmaßnahme für Familie oder Schule. Primär gehe es darum, für die Betroffenen einen Raum zu bieten, an dem dann ein Kontakt zu anderen Hilfsangeboten aufgebaut werden kann, wie etwa dem Anstoßprojekt für Jugendliche, die den Schulunterricht schwänzen. Dieses soll auf Kinder unter 14 Jahren ausgeweitet werden. Mit in Summe nur 2,5 Stellen sei dieses Projekt sehr klein aufgestellt und man werde sehr schnell feststellen, wie überragend nachgefragt dieses Konzept sein wird, so Spitzer. Viele Familien in Hildesheim seien massiv überlastet und auch die Schulen kämen in Sachen Sozialarbeit nicht hinterher. Die Stadt werde den Erfolg dieses Projekts intensiv untersuchen, so der Sozialdezernent weiter, und er sagte voraus, dass sich die Politik schnell die Frage stellen werde, ob es ausreicht. Die stadteigene GBG Wohnungsbaugesellschaft hat in einigen Häusern an der Ernst-Ulmer-Straße in Ochtersum ein Pilotprojekt zum Mieterstrom gestartet. Die Häuser wurden mit Solaranlagen ausgestattet, sodass der damit erzeugte Strom von den Mieterinnen und Mietern im Haus zu einem im Vergleich günstigeren Preis genutzt werden kann, sagte GBG-Vorstand Jens Bollmann bei einem Termin vor Ort. Der Strom werde neben einer noch weiter bestehenden Gasheizung auch zum Vorhalten von warmem Wasser genutzt und stehe immer dann zur Verfügung, wenn das Wetter gut ist, denn einen Energiespeicher gebe es jeweils nicht. Die GBG werde die mit diesem Pilotprojekt gewonnenen Daten auswerten und Mieterstrom als Angebot künftig dann mit in Betracht ziehen, wenn in passenden Häusern ohnehin Arbeiten anstehen. Nach Abschluss der erforderlichen Umbaumaßnahmen sollen nun Häuser in der Borcholten- und Ehrlicher Straße in Drispenstedt sowie in der Ludwigstraße in der Nordstadt folgen. Die Mieterinnen und Mieter würden jeweils informiert und hätten dann die Möglichkeit, sich für oder gegen die Nutzung des Mieterstroms zu entscheiden. Dabei seien die gesetzlichen Rahmenbedingungen dafür weiter aufwendig, so Bollmann. So müsse sichergestellt sein, dass der am Haus erzeugte Strom auch nur in diesem Haus verbraucht wird. Andernfalls werde man rechtlich gesehen zu einem Netzbetreiber, was unerfüllbare Vorgaben mit sich bringe. Wäre dies anders, könnte die GBG mit ihren Anlagen an vielen Stellen auch andere Verbraucher mit versorgen. Einige Auf- und Abfahrten der B1 bei Emmerke sind ab diesem Mittwoch kurzfristig für Markierungsarbeiten gesperrt worden. Wie die Landesbehörde für Straßenbau und Verkehr mitteilt, ist die reguläre Abfahrt der B1 in Richtung Emmerke und die Auffahrt von der L460 betroffen. Auf dem dazwischenliegenden Abschnitt der Bundesstraße ist außerdem die Fahrbahn verengt. Diese Arbeiten sollen bis Freitag dauern. Eine Umleitung ist ausgeschildert. Bei der jüngsten Stunde der Gartenvögel sind deutlich weniger Mauersegler beobachtet worden als im Vorjahr. Das ist ein Ergebnis der Auswertung dieser Zählaktion, teilt der Naturschutzbund NABU mit. Rund 6.320 Menschen hätten dabei rund 137.500 Vögel gemeldet. Beim Mauersegler sei ein Rückgang um 38% verzeichnet worden und weitere Rückgänge habe es etwa beim Haussperling und der Mehlschwalbe gegeben. Wenn Mauersegler und Mehlschwalben seltener werden, schaue man auf Lebensräume, die verschwinden, so NABU-Sprecher Lamin Nefati. Sanierungen ohne Ersatzquartiere, verschlossene Nischen an Gebäuden und der Rückgang von Insekten könnten diesen Arten zusetzen. Bei anderen Arten wurden auch Zuwächse verzeichnet, etwa bei der Amsel oder dem Buch- oder Grünfink. Gerade bei den Finken könne man in Niedersachsen aufatmen, so Lefati. Die Populationen seien in den Vorjahren durch Infektionen mit parasitären Trichomonaden teilweise deutlich zurückgegangen. Ein besonders deutlicher Zuwachs zeige sich außerdem bei der Mönchsgrasmücke, die in Niedersachsen um 28% häufiger gemeldet wurde. Diese Art fühle sich vor allem dort wohl, wo Gärten nicht zu aufgeräumt sind und es dichte Hecken, Sträucher und bodennahe Vegetation gibt.
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2: Die Temperaturen liegen im Moment im Raum Hildesheim um 22 Grad. Die Vorhersage. In der Nacht wird es recht kühl mit Werten runter bis 7 Grad. Morgen wird es dann fast so sonnig wie heute, mit Ausnahme des Vormittags. Dann sind auch wohl auch mal ein paar Wolken am Himmel. Und auch die Temperaturen sind so wie heute, gehen rauf bis 22 Grad. Die Aussichten. Der Freitag wird der zweite Hitzetag in diesem Jahr mit Werten bis 30 Grad. Allerdings sind jetzt zum Abend dichtere Wolken angekündigt, der Regen und wohl auch Gewitter bringen. Der Samstag soll dann wieder durchgehend sonnig, aber mit maximal 23 Grad deutlich angenehmer werden. Soweit die Meldungen. So, und dann werfen wir gleich nochmal einen Blick auf die Straßen.
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2: Um 17.37 Uhr, Vorsicht bitte, immer noch auf der A2 Braunschweig Richtung Hannover zwischen Peine Ost und Lehrte Ost, 4 Kilometer stockenden Verkehr im Baustellenbereich. Aber scheinbar sind die Schäden weg. Und was haben wir hier noch? Weitere Meldungen fürs Sendegebiet. Oh doch, Moment, liegen mir doch noch vor, und zwar auf der A7 Hannover Richtung Kassel zwischen Hannover-Anderten und Laatzen, Gefahr durch Reifenteile auf der Fahrbahn. Ganz frisch reingekommen. Und hier ist noch ein Aufrufungszeichen. Nee, das ist schon wieder aufgehoben. Prima. Und auch nochmal auf der A7 Hannover Richtung Hamburg zwischen Berghof und Westenholz, Gefahr durch Reifenteile auf dem mittleren Fahrstreifen. Oh je, fahren Sie hier bitte ganz besonders vorsichtig. Wir wünschen Ihnen eine gute Fahrt. Kommen Sie sicher an Ihr Ziel.

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1: mit Silas Wieprecht. Kunst und Landwirtschaft bilden gesellschaftliche Sphären, die vermeintlich wenig Berührungspunkte haben. Und doch eint sie eines bestimmt. Wer hier oder dort arbeitet, kann Beruf und Privatleben kaum voneinander trennen. Weder das eine noch das andere macht man einfach so nebenbei. Das Thema der Landwirtschaft ist allgegenwärtig. Bauernproteste, Politik, Wirtschaft, aber auch empfundene Marginalisierungen prägen das Bild. Im Projekt Landleben geht es ganz besonders um das Regionale, die Region. Dabei wird die Landwirtschaft auf künstlerische Art und Weise gezeigt. In einer Ausstellung aus Fotografien, die verschiedene Teile des regionalen Landlebens beleuchten. Die Ausstellung Landleben im Kerwiderturm ist noch bis Anfang Juli mittwochs 18 bis 20 Uhr geöffnet. Und ansonsten an den Wochenenden. Heute mit Kuratorinnenrundgang unter der Führung von Claudio Simer und Lore Lüdorf. Die Ausstellung Landleben im Kerwiderturm. Heute von 18 bis 20 Uhr mit Rundgang und der Eintritt beträgt regulär 5 Euro. Katrin Bach hat am Hildesheimer Literaturinstitut studiert. Ihr Debüt Lebensversicherung, 2025 erschienen, wurde direkt für die Longlist des Deutschen Buchpreises nominiert. Der Roman nähert sich Kindheitserinnerungen, Familiengeschichte und hessischem Dorfleben über das literarisch unkonventionelle Thema der Versicherung. Aus diesem Buch liest die Autorin heute im Literaturhaus St. Jakobi vor. Die Autorenlesung von Katrin Bachs Buch Lebensversicherung. Heute ab 19.30 Uhr im Literaturhaus St. Jakobi. Der Eintritt beginnt um 19 Uhr und ist frei. Und danach noch etwas Musikalisches um 21 Uhr wie immer im Club VEB. Das Duo HRRR aus Hannover und Berlin bewegt sich im Bereich der völlig frei improvisierten Musik und arbeitet mit Saxophon, Synthesizern, Effektpedalen, iPad und Drumpads. Zusammen mit der Hannoveraner Klangkünstlerin Paulina Kiss am modularen Synthesizer wird das Duo zum Trio erweitert und die Klangwelten um einige Facetten. Der Einlass beginnt um 20.30 Uhr, Beginn ist um 21 Uhr. Auch hier ist der Eintritt frei, ein Hut geht rum. Das waren einige toncoole Veranstaltungstipps für Mittwoch. Weitere finden Sie online unter stadtmagazin-public.de.
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0: Dirk Willem Hahnrath mit Color of the Graves. Der Neueinsteiger der letzten Woche auf der 9. 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
2: Das war ein Titel aus den Tonkuhle-Lokalcharts.

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3: Christoffersen. Die frühere RAF-Terroristin Daniela Klette ist vom Landgericht Verden zu 13 Jahren Haft verurteilt worden, wegen ihrer Beteiligung an mehreren Raubüberfällen. Ihr war vorgeworfen worden, zwischen 1999 und 2016 mit zwei Komplizen Geldtransporter und Supermärkte überfallen zu haben. Bertil Starke in Verden erklärt, welche Beweise das Landgericht dafür gesehen hat.
4: Naja, die DNA-Spuren von Daniela Klette, die wurden in Fluchtautos entdeckt. Außerdem hatte sie ja viele Sachen in ihrer Wohnung in Berlin, die dann später bei der Razzia 2024 entdeckt wurden. Dazu gehören Skizzen der Tatorte, dazu gehören Waffen, die verwendet wurden, Panzerfaustattrappen, die auch Daniela Klette benutzt haben soll. Das spielt natürlich auch bei der heutigen Urteilsbegründung und spielte eine große Rolle. Und für die Richter stand auch deswegen fest, dass Daniela Klette an diesen Raubüberfällen beteiligt war.
3: Das Bundeskabinett hat eine Reform des Baugesetzbuches beschlossen, damit künftig Planungsverfahren schneller werden und mehr Wohnraum entsteht. Bauministerin Hubert sagte, der Wohnungsbau bekomme Vorfahrt. Aus Berlin, Dagmar Pepping.
5: Für diese Vorfahrt können Kommunen mit einem angespannten Wohnungsmarkt künftig erklären, dass es ein überragendes öffentliches Interesse am Wohnungsbau gibt. Das bedeutet, ein Bauprojekt hat Priorität vor anderen Interessen, zum Beispiel Denkmal- oder Naturschutz. Außerdem sieht die Gesetzesänderung schnellere Umweltprüfungen vor. Auch bei der Digitalisierung soll es vorangehen. Wer bauen will, soll sein Verfahren künftig online verfolgen können. Kritiker warnen vor weniger Bürgerbeteiligung und geringeren Einspruchsrechten. Im Kampf gegen Schrottimmobilien erhalten Städte und Gemeinden mehr Möglichkeiten, dagegen vorzugehen. Verfällt Wohnraum, kann die Kommune den Eigentümer einfacher als bisher dazu verpflichten, die Mängel zu beseitigen. Sie kann die Schrottimmobilie aber auch kaufen. Das Vorkaufsrecht wird dafür erleichtert. In extremen Fällen wäre es auch möglich zu enteignen.
3: Die deutschen Sicherheitsbehörden sollen mehr Befugnisse bekommen, um Cyberangriffe auf Unternehmen und Behörden zu stoppen. Die Bundesregierung hat auch dazu ein Gesetz auf den Weg gebracht. Berlin-Korrespondentin Birte Sönnigsen erklärt, was zukünftig möglich sein soll.
6: Ganz einfach gesagt, sie sollen Cyberangriffe nicht nur abwehren dürfen, sondern sich auch aktiv wehren dürfen, also zurückschlagen dürfen, wenn sie angegriffen werden. Sprich, sie können versuchen, die Computer der Hacker stillzulegen oder Daten, die Schadsoftware, die auf deren Rechnern ist, zu löschen. Es geht darum, dass die Täter dadurch dann keine weiteren Angriffe starten können. So eine Art Racheakt, also zurückschlagen, wenn ein Angriff längst vorbei ist, das soll aber weiter verboten bleiben.
3: Die wegen linksextremistischer Gewalttaten verurteilte Lina E. kommt vorzeitig aus der Haft frei. Der Bundesgerichtshof wies eine Beschwerde des Generalbundesanwalts gegen die Aussetzung der Reststrafe zur Bewährung zurück. Die 31-Jährige war vor 3 Jahren unter anderem wegen gefährlicher Körperverletzung und Mitgliedschaft in einer kriminellen Vereinigung schuldig gesprochen worden. 2/3 der Haftstrafe von 5 Jahren und 3 Monaten sind inzwischen verbüßt. Das Oberlandesgericht Dresden setzte die Reststrafe aus und verwies unter anderem darauf, dass sich Lina E. von ihrer früheren Gewaltbereitschaft glaubhaft losgesagt habe. Bahnreisende auf der Strecke Hamburg-Berlin brauchen momentan Geduld. Weil ein Stellwerk bei Lüneburg ausgefallen ist, kommt es laut Bahn zu Verspätungen und Zugausfällen. Aus der NDR-Nachrichtenredaktion Marei Beermann.
7: ICE-Züge fahren auf der Strecke demnach aktuell nur alle 2 Stunden. Die technische Störung werde voraussichtlich erst morgen behoben sein, hieß es von der Bahn. Auch der Regionalverkehr ist betroffen. Wie die private Bahngesellschaft Metronom mitteilte, kann auf den Linien RE3, RB31 zwischen Hamburg und Uelzen nur 1 Zug pro Stunde und Richtung fahren. Dadurch staue sich der Verkehr immer weiter auf. Auch hier gibt es Verspätungen und Zugausfälle. Fahrgäste sollten nach Möglichkeit auf den ohnehin fahrenden Ersatzverkehr ausweichen.
3: Das waren die Nachrichten. Das Wetter in Norddeutschland: viel Sonne und trocken bei 13 Grad auf Borkum bis 22 Grad in Wolfsburg. In der Nacht gering bewölkt und trocken, örtlich Nebel, Tiefstwerte 11 bis 4 Grad. Morgen heiter, teils sonnig und trocken, Höchstwerte 14 bis 24 Grad. Am Freitag Sonne und Wolken, gebietsweise Schauer oder kräftigere Gewitter bei maximal 19 bis 31 Grad. Und am Sonnabend ein Wechsel aus Sonne und Wolken, im Süden örtlich Schauer oder Gewitter bei Höchstwerten zwischen 17 und 26 Grad. Es ist 18.05 Uhr.
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8: mit Felix Oehlmann. Die Stadt Hildesheim bekommt vom Landkreis für 3 Jahre je bis zu 300.000 Euro für unterstützende Maßnahmen für Kinder und Jugendliche im Stadtgebiet. Insbesondere in Bahnhofsnähe halte sich eine größere Zahl von ihnen auf, die nicht mehr zur Schule gehen und oder perspektivlos sind, heißt es in einer Vorlage, die im Stadtrat einstimmig angenommen wurde. Die stadteigene GBG Wohnungsbaugesellschaft hat in einigen Häusern an der Ernst-Ulmer-Straße in Ochtersum ein Pilotprojekt zum Mieterstrom gestartet. Die Häuser wurden mit Solaranlagen ausgestattet, sodass der damit erzeugte Strom von den Mieterinnen und Mietern im Haus zu einem vergleichsweise günstigeren Preis genutzt werden kann, sagte GBG-Vorstand Jens Bollmann bei einem Ortstermin. Die GBG wolle dieses Angebot im Bestand schrittweise ausbauen. Am Rosenstock an der Apsis des Hildesheimer Doms sind die ersten Blüten des Jahres zu sehen. Wie das Bistum mitteilt, beginnt damit in Kürze die Hauptblüte, die 3 bis 5 Tage dauern wird. Der Rosenstock, der der Legende nach mit der Gründungsgeschichte des Bistums ums Jahr 815 verbunden ist, ist das Wahrzeichen der Stadt.
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9: Um 18.06 Uhr Vorsicht bitte auf der A2 Braunschweig Richtung Hannover zwischen Peine Ost und Lehrte Ost. 4 Kilometer stockender Verkehr im Baustellenbereich. So, da war noch was. A7 Hannover Richtung Hamburg zwischen Berghof und Westenholz, Gefahr durch Fahrzeugteile auf dem mittleren Fahrstreifen. So, und das scheint es für den Moment gewesen zu sein. Wir wünschen Ihnen unterwegs eine gute und sichere Fahrt.
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9: Mit Frauke Aden am Mikrofon für Sie. Und wir werfen jetzt heute Abend einen Blick zur Osterwaldbühne. Was es dort, ja, gibt es ja in der Nähe von Hameln, auf der Strecke nach Hameln, in der Nähe der B1. Weitere Informationen dazu gleich mehr im Laufe der nächsten 20 Minuten. Jetzt geht's aber erstmal los mit Strawberry Love und Brother.

0: Waldbühne liegt idyllisch gelegen, mitten im Wald auf halber Strecke nach Hameln in der Nähe der B1. Gegründet wurde sie 1950 und erfreut sich großer Beliebtheit. Nicht nur bei den Besuchenden, sondern auch der Verein, der die Stücke auf die Bühne bringt, umfasst zahlreich helfende Mitglieder. Sabine Kuse hat sich die Bühne mitten im Wald angeschaut und bei eisigen Temperaturen vor Ort die Pressesprecherin Ramona Prüße und den ersten Vorsitzenden Marc Tilgeder getroffen.
1: Die Osterwaldbühne gibt es jetzt seit über 75 Jahren. 1950 wurde die gegründet. Wie hat das Ganze mal angefangen?
2: Ja, das ist ganz spannend. Im Grunde haben sich hier zwei Lehrer aus dem Ort zusammengetan und haben gesagt, wir möchten Hans Sachs zu Ehren einmal eine Aufführung des Meistersängers machen. Und da hat sich also eine kleine Gruppe von Menschen zusammengefunden, die dann dieses Stück einmalig auf die Bühne gebracht haben. Und dann haben sie gedacht, das können wir nochmal machen. Gab so kleine Abstände dazwischen und dann gab es halt die Idee, warum machen wir nicht weiter? Und so nach und nach nahm das Ganze dann eben auch eine institutionelle Form an. Man gründete dann also richtig so eine Laienspielgruppe. Und damit dann auch den Verein und dann nahm das Ganze so seinen Lauf. Ne? Und heute ist das ja wirklich ein großer Kulturbetrieb hier ehrenamtlich geführt, der ja über die Grenzen Osterwalds hinaus gut bekannt ist.
1: Wie viele gehören denn zu dem Verein und wie viele aktive Spieler habt ihr?
3: Also wir haben tatsächlich über 400 Vereinsmitglieder, passive und aktive. Und wir sind, das wechselt immer ein bisschen, wir haben in diesem Jahr 120 Mitspieler, aber darüber hinaus noch ganz viele Menschen, die auch hinter den Kulissen aktiv sind. In den Bereichen Kostümschneiderei, Kulissenmalerei, Bühnenbau, Technik, Maske. Und da kommen wir auf locker über 200 Personen.
1: Wann fängt denn bei euch die Saison an und wie viele Stücke habt ihr?
3: Also wir sagen immer gerne nach der Saison ist vor der Saison, weil es eigentlich ein bisschen nahtlos übergeht. Das heißt, wir haben schon eigentlich im Sommer des Vorjahres, machen wir uns Gedanken darüber, was spielen wir in dem Folgejahr. Und dann dürfen sich die Spieler zurückmelden im September. Und dann müssen die, dann erfahren sie die Stücke, die wir spielen. Dann müssen die noch ganz lange dicht halten bis zum 11.01., denn dann werden die Stücke offiziell verkündet. Und im Januar beginnen dann in der Regel die Proben pro Stück, zweimal in der Woche ungefähr. Und dann kommt es meistens dann Ende Mai, Anfang Juni zu den ersten Aufführungen, so bis September ungefähr. Ja. Manchmal auch ein bisschen länger. In diesem Jahr spielen wir auch noch im November.
1: Ihr habt ja hier auf der Osterwaldbühne, Freilichtbühne, eine ganz besondere Kulisse. Das ist ja nicht vom ersten Tag an so gewesen. Wie ist das so gewachsen?
2: Ja, also tatsächlich gab es hier früher eigentlich nur so eine Wiese, so ein Platz unterhalb des Badehauses der örtlichen Bergleute. Osterwald war früher mal ein Bergbauort. Und dann hat sich das so nach und nach entwickelt. Hier wurde dann eine Bühne angelegt von Hand, eine Naturbühne, wirklich wunderschön hier gelegen am Waldrand. Man hat Stühle aus benachbarten Kneipen mitgebracht, damit man sitzen konnte. Es wurde mit Autoscheinwerfern die Bühne ausgeleuchtet. Und nach und nach mit den steigenden Einnahmen, mit steigendem Erfolg wurde hier halt immer weiter investiert in die Infrastruktur und so haben wir heute hier ein ziemlich professionelles Gelände, also eine ziemlich professionell ausgestattete Bühne. Ein Luxus, den nicht alle Theatervereine haben und das ist für uns ein Riesenglück, einen so wunderschönen Ort als Heimat zu haben.
1: Wie ist denn das, hier dann auch als Schauspieler aufzutreten?
2: Das ist toll. Also wenn man hier auf der Bühne steht und in die vielen Gesichter guckt, die natürlich alle besondere Erwartungen haben und gebannt sind, einem an den Lippen kleben, jede Bewegung nachverfolgen und gucken, was passiert, das ist schon besonders. Ne? Also wenn man das schon so viele, viele Jahre macht, wie ich jetzt zum Beispiel, dann kommt da natürlich ein Stück weit Routine rein, aber man freut sich trotzdem jedes Mal wieder auf den Applaus, auf die Reaktion des Publikums. Das ist schon was Besonderes. Und natürlich für die Kleineren, für die Kinder und Jugendlichen oder auch Erwachsene, die das erste Mal auf die Bühne gehen, ist das nochmal besonderer. Ne? Also da ist viel Aufregung bei, viel Spannung. Von daher, das ist schon ein besonderes Knistern hier bei jeder Aufführung.
1: Sie stemmen das ja hier komplett mit Ehrenamtlichen. Kommt ihr denn alle hier aus dem Ort oder wo kommen die her?
3: Also es ist tatsächlich so, wir haben natürlich Leute auch aus Osterwald, aber wir haben auch Leute aus der Richtung Alfeld, Erzen, Richtung Hameln raus, also Hildesheim, Algermissen. Also es gibt schon auch viele Leute, die weite Wege auf sich nehmen, um hier zu den Proben und zu den Vorführungen dann da zu sein.
1: Sie haben im Vorgespräch auch gesagt, das ist ja für viele auch so ein Familienereignis. Also viele wachsen ja auch quasi dann eben hier richtig auf.
3: Wachsen, genau, die werden hier reingeboren und sind dann zum Teil tatsächlich auch schon, na, ich will es nicht sagen in den Windeln, aber manche schon in den Windeln auf der Bühne. Kinder tatsächlich zum Teil im Alter von 3, 4 Jahren, die dann mit ihren Eltern zum ersten Mal hier auf der Bühne stehen.
1: Und aus dem Verein kommt dann auch Regiearbeit oder eben so Chorleitung oder auch eben diese ganzen Requisiten und Techniker?
3: Ja, ich glaube, das ist ein bisschen das Besondere hier in unserem Verein. Wir sind immer sehr bemüht, tatsächlich Regie-Teams und nennen es auch bewusst Teams, weil sie immer aus verschiedenen Leuten, auch unterschiedlichen Alters bestehen, aus den eigenen Reihen zu generieren. Genau, wir sind ganz froh, weil wir da keine Nachwuchsprobleme haben und sind dann, also schaffen es meistens tatsächlich auch, dass wir niemanden einkaufen müssen. Das ist im musikalischen Bereich manchmal ein bisschen anders. Da können wir was aus den eigenen Reihen stemmen. Manchmal brauchen wir da aber Unterstützung von außen.
1: Kann man bei Ihnen denn auch noch mitmachen?
3: Man kann, unbedingt. www.osterwaldbühne.de und da findet man alle Möglichkeiten, um sich für die verschiedenen Bereiche auch per Mail zurückzumelden.
0: Also, wenn Sie mehr über das Programm, den Verein oder über eine Möglichkeit erfahren möchten, wie Sie mitmachen könnten, Infos dazu finden Sie unter www.osterwaldbühne.de. Und die Stücke hören sich interessant an, da werde ich mal hinfahren dieses Jahr.

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3: Um 6:30 mit Felix Oehlmann. Die Schlagzeilen: Sozialarbeit für perspektivlose Jugendliche wird erweitert. GBG startet Pilotprojekt zum Mieterstrom. Hildesheimer Rosenstock beginnt zu blühen. Und Uljana Wolf kommt als Gastwissenschaftlerin an die Uni. Die Meldungen im Einzelnen. Die Stadt Hildesheim bekommt vom Landkreis dieses, nächstes und übernächstes Jahr je bis zu 300.000 Euro für unterstützende Maßnahmen für Kinder und Jugendliche im Stadtgebiet. Insbesondere in Bahnhofsnähe halte sich eine größere Zahl von ihnen auf, die nicht mehr zur Schule gehen und oder perspektivlos sind, heißt es in einer Vorlage, die im Rat einstimmig angenommen wurde. Sie sieht unter anderem einen niederschwelligen Treffpunkt als verlässliche Anlaufstelle vor. Sozialdezernent Malte Spitzer betonte, es handle sich hier nicht um eine Ersatzmaßnahme für Familie oder Schule. Primär gehe es darum, für die Betroffenen einen Raum zu bieten, an dem dann ein Kontakt zu anderen Hilfsangeboten aufgebaut werden kann, wie etwa dem Anstoßprojekt für Jugendliche, die den Schulunterricht schwänzen. Dieses soll auf Kinder unter 14 Jahren ausgeweitet werden. Mit in Summe nur 2,5 Stellen sei dieses Projekt sehr klein aufgestellt und man werde sehr schnell feststellen, wie überragend nachgefragt dieses Konzept sein wird, so Spitzer. Viele Familien in Hildesheim seien massiv überlastet und auch die Schulen kämen in Sachen Sozialarbeit nicht hinterher. Die Stadt werde den Erfolg dieses Projekts intensiv untersuchen, so der Sozialdezernent weiter, und er sagte voraus, dass sich die Politik schnell die Frage stellen werde, ob es ausreicht. Die stadteigene GBG Wohnungsbaugesellschaft hat in einigen Häusern an der Ernst-Ulmer-Straße in Ochtersum ein Pilotprojekt zum Mieterstrom gestartet. Die Häuser wurden mit Solaranlagen ausgestattet, sodass der damit erzeugte Strom von den Mieterinnen und Mietern im Haus zu einem im Vergleich günstigeren Preis genutzt werden kann, sagte GBG-Vorstand Jens Bollmann bei einem Termin vor Ort. Der Strom werde neben einer noch weiter bestehenden Gasheizung auch zum Vorhalten von warmem Wasser genutzt und stehe immer dann zur Verfügung, wenn das Wetter gut ist, denn einen Energiespeicher gebe es jeweils nicht. Die GBG werde die mit diesem Pilotprojekt gewonnenen Daten auswerten und Mieterstrom als Angebot künftig dann mit in Betracht ziehen, wenn in passenden Häusern ohnehin Arbeiten anstehen. Nach Abschluss der erforderlichen Umbaumaßnahmen sollen nun Häuser in der Borcholten- und Ehrlicher Straße in Drispenstedt sowie in der Ludwigstraße in der Nordstadt folgen. Die Mieterinnen und Mieter würden jeweils informiert und hätten dann die Möglichkeit, sich für oder gegen die Nutzung des Mieterstroms zu entscheiden. Dabei seien die gesetzlichen Rahmenbedingungen dafür weiter aufwendig, so Bollmann. So müsse sichergestellt sein, dass der am Haus erzeugte Strom auch nur in diesem Haus verbraucht wird. Andernfalls werde man rechtlich gesehen zu einem Netzbetreiber, was unerfüllbare Vorgaben mit sich bringe. Wäre dies anders, könnte die GBG mit ihren Anlagen an vielen Stellen auch andere Verbraucher mit versorgen. Am Rosenstock an der Apsis des Hildesheimer Doms sind die ersten Blüten des Jahres zu sehen. Wie das Bistum mitteilt, beginnt damit in Kürze die Hauptblüte, die 3 bis 5 Tage dauern wird. Danach verblassen die rosafarbenen Blüten. Der Rosenstock vom Typ Rosa Canina L ist das Wahrzeichen der Stadt Hildesheim. Der Legende nach ist er mit der Gründungsgeschichte des Bistums um das Jahr 815 verbunden, auch wenn er schriftlich erst seit über 400 Jahren bezeugt ist. Er überstand zudem die Bombardierung der Stadt im März 1945 und brachte bald 25 neue Triebe hervor, die durch die Trümmer wuchsen. Die Lyrikerin, Essayistin und Übersetzerin Uljana Wolf wird für die kommenden 2 Jahre Gastwissenschaftlerin an der Universität Hildesheim. Wie die Uni mitteilt, unterrichtet sie seit 10 Jahren literarisches Schreiben und Übersetzen in den deutschsprachigen Ländern sowie den USA. An der hiesigen Uni war sie bereits im Wintersemester 2023/24 Gastdozentin. Uljana Wolf wurde 1979 in Ost-Berlin geboren. Ihre Gedichte wurden in mehr als 15 Sprachen übersetzt und mehrfach ausgezeichnet. Zudem ist sie Mitglied in der Akademie der Künste sowie der Deutschen Akademie für Sprache und Dichtung.
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4: Die Temperaturen liegen derzeit im Raum Hildesheim um 20 Grad. Die Vorhersage. In der Nacht wird es recht kühl mit Werten runter bis 7 Grad. Morgen wird es dann fast so sonnig wie heute, mit Ausnahme des Vormittags. Dann sind wohl auch mal ein paar Wolken am Himmel. Und auch die Temperaturen sind so wie heute, gehen also rauf bis ca. 22 Grad. Die Aussichten. Der Freitag wird der 2. Hitzetag in diesem Jahr mit Werten bis 30 Grad. Allerdings sind dann zum Abend dichtere Wolken angekündigt, die Regen und wohl auch Gewitter bringen. Der Samstag soll dann wieder durchgehend sonnig, aber mit maximal 23 Grad deutlich angenehmer werden. Soweit die Meldungen.
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4: Um 18.37 Uhr Vorsicht bitte auf der A2 Dortmund Richtung Hannover im Bereich Einfahrt Hannover-Langenhagen, Gefahr durch Personen auf der Fahrbahn. 3 Kilometer Stau auf der B6 Westschnellweg Hannover Richtung Nienburg zwischen Herrenhäuser Straße und der Mecklenheide-Straße in Stöcken. 3 Kilometer Stau aufgrund eines Unfalls. So, was haben wir hier noch? Ist noch eine Ölspur auf der A7 Hannover Richtung Hamburg zwischen Altwarnbüchen, Großburg-Wedel, Gefahr durch eine Ölspur. Fahren Sie auch hier bitte ganz besonders vorsichtig. Weitere Meldungen liegen mir fürs Sendegebiet im Moment nicht vor. Wir wünschen Ihnen unterwegs eine gute und sichere Fahrt.

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1: Diese Woche kommen die Kurzandachten von Herrn Dr. Ulf Zastrow, Pastor der Christusgemeinde Moritzberg. Thema der Andachten diese Woche ist der gerade vergangene Feiertag Pfingsten und was er heutzutage für uns bedeutet.

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1: Zu Pfingsten feiern wir eine Begeisterung, die unser ganzes Leben ergreifen will. Und wenn dieses Fest vielen Menschen heute inhaltlich auch unbekannt erscheint, ist es doch umso wichtiger und notwendiger, als wir denken. Denn es geht darum, wes Geistes Kind wir sind. Folgen wir einem platten Zeitgeist oder Gottes Geist, der uns heil machen will? Der Blick auf unsere Realität lehrt mich, dass wir ohne Gott gefangen sind zwischen den Spiegeln unseres Leidens und unserer Schuld. Den Ausweg werden wir wohl allein nicht finden. Unwahrheiten, Halbwahrheiten, Gedankenlosigkeit und Lügen vernebeln viel zu oft unsere Sinne. Sie stürzen uns in Trauer und Trostlosigkeit. Ohne Gott bleibt diese Welt ein Raum im Grau zwischen Nicht-Gewesen-Sein und Nicht-Mehr-Sein, ein Ort der Ängste und Verdrängungen. Dagegen setzt Gott sein Pfingstfest und bietet uns an, in seine geistliche Gegenwart einzutauchen, in und aus ihr zu leben. Gott sendet den Geist der Wahrheit wie ein Wunder in das Leben seiner Menschenkinder. Wir feiern diese Gabe des Heiligen Geistes, der uns glauben lässt, der uns zur Vergebung ruft, der uns Gemeinschaft schenkt. Wir feiern Gottes Geist, der uns das Heil Gottes ins Herz senkt, mit dem wir begabt werden in der Taufe und den wir empfangen im Segen. Nur, wo wir in ihm sind, sind wir tatsächlich Christenmenschen, Gemeinde und Kirche. Nur durch ihn vermögen wir aufzuerstehen gegen allen Tod. Überall, wo wir aus den kaputtmachenden Strukturen der Welt aussteigen und uns ausheilen lassen, ist dieser Geist am Werk. Das Heil gilt dir und mir. Herzlich grüßt Sie, Ihr Pastor Zastrow.

Das war schon wieder der Abend hier bei Radio Tongut. Es geht hier natürlich weiter mit der Gute-Nacht-Geschichte um 19 Uhr für die ganz Kleinen. Dann gibt's ein paar Heimatklänge und um 19.30 Uhr unbedingt reinhören, der Hildesheimer Tonverein. Natürlich mit der Hildesheimer Hitparade und mit Besuch, ein Interview ist dabei. Wer wird jetzt hier noch nicht verraten? Sie können es natürlich auf unserer Homepage auch sehen. Ich meine, es ist Hätte mit ihrer neuen EP Klingeltunnel oder so. Ja, einfach überraschen lassen. Meine Kollegin Anja Linz ist dann für Sie am Mikrofon. Und ich bedanke mich ganz herzlich fürs Zuhören. Wünsche noch eine schöne Restwoche. Morgen ist ja schon wieder Donnerstag. Ich komme schon ganz durcheinander mit diesen verkürzten Wochen. Aber es hat ja jetzt leider schon wieder ein Ende durch die Feiertage. Mein Urlaub ist jetzt auch vorbei. Das heißt, jetzt wird wieder fleißig gearbeitet. So. Und ich verabschiede mich wie immer mit Frieda und oder wie so häufig mit Frieda und Matti und die kleinen Dinger. Schönen Abend noch, Ihre, Eure Frau Gahn. Tschüss.

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1: Guten Abend, liebe Kinder, hier spricht die Mila Nabel. Ich lese eine Geschichte vor aus dem Buch Unsinngeschichten, geschrieben von Werner Färber und erschienen im Löwe Verlag. Als der keuchfedrige Knobberschrapser vorüberschnatzte. Der Erfinder Adalbert Axenbruch hatte in seinem Leben schon allerhand erfunden. Zum Beispiel den unterknipsten Wurbelzwinger, die knetschblubbernde Stiebenmotze, den freigeschlopften Gurgelkantichler und den zweifach genoddelten Glibbersobber. Man muss diese Erfindungen nicht näher beschreiben. Schließlich sind sie weltberühmt und fast jeder hat mindestens eine davon schon einmal in der Hand gehabt. Die wenigen, die nicht wissen, wovon die Rede ist, leben sowieso hinter dem Mond. Am Tag, als Adalbert Axenbruch sein neuestes Werk der Öffentlichkeit vorstellen wollte, war eine große Menschenmenge auf dem Marktplatz seines Heimatdorfes versammelt. Der keuchfederige Knobberschrapser war unter einem riesigen weißen Tuch verborgen. Das Publikum wartete ungeduldig auf die Enthüllung. Viel zu lange spannten die Politiker die Zuschauer mit ihren langweiligen Reden schon auf die Folter. Erste Pfiffe wurden laut. Schließlich hatten die Politiker ein Einsehen und bereiteten ihren Reden und damit auch dem Warten ein Ende. Die Kapelle spielte einen Tusch. Knisternde Spannung lag über dem Marktplatz. Adalbert Axenbruch zog das Tuch von seiner Erfindung. Das Publikum raunte. Hatte die Welt jemals etwas Schöneres und Sinnloseres gesehen? Der keuchfedrige Knobberschrapser war die Königin aller Erfindungen. »Das ist das achte Weltwunder«, sagte ein Zuschauer. »Und noch das neunte dazu«, sagte ein anderer. Der keuchfedrige Knobberschrapser blinkte und blitzte im Sonnenschein. Kleine und große Antriebsräder knirschten erwartungsvoll mit ihren Zähnen. Hunderte von farbigen Glühbirnen brannten darauf, endlich brennen zu dürfen. Mit einem Knopfdruck brachte Herr Axenbruch seine Erfindung zum Laufen. Der Knobberschrapser keuchfederte. Die Menge johlte. Rote Rauchwolken verschnaufpufften dem Himmel entgegen. Die Schalter und Hebel kippdödelten hin und her. Die Zahnräder kratzschleiferten. Herr Axenbruch stand stolz daneben. Liebevoll tätschelte er seine Maschine, die reibungslos kaspifluppte. Tosender Beifall, überall Jubel. Hüte wurden kopflos und flogen in die Luft. Köpfe wurden hutlos, blieben aber auf den dazugehörenden Hälsen sitzen. Plötzlich machte Herr Axenbruch ein besorgtes Gesicht. Sein keuchfedriger Knobberschrapser hatte gerüpselpupst. Irritiert drückte Herr Axenbruch den Abstellknopf. Doch seine Erfindung rüpselpupste einfach weiter. Dann fing sie an zu schnippelplietschen. Die ersten Zahnräder verknallflitzten ins Publikum. Panik brach los. Die Leute schweinsgaloppierten in allen Richtungen davon. Der keuchfedrige Knobberschrapser verschmutzfriemelte den Marktplatz mit stinkenden Riebseldattern. Nach ungefähr ziemlich genau 12,5 Minuten kam der keuchfedrige Knobberschrapser langsam zur Ruhe. Bis auf Herrn Axenbruch war der Marktplatz menschenleer. Als einziger sah er, wie sein keuchfedriger Knopperschrapser mit einem gewaltigen Zerklümelzuppen vorüberschnatzte. Einen Moment lang herrschte Stille. Zwei allerletzte Rauchwolken verqualmbifften zum Himmel hinauf. Der keuchfedrige Knopperschrapser legte mitten auf dem Marktplatz ein würfelförmiges, rosarotes Ei. Einen sechsverkanteten Dotterrösling hatte Axenbruch allerdings schon einmal erfunden. Deshalb war er an diesem Tage mit sich und der Welt nicht ganz zufrieden. Das war die Geschichte. Ich wünsche euch eine gute Nacht, träumt was Schönes und jetzt aber ganz schnell ab, Marsch in die Haier!
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1: Einen schönen guten Abend. Es ist 19.30 Uhr an einem sonnigen Mittwochabend und Sie haben alles richtig gemacht, weil Sie, wir sagen es zusammen, 1, 2, 3, den Tonverein eingeschaltet haben. Und der beginnt jetzt. Viel Spaß!
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1: Meine sehr geehrten Damen und Herren da draußen, wir haben es heute, wie Sie gerade gehört haben, mit einem Heimspiel zu tun. Und die Band, die ich hier zu Gast habe, bestehend aus drei Personen, hat einen Namen, der sich berüchtigterweise auf Fahrradkette reimt. Wollt ihr euch einmal kurz vorstellen?
2: Hallo, ich bin Reis von Hätte Hätte.
3: Und ich bin Sebastian von Hätte Hätte.
4: Und ich bin Sigi von Hätte Hätte.
1: Und ich bin Silas, ich bin nicht von Hätte Hätte, freue mich aber trotzdem, euch hier zu haben. Mensch, warum habe ich euch heute eigentlich hier? Wollt ihr mal kurz selbst ein paar Worte dazu sagen, bevor ich hier groß den Damm breche?
4: Also, ich sag mal, der wichtigste Grund ist, dass wir gerade Ende April unsere neue EP Klingeltunnel veröffentlicht haben. Und das ist natürlich der Anlass, dann auch immer gerne natürlich, dass wir im Tonverein vorbeischauen.
1: Ja, das ist die zweite Hätte-Hätte-EP, der Titel Klingeltunnel. Für alle, die gerade nichts mit dem Begriff anfangen können, was hat es mit dem Klingeltunnel auf sich?
2: Der Klingeltunnel ist ein berühmter Ort in Hildesheim Süd auf dem Weg zur Uni und zur Marienburger Höhe. Und der Klingeltunnel ist nicht sehr groß und kurvig, deswegen klingelt man dort, wenn man runterfährt. Und da haben wir auch ein schönes Bild aufgenommen, was auf dem EP zu sehen ist. Und es ist ein ganz klar ein Hildesheimer Begriff, was wir alle lieben.
3: Wenn man das mal kurz ausblendet als Hildesheimer, dann ist es natürlich doch ganz schön kryptisch. Ich glaube, für Außenstehende Nicht-Hildesheimer ist das erstmal, hä?
1: Ja, aber auch da ist es ja ziemlich, es ruft ja so ein Bild hervor, ne? So ein Klingeltunnel. Es hat natürlich irgendwo auch so einen Musikbezug, wenn man jetzt mal an Ton denkt. Von daher, auch für Nicht-Hildesheimer ist da vielleicht doch mehr Bezug, als man denkt. Ja, ihr als Band Hätte Hätte existiert schon seit jetzt fast 10 Jahren. Das ist schon mal nicht schlecht, ne? Fühlt sich so lange an?
2: Fast 10, wow.
1: Fühlt sich schon so lange an oder denkt ihr so im Kopf, jetzt können doch nicht mehr als 3 sein?
3: Das fühlt sich nicht so lange an. Da war Corona dazwischen, da konnte man nichts machen. Fühlt sich nicht so lange an.
1: Ich glaube, das ist aber nochmal so, ne? Vor allem, wenn man Spaß hat. Und ihr wart die ersten Jahre eurer Karriere eine reine Liveband, ne? Wann hat sich das geändert?
4: Aber wir haben relativ spät, glaube ich, einfach erst entschlossen, mal was zusammen aufzunehmen. Also einfach so, da ging so 3, 4, 5 Jahre ja ins Land, bis die erste EP rauskam. Die haben wir 22 aufgenommen und 23 veröffentlicht. Und wir haben einfach da vorher schon eine ganze Weile zusammengespielt. Und haben halt aber dann praktisch Konzerte gespielt und geprobt im Proberaum und dementsprechend sind wir dann erst zu einer Aufnahmeband geworden.
1: Und eure zweite EP, die besteht genau wie die erste auch wieder aus 5 Songs. Bevor wir uns jetzt hier weiter verquatschen, wollen wir einmal reinhören und so ein bisschen Spannung lösen. Der erste Song, den ihr rausgesucht habt, heißt Schnipposa. Wollt ihr jetzt ein paar Worte dazu verlieren oder wenn der Song gelaufen ist?
4: Ach, lieber hinterher.
1: Okay, dann würde ich sagen, Hätte Hätte Schnipposa beginnt jetzt.

0: Das war Schnieposer von der Band Hätte Hätte. Der Titel, wie ich eben erfahren habe, steht für Schnitzel, Pommes und Salat, aber da können die Musiker, die dahinter stecken, vermutlich noch viel mehr zu sagen. Und ihr seid immer noch da, ne?
1: Wir sind immer noch da und Schnieposer, ich bin ja schon lange in Hildesheim, aber es ist ein Begriff eher aus meiner Kindheit. Ich bin in Süddeutschland aufgewachsen, auf dem Land. Und da hat man das öfters mal verwendet, aber es steht für mich vor allem für diese Zeit, also für eine gewisse Zeit, auf die wir ja in dem Song zurückblicken. Das ist ja praktisch so ein bisschen so ein Rückblick-Song und dementsprechend fand ich Schnieposer trifft das sehr gut. Also ich will jetzt nicht über die Bonner Republik reden und über die 80er, aber genau in dieser Situation spielt natürlich dieser Song.
2: Und es spiegelt so ein bisschen unseren Musikstil wieder. Wir arbeiten ja so gern mit irgendwelchen Schnipseln und Zitaten, die wir dann irgendwie weiterentwickeln, sowohl textlich, das macht dann Sigi, oder wir musikalisch. Und da steckt ja auch ganz viel Zitat drin. Ich glaube, man hat da so ein paar Sachen erkannt.
0: Ja, ich hätte sonst nochmal nachgefragt, was so die Bedeutung des Songs ist. Reis, würdest du sagen, dass da noch irgendwas gibt? Oder geht es um Schnitzel, Pommes und Salat?
3: Naja, doch, Pogen in verrauchten Hallen und genau, 90er, ich verbinde es eben mit den 90ern, 90er Jahre Musik hören und vielleicht genau in so einem Alter sein, wo man sich erstmal alles erschließt und das verbinde ich damit und genau, das geht bei mir nicht ums Gericht.
1: Ja, es geht auf jeden Fall um erste Male, es geht viel um erste Male.
3: Irgendwie so, kann man wahrscheinlich gut sagen.
0: Also mit Schnitzel, Pommes und Salat kann ich auf jeden Fall was anfangen. Das gibt es auch hierzulande. Heißt nur nicht so, aber es schmeckt überall, schätze ich. Und Schnieposer ist einer von, jetzt haben wir ja vorhin kurz zusammengerechnet, fast 20 Songs, die ihr mittlerweile produziert habt. Würdet ihr sagen, dass die sich irgendwie einteilen lassen und dass sie sich irgendwie entwickelt haben? Ich gehe davon aus, dass es so ist, aber wie würdet ihr das Ganze beschreiben?
2: Ja, auf jeden Fall. Also als ich zu der Band gekommen bin, war das immer eher so ein bisschen Sigi Stern Liedermacher, wie man ihn auch kennt und mit Band begleitet und es hat sich über die Jahre sehr dahin entwickelt, dass die Songs sind poppiger geworden, die sind banddienlicher geworden, um das mal so ein bisschen, ja, so kann man das nennen. Es ist mehr Band geworden.
0: Wenn man sich jetzt mal so, ich würde es einfach mal so kategorisieren, es gab die Live-Songs, dann die erste EP und dann die zweite EP. Könnte man die irgendwie vielleicht noch speziellen Mottos zuordnen oder Kernideen? Unterscheiden die sich auf dieser Ebene oder ist es alles hätte, hätte und das sind einfach verschiedene Generationen?
1: Also das Interessante ist auf jeden Fall, dass wir ja, also ich meine nicht, es heißt ja, die neue EP heißt ja auch Klingeltunnel, also es gibt ja praktisch auch da einen Hildesheim-Bezug und ein Hildesheim-Zitat und auch auf der ersten EP waren hier mit Kräne über dem Ostend oder auch ich glaube, wir hatten noch einen Hildesheim-Song, glaube ich. Ja klar, Alles Steuer der Blitz war auch mit ganz vielen Zitaten aus Hildesheim. Also ich glaube, dieses Ding mit Aufschnappen und irgendwie Dinge auch hier lokal praktisch in die Songs zu packen, das gibt es weiterhin. Und wie Sebastian das auch gesagt hat, eben mit so Fundstücken musikalisch oder auch textlich zu arbeiten. Und ich finde schon einfach, dass sich es weiterentwickelt hat, vor allem musikalisch, so wie Sebastian das erzählt hat. Also, aber irgendein Motto empfinde ich jetzt nicht, dass man irgendwie die unter ein bestimmtes Motto stellen kann, weil es gibt schon einen roten Faden. Also ich finde, dass unsere Songs immer nach hätte, hätte klingen, auch wenn wir da, zum Beispiel bei Bluto ist es eher so ein schwerer Reggae oder dann gibt es irgendwie so einen Funk bei Millionen, Milliarden oder hier praktisch so, sagen wir mal, so Hardrock-Zitate. Und trotzdem finde ich, es gibt so einen roten Faden musikalisch und textlich und das ist irgendwie hätte, hätte.
0: Wenn ihr sagt, dass alles nach hätte, hätte klingt und sagt, dass ihr mit der Zeit poppiger geworden seid, wie würdet ihr dann eure grundlegende Musikrichtung irgendwie definieren?
3: Puh, das ist immer so eine Sache mit Namen für Musik. Ich finde immer, wenn man zu einem Konzert geht, passt das meistens, was man hört, nicht zu der Beschreibung. Aber genau, wenn man vielleicht irgendeine Schublade aufmacht, dann würde ich sagen Indie-Pop vielleicht. Indie-Pop, ja. Und das ist ein sehr breiter Begriff und kann alles heißen.
2: Das es hat immer noch eine ordentliche Schippe Liedermacher. Also es ist immer sehr textlastig. Die Texte haben auf jeden Fall immer eine Bedeutung und sind nicht nur so Füllwerk. oder nur
0: das, Ton. Das kann man ja auch an den Titeln schon sehen. Ne? Hier ist alles dabei von, ich sag's nochmal, Schnipposa bis hin zu Millionen, Milliarden. Ich bin jetzt gespannt auf Don't Give a Dime, das wir uns gleich anhören werden. Aber bevor wir dazu kommen, ihr habt jetzt nach, oh Gott, ich weiß gerade gar nicht, 3 Jahren ungefähr, knapp über 3 Jahren, euch wieder zusammengesetzt oder zumindest in der Zeit daran gearbeitet, die zweite EP rauszubringen. Gab es da ein ausschlaggebendes Event für oder habt ihr euch einmal gesagt, nö, haben Bock, das nochmal zu machen und das machen wir jetzt?
2: Genau das, das macht auch Spaß. Also im Studio sitzen, man beschäftigt sich nochmal ganz anders mit den Sachen. Das macht sehr viel konzentrierter, sehr viel kompakter. Die Songs sind danach besser, weil man sie sehr intensiv bearbeitet. Das ist einfach toll.
0: Woran merkt man das, dass die Songs irgendwie intensiver bearbeitet wurden? Oder glaubt ihr, dass man das vielleicht in der Öffentlichkeit gar nicht merkt, dass es eher so bei euch ein Gefühl ist?
2: Ja, das ist ja leider immer so, dass man ganz viele Fehler, die man auch live auf der Bühne macht, das Publikum gar nicht mitkriegt. Da ärgert man sich mal sehr viel selber drüber. Man bereitet das halt fürs Studio entsprechend vor. Wir wollen ja vorbereitet dahin und da nicht irgendwie anfangen auszuprobieren, das kostet ja auch alles ein bisschen Geld. So, das, was wir immer noch so aus eigener Tasche damit zahlen. Deshalb probt man halt vorher und macht das sehr intensiv.
1: Zum Beispiel irgendwie, dass wir uns damit beschäftigen, was wir das geeignete Tempo für einen Song finden. Damit beschäftigen wir uns zum Beispiel einfach lang, weil das einfach dann manchmal 2 BPM Unterschied einfach mehr oder weniger groovt. Und dann, das ist zum Beispiel eine Sache, wenn man dann einfach auch darauf auf dieses Tempo probt, dann kriegt man nochmal einen anderen Drive mit den Songs.
0: Ja, und jetzt gerade, wenn man nochmal bedenkt, dass ihr das natürlich als Hobby macht, ne? Ihr seid keine professionellen Künstler in dem Sinne, dass es irgendwie eure hauptsächliche Einnahmequelle wäre. Das ist schon beachtlich. Ich meine, 20 Songs innerhalb von unter 10 Jahren, das ist, also ich...
1: Das ist sehr wenig.
0: Naja, also da muss ich jetzt mal sagen, ich finde das ganz beachtlich. Ich finde das schon cool, gerade so nebenbei. Das ist schon...
2: Dann nehmen wir das mal an, danke.
0: Ja, bitte, ja gerne, wirklich.
1: Ich vergleiche das mal so mit meinem Output, als ich 15, 16 war. Da ist das hier alles sehr wenig.
0: Ja, was hat es mit 15, 16 im Mai zu tun außer Schule?
1: Ja, genau. Fährt man viel Zug und kann viel Songs schreiben.
0: Ja, ich meine, natürlich kann man immer noch mal irgendwie Back to School oder so. Na, ich weiß nicht, muss nicht sein, ne? Ihr habt jetzt eure 2. EP rausgebracht und ich schätze, da kann auch noch was kommen, oder? Ich schätze, diese Lust, noch weiter Songs zu produzieren, das hört nicht auf. Oder?
3: Die Lust bleibt.
0: Das ist ein zeitliches Problem, ne? So ein bisschen organisatorisch.
1: Ja, genau. Also ich meine, wir sind ja alle 3 Familienväter. Wir haben irgendwie, auch jetzt nicht, also jetzt unstressige Jobs. Und dementsprechend ist es immer die Frage, wie man praktisch da gemeinsame Zeit findet. Gerade zum Beispiel sowas wie sich zu treffen und so eine EP zu mixen und auch irgendwie sich abzusprechen. Das war schon immer wieder anspruchsvoll. Und deswegen ist es so schön, dass es dann auch irgendwann fertig ist und man sich darüber dann auch freuen kann.
2: Genau, umso schöner, wenn man sich dann diese Wochenenden dafür nehmen kann und die Zeit dafür hat und sich darauf vorbereitet hat und das dann auch einfach gut klappt im Studio und das einfach läuft und man schnell ein gutes Ergebnis hat. Das macht Spaß.
0: Und dann würde ich sagen, wo wir hier gerade in diesem Studio stehen, steht der nächste Song immer noch aus. Es geht jetzt um Don't Give a Dime. Wollt ihr da auch wieder abmoderieren oder wollt ihr im Vorfeld schon was sagen?
1: Hinterher.
0: Okay, dann geht's jetzt weiter mit Don't Give a Dime von Hätte.

0: Ja, Mensch, da haben wir es. Don't give a dime for Amazon Prime. Die Lyrics haben mich ein bisschen überrascht und das liegt daran, dass es hier die Radiopremiere war. Der wurde noch nie vorher im Radio ausgestrahlt. Schniposa übrigens auch nicht, habe ich vergessen zu erwähnen vorhin. Aber ich glaube, die Band möchte noch ein paar Worte zu diesem Song sagen. Hi Leute, schön, dass ihr immer noch da seid.
1: Hi, ich soll jetzt was sagen. Ja, wer kennt das nicht? Die Paketbote parkt vor deiner Tür. Also vor allem in Corona-Zeiten war es krass, ne? Wo die ab und ankamen und gingen. Und genau, aber muss man immer alles bestellen und die Innenstädte verwesen dahin? Das ist die Frage. Wir haben versucht, musikalisch ein bisschen aufzudrehen dazu.
2: Vielleicht können wir schon mal verraten, dass wir zu dem Song noch ein Musikvideo geplant haben.
3: So
2: ich kenne das Drehbuch schon, aber ich darf nichts verraten.
3: Ja, genau. Wir arbeiten damit wirklich mit Hildesheimer Koryphäen zusammen.
0: Ja. Interessant. Ja, ich habe ja gerade neulich auch hier zu Novak Swoot ein kleines Interview geführt. Also Filme in Hildesheim, Kulturlandschaft, ne, Sebastian?
2: Ja, so viel sei verraten, das ist derselbe Regisseur dann.
0: Wow. Hätte ich nicht gedacht, krass. Ja, okay. Dann bin ich gespannt, wann das rauskommt. Gibt es da schon eine Idee oder ist es momentan noch ganz locker? Und
1: Planungsphase.
3: Planungsphase, ja. Genau. Außerdem müssen sie jetzt erstmal ja mit ihrem großen, großen Filmprojekt ja quasi erstmal jetzt ins Kino.
0: Ja, natürlich.
2: Also das wird jetzt ein Sommerprojekt, denke ich.
0: Dann bleiben wir aber noch länger gespannt. Das ist ja auch an sich nichts Schlechtes. Heute ist der 27. Mai. Morgen vor einem Monat kam die zweite EP raus und morgen in einem Monat gibt es euer Release-Konzert in der KUFA. Ein paar Worte dazu?
3: Ja, genau, also die KUFA plant ja, es gab ja schon etliche Posts auch dazu, plant ja praktisch auch eine Bühne vor dem Haus, wisst ihr ja, also ihr wisst es natürlich auch schon. Und in dieser Reihe, sag ich mal, vor dem Haus ist dieses Konzert auch angesiedelt, das heißt, wir spielen dann unser Release-Konzert für diese EP, praktisch für die aktuelle, dann praktisch in der Reihe da vorm Haus, vor der KUFA, an einem Sonntag, schön um 17 Uhr, schön nachmittags.
2: Mit Kaffee und Kuchen.
0: Ja, das klingt
2: gut. Könnt Oma mitbringen.
0: Musik für die ganze Familie. Und Schnitzel, Pommes, Salat gibt es vielleicht auch, ja?
3: Das, nein? Also wir mischen uns jetzt nicht in die KUFA-Gastro ein. Das wissen wir nicht.
1: Ein Aperitif würde auch passen.
0: Mensch, ich wollte gerade was sagen, aber jetzt habe ich es in der Hitze des Gefechts ganz vergessen. Achso, nee, klar. Ihr spielt dann auf dem Release-Konzert die gesamte EP, ne? Also seid ihr sicher, dass es nicht zu lange dauert dann, das Konzert?
3: Nee, wir spielen vor allem dann auch noch ganz viele andere Songs, damit es ja auch ordentlich lang dauert, weil das ist ja ganz kurz, die 5 Songs. Nee, wir spielen natürlich dann so das, was wir so sonst auch so spielen. Also es wird dann schon mindestens eine Stunde Konzert.
1: Ich würde sagen, wir spielen auf jeden Fall die ganze EP und dazu vielleicht auch noch die ganze alte oder eine andere Auswahl, aber mit Sicherheit eine Stunde plus Programm, würde ich mal sagen.
0: Wird auch noch schön hell sein. Ne? Es wird vermutlich auch warm sein, ich weiß nicht. Ich glaube, die Wettervorhersage ist noch nicht ganz so akkurat für den nächsten Monat.
2: Wenn es soll Sommer sein, ne? Also das kann man von ausgehen, ist warm.
0: Ja, ich würde davon ausgehen. Hoffen wir es auch, wenn nicht, dass es noch regnet. Aber das wird schon nicht passieren, Klopf auf Holz. Wir haben es schon mehrmals erwähnt. Die zweite EP Klingeltunnel möchte ich nochmal gesagt haben, für alle, die jetzt danach suchen sollen oder wollen. Und wenn jetzt Zuhörer nach euren Songs suchen, wo können die denn finden und dann auch anhören?
3: Ja, dazu muss ich mal was sagen, weil es ist ja so, sowohl die erste EP als auch die zweite ist ja bei dem Dortmunder Label Nordmarkt Records erschienen. Das sind gute Freunde von uns aus Dortmund, es gibt mittlerweile auch andere Bands, aber es geht vor allem um Dortmunder Acts, die veröffentlichen. Genau, und dementsprechend läuft es praktisch so, dass die das auch praktisch auf alle Streaming-Portale, die man so kennt, hochgeladen haben. Also es gibt es bei Spotify und bei Deezer und bei YouTube.
1: Apple Music
3: und. Also praktisch die Dinge, die viele Menschen auch nutzen und auch kennen. Und natürlich ist es so, dass wir auch immer ein paar analoge CD-EPs selber basteln. das kennt man ja von uns, auch von der ersten EP. Ich habe heute ja auch hier die ersten mitgebracht. 10 Stück gibt es schon, die sind auch alle gestempelt. Die Stempel hat ein Hildesheimer Stempelhersteller auch produziert. Wir dürfen ja hier keine Werbung machen, aber er ist in der Scheelenstraße. Und genau, und auch so diverse andere Sachen, die wir praktisch das alles schön handgemacht, und die gibt es natürlich dann beim Release-Konzert. Wer gerne noch sowas Haptisches in der Hand hat, kann da natürlich auch sich gerne dann einfach eine mitnehmen. Ansonsten gibt es die praktisch digital.
2: Man kann die nicht bei Amazon bestellen und sie schicken lassen. Die muss man sich abholen.
3: Ja, die kann man sich nur abholen. Die gibt es nur für und bei uns.
0: Ist am besten, kommt man gleich beim Konzert vorbei, hört sich das Ganze an und dann entscheidet man sich dazu, die Platte, wollte ich sagen, die CD zu kaufen.
3: Genau, ich sage aber auch immer Platte. Für mich ist es immer eine Platte, egal ob die digital ist oder auf Vinyl oder auf CD, das ist für mich eine Platte.
1: Machen. Ist ja auch platt.
3: Ja.
0: Hat auch einen Charme, ne? Das Wort Platte irgendwie macht mehr her. Okay, wir müssen langsam zum Ende kommen, aber ihr wolltet noch eine wichtige Sache erwähnen, und zwar zum Namen Enrico. Wer will dazu was sagen?
3: Ja, genau. Das muss ja gar nicht unbedingt ich machen, aber sowohl die erste EP als auch jetzt die zweite haben wir im Subterra Sound aufgenommen, Hildesheim, Braunschweiger Straße, mit Stefan Heinrich, besser bekannt als Enrico. Und das ist wirklich sehr toll, mit Enrico immer wieder für uns zusammenzuarbeiten. Wir spielen ja fast alles immer, sag ich mal, live irgendwie ein. Da gibt es auch ein paar Overdubs und ein paar Ergänzungen, aber die Basis ist, dass wir eigentlich zusammen da Musik machen, und da ist einfach ganz toll, irgendwie Enrico als Partner zu haben.
2: Sehr angenehme, ruhige Atmosphäre. Alles ganz entspannt, wenn es eine Stunde länger dauert. Dauert es eine Stunde länger, da guckt keiner auf die Uhr und drängelt so, hier ist aber vereinbart, um 9 sind wir fertig. Nö, dann dauert es bis 10, alles gut.
0: Ja, so flexibel sind wir leider nicht mit dem Zeitplan. Von daher werde ich mich an der Stelle schon mal dafür bedanken, dass ihr da wart. Hat mir sehr viel Spaß gemacht, und auch hier habe ich eine sehr entspannte Atmosphäre wahrgenommen. Ich hoffe, das ging euch auch so.
3: Ja, vielen Dank für die Einladung.
1: Vielen Dank.
2: Danke.
0: Sehr, sehr gerne. Und jetzt aber noch ein letzter Song von euch. Millionen, Milliarden. Und den müsst ihr jetzt aber anmoderieren, weil nachher habt ihr keine Zeit mehr dafür. Was wollt ihr dazu sagen?
2: Das ist, glaube ich, so der... Schnipsel. Nicht verwechseln, ne? Der Schnipsel-Song schlechthin. Schnipsel-Song. Ganz schön schweres Wort. Reinhören.
0: Amen. Danke, dass ihr da wart. Ciao.
2: Tschüss.

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1: Herzlich willkommen zu den Lokalcharts und dem Chart-Update, könnte man neumodern sagen. Mein Name ist Anja Linz, ich darf euch jetzt die aktuellen Platzierungen gleich präsentieren, aber zuvor wird natürlich einer verabschiedet, der Platz machen muss für den Neueinsteiger, den es ganz am Ende gibt. Also nicht mehr abgestimmt werden kann für, denn der fliegt jetzt raus, weil Laufzeit um. Die Band heißt Mucken und der Song heißt Days Gone By und zum Abschied hören wir dann natürlich nochmal in voller Länge.

Das war unser Platzmacher und damit geht es los mit der Nummer 9. Ich bin übrigens Silas Wieprecht, ich bin gerade einfach mal mit reingeslidet hier ins Studio. Und auf der Nummer 9 finden wir Stabil von Dirk Wilhelm Hanrath, Color of the Graves.

0: Das war unsere heutige Nummer 9. Und ja, Color of the Graves von Dirk Wilhelm Hanrath.
1: Und dann kommen wir zu Platz 8. Da ist der Sommerhit, der auch letzte Woche schon auf Platz 8 war oder in der letzten Runde auf Platz 8 war. Ich weiß gar nicht wieso. Endlich sind ja die Temperaturen so, dass sie zur Musik passen. So soll es sein. Hier kommt Mirac und Meer.

0: Ich kenn nur den Pinken. Na gut, kommt vielleicht nicht so gut an, weil da so viel konsumiert wird. Aber es ist ja eure Entscheidung. Ihr könnt ja jede Woche abstimmen, jeden Tag abstimmen, kann man sich wen aussuchen. Mirak Mehr landet nur auf Platz 8. Das heißt, es geht munter weiter in der Tabelle.
1: Ja, und als nächstes in der Tabelle steht ein Song, der unter anderem von einer Influencerin, die wir hier bei Radio Tonkuhle auch kennen, produziert wurde. Und zwar erstes Mal von Caramella und Hydra. Wissen wir, wie das genau ausgesprochen wird?
0: Ja, selbstverständlich.
1: Hydra. Okay, ja, ich dachte mal, es hat so was Englisches, weißt du, bist schon da am Anfang wegen Hydra, aber nein, Hydra ist auch cool.
0: Ja, ich glaube, da ist, das ist nicht, kann man wahrscheinlich machen, wie man möchte. Ich würde es dann halt einfach nur durchziehen. Ja. Und es ist der liebe Adi und Adi, Hydra ist ja Adi rückwärts, deswegen ja, würde ich mal Hydra sagen.
1: Dann sagen wir jetzt mal von Caramel.

0: mit der heutigen Nummer 6. Und da gebe ich ab an Anja. Was ist denn auf der Nummer 6?
1: Da ist auch elektronisch produzierte Musik. Und ich glaube, der Gesang ist da aber nicht weiblich, sondern männlich. Wir haben, glaube ich, nur eine Lady gerade, die unterwegs ist, die wir gerade gehört haben. Also, es geht um elektronische Musik. In der letzten Runde auf der 4, dieses Mal auf der 6. Bass Sax für Niedersachse mit dem Track Free Mind.

0: Ich bin dran.
1: Juhu.
0: Das war Free Mind von Bars Sucks in dieser Runde auf der 6. Und damit gebe ich ab zur goldenen Mitte.
2: Ja, die goldene Mitte, die Nummer 5, die, auf die wir alle vielleicht oder vielleicht auch nicht gewartet haben, war letztes Mal gerade neu dabei, deswegen hat es noch kein Ranking. Und zwar handelt es sich um einen Song der Band, die wir eben gerade im Tonfall interviewt haben. Yeah, hätte, hätte mit alle Regeln auf der Nummer 5. Los geht's.
0: Ja, und der Bonus ist, es gibt den jetzt in voller Länge.
2: Yeah.

0: Hätte ich das nicht in voller Länge gehört, dann hätte ich es vermutlich ein bisschen bereut. Was sagst du dazu?
1: Ich denke auch, die machen immer so Ohrwurm-Sachen.
0: Ja, finde ich auch.
1: Ich glaube, die haben irgendwo so eine kleine Ohrwurmfabrik.
0: Bestimmt, Zucht, ich denke auch.
1: Weiß
0: ne?
1: ich nicht, was Ohrwürmer so sind. Ob die
0: müssen Sie mal fragen, sind ja noch hier. Aber ja, machen wir erstmal weiter mit der Hitparade. Das war, wie gesagt, alle Regeln von Hätte. Und ja, damit geht's mit den Top 5 auch weiter.
1: Yes, auf Platz 4 ist die 3 der Vorrunde Defi Defson zusammen mit Jimmy, also der Hildesheimer Producer und der Rapper aus Peine und dem Track Wie das Leben so spielt. Und hier ist die Kurzversion.

0: Das ist Platz 4. Jimmy, die Stimme, Daffy Davson, der Beat und wie das Leben so spielt, heißt der Track.
1: Ich krieg Hunger, wenn ich mir von der Nummer 3 den Namen so anhöre. Extra Bacon. Also, ich bin schon Fan von Bacon. Wie stehst du zu Bacon?
0: Der Geruch, super. Der Rest.
1: Ja, okay, dann.
0: Also Geschmack wahrscheinlich auch, aber es ist einfach nicht, ich möchte das nicht.
1: Dann bleibt mehr für mich übrig.
0: Ich denke mal dann an die Autobahn, weißt du, jetzt hast du das angefangen. Mm. Ah, was soll ich dir erzählen? Ah.
1: Dann mache ich mal schnell weiter, bevor du noch länger irgendwie ins Loch...
0: Hol ein Trinkspiel um die Ecke.
1: Ja, genau, ja. Ja, gute Überleitung. Es geht weiter mit The Drinking Game von Extra Bacon. Letztes Mal auf der 6, heute auf der 3. Hören wir uns das Ganze doch mal an.

0: Ja, das war The Drinking Game von Extra Bacon. Übrigens veganerfreundlicher Bacon, soweit ich weiß, finde ich sehr interessant persönlich. Und das war nur Nummer 3 unserer heutigen Hitparade, beziehungsweise des Rankings. Und die Nummer 2, die gebe ich direkt mal ab an Anja.
1: Ich glaube, meinst du, aber also veganer Bacon, also
0: ich
1: passt
0: noch nicht
1: doch
0: probiert.
1: Gar nicht zu dieser Band, oder?
0: Ja, aber ich habe das gelesen. Also ich weiß, also es ist veganer freundlicher Bacon.
1: Ja, aber es passt, glaube ich, nicht zu. Der Bandname ist auf jeden Fall vegan.
0: Ja, ich hoffe, dass er vegan ist.
1: Das echt oder gut auch nicht. So eine Band ist ja auch nicht vegan. Naja, Leute. Ich bin hier völlig durcheinander. Also wir hatten jetzt The Drinking Game von Extra Bacon. Mhm. Das war nochmal die 3. Ah, okay. Das heißt, ich darf jetzt die Silbermedaille heute verleihen. Und das Tolle ist, da bin ich schon ein bisschen in Übung, denn in der letzten Runde habe ich schon mal die Silbermedaille auch verliehen an die gleiche Band, The Lazy Days mit The Girl with the Blue Hat. Herzlichen Glückwunsch. Ihr habt die Silbermedaille.

0: Der kommt also gut an. Hat's auf Platz 2 geschafft und geschafft, den Platz 2 zu verteidigen. The Lazy Days, The Girl with the Blue Hat, Rockmusik mit Anwandlung von Sprechgesang, würde ich sagen.
1: Doch, kann ich definitiv raushören. Ist auch ein echt cooler Sound. Ich persönlich bin Fan, aber ich bin Fan von allen Songs hier. Sie sind alle super. Chapeau an die Hildesheimer Musikszene an der Stelle. Wow. Ja, das war eben die Silbermedaille. Das lässt uns mit nur noch einem Platz übrig. Und aufmerksame Zuhörende wissen auch schon, wer sich da befindet. Nach wie vor King of the Hill ist heute, wie auch letztes Mal, ich meine auch das Mal davor, auf jeden Fall hält er sich ganz gut, Peter Colditz mit Dance. Und den würde ich jetzt mal so sagen, hören wir uns auch nochmal in voller Länge an. Was meinst du? Ja?
0: Dafür.
1: Machen wir so. Okay, und los geht's.

0: Ja, das war unsere heutige und auch die letzte Nummer 1, Peter Kolditz mit Dance. Und falls Sie gerade getanzt haben, würde ich sagen, ja, gut gemacht, wird auf jeden Fall dem Song gerecht. Damit geht es auf die Anja, die jetzt noch was zu sagen hat.
1: Ja, natürlich, ich habe immer was zu. Ich würde sagen, wer da nicht tanzt, ist selber schuld. Ach so, wir können gar nicht so lange reden, weil sonst wird es ja dir mit der Sendezeit knapp, ne? Liebe Leute, die Sendezeit wird knapp, deswegen müssen wir zusehen, dass wir hier rauskommen. Bleibt aber dran, denn gleich kommt noch der Neuansteiger und danach Popcrawl. Da ist das Thema heute Männerstimmen.
0: Ja, außerdem möchten wir noch mal ganz kurz unseren Gästen von eben Danke sagen. Hätte, hätte, cool, dass ihr da wart. Und an alle da draußen, wir sehen uns dann am 28.06. auf dem Release-Konzert.
1: Euch an den Radiogeräten sagen wir vielen Dank fürs Zuhören bis hierher. Und jetzt kommen wir, ach so, wer sind wir?
0: Wir sind Silas Wiebrecht und...
1: und Anja Linz. Und jetzt kommt der Neuensteiger und der kommt von Papu. Papu hat eine EP aufgenommen, Immer gerannt. Und Papu hat das nicht alleine gemacht, sondern zusammen mit seiner Band, seinem eigenen Live-Projekt, das er mit Freunden zusammen aufgebaut hat. Ja, Papu ist immer unterwegs zwischen Melancholie und Aufbruch. Und musikalisch liebt er den Downbeat-Elektro, aber auch Singer-Songwriter. Also, der ist irgendwie immer so im Spannungsfeld dazwischen und das macht das Ganze auch spannend. 2025 ist die erste EP erschienen. Sie trägt den Titel Immer gerannt und so heißt auch der Song. Herzlich willkommen neu in der Hitparade, Papu mit Immer gerannt.

0: Wunderschönen guten Abend, ihr hört Popcrawl auf den zugangsoffenen Sendeplätzen von Radio Tonkohle und für die heutige Sendung sind verantwortlich
1: Tanja Jeschke
0: und Felix Oehlmann. Full Disclosure, wie in dieser Sendung üblich, die heutige Sendung kommt aus der Konserve, sie ist aber frisch produziert im Jahr 2018. Es kann passieren, dass hier unterwegs mal so ein bisschen Gewumse im Hintergrund ist.
1: Gewumse,
0: wir sind nämlich gerade an einem Samstagabend hier und produzieren das und da sind unsere DJs auch unterwegs und die machen da hinten, was ist denn das, Drum and Bass? Irgendwas mit Bass.
1: Bass.
0: Also irgendwie so DJ-Zeugs mit Bass. Das heißt, es kann sein, dass man das hier irgendwann mal durch die Wände hört. So, ansonsten allerdings ist Bass heute nicht unser Thema, sondern wir haben ein Thema, was wir beide uns ausgesucht haben und das Thema lautet
1: Männerstimmen tatsächlich einfach nur. Also wir haben uns überlegt, welche besonderen Männerstimmen es so gibt und haben die jetzt hier mal für euch alle zusammengestellt.
0: Tolle Stimmen, die Männeredition, denn es wird auch noch eine Frauenedition
1: natürlich,
0: geben.
1: Natürlich, natürlich.
0: Und der erste Song, der war von dir.
1: Ja, das war jetzt gerade OJ mit Tessellate in einer wunderbaren Live-Akustik-Version.
0: Ich sehe hier Live on KAXP, das klingt nach so einem Radiosender.
1: Genau, das ist ein Radiosender, ich weiß gar nicht, aus England. Da kannst du mir vielleicht eher auf die Sprünge helfen.
0: KAXP, nee, ich glaube, das müsste ein amerikanischer Sender sein, weil die ja immer diese vier Buchstaben haben und je nachdem, ob es ein Ost- oder Westküstensender ist, gibt es ein K oder ein W vorne.
1: Dann ist es wahrscheinlich ein amerikanischer Sender.
0: Denke ich auch und zwar wahrscheinlich von der Westküste, denn kleine Eselsbrücke dabei, es gibt in New York einen Sender, der heißt WNYC.
1: Ah ja, okay.
0: Wie New York City und dementsprechend denke ich immer, okay, W ist dann nicht für Westen, sondern W heißt Osten. Aber wie das zustande gekommen ist, habe ich schon wieder vergessen. Ich habe das irgendwann mal nachgeguckt. Diese komischen Radionamen in den USA, da kommt man ja nicht wirklich mit.
1: Da hast du eher die Ahnung als ich.
0: Wie bist du auf Alt J gekommen beim Überlegen dieses Sendungstitels? War das sofort im Kopfe oder musstest du erst ein bisschen durchhören, bis du gemerkt hast, ach Mensch, die auch?
1: Nee, tatsächlich war das gleich da, weil Alt J, also die Band ja oder der Frontmann eine sehr spezielle Stimme hat. Ich glaube, man kann sich auch gar nicht richtig also es gibt viele Leute, die gar nicht wissen, ob sie es mögen oder nicht mögen, weil es sowas dazwischen ist. Oder die anderen, die sagen, ja, finde ich ganz furchtbar oder ich finde es ganz super. Auf jeden Fall sehr besonders und deswegen habe ich gedacht, dass das ein schöner Einstieg jetzt für die Sendung ist.
0: Und ich mache da auch gleich weiter mit einem Kanadier. Also wir bleiben quasi an der Westküste, gehen aber ein bisschen weiter nach Norden. Obwohl Kanada ist ja ganz im Norden von den USA, die sind nicht nur an der Westküste. Ich glaube allerdings, Dan Bajar kommt von der kanadischen Westküste. Ja, der kommt aus Vancouver, sehe ich hier nebenbei im Internet mit einem Blick. Das ist der Leadsänger der Band Destroyer. Sagt dir die was?
1: Nein.
0: Das ist gut. Was denkst du, wenn du den Namen Destroyer hörst? Mit dem Bandnamen, mit dem Albumnamen Kaputt.
1: Ich denke an Hardcore-Metal.
0: Das denken die meisten, ist aber völliger Quatsch, denn es ist eine durchaus sehr sanfte Musik und der Dan Bajar hat eine sehr sanfte Stimme. Es ist der erste von einigen Zweifelsfällen, die ich in der Sendung habe, weil ich dann immer denke, ist das wirklich eine besondere Stimme oder fällt mir die nur deshalb auf, weil sie, weiß ich nicht, von besonders toller Instrumentierung untermalt ist oder weil ich sie so mag einfach. Und ich denke, bei Dan Bajar ist es so, ich glaube nicht, dass er eine super besondere Stimme hat, aber irgendwie, finde ich, klingt er immer raus, wenn man ihn hört.
1: Ich bin gespannt.

0: Das waren jetzt hintereinander Destroyer mit Kaputt und danach Woodkid mit I Love You. Tanja hat vorhin schon gesagt, sie kannte Destroyer nicht und ich kannte Woodkid nicht. Zunächst dein Urteil über Destroyer.
1: Ich habe tatsächlich an die Pet Shop Boys gedacht. Also weil es irgendwie aus einer anderen Zeit klingt. Es klingt nach 80er.
0: Ja, so ein bisschen, aber die Stimme vor allen Dingen ist es. Genau. Eine sanfte Stimme, die so ein, ich weiß nicht, was das für ein Timbre ist, die mitkommt. Wir werden gleich Gelegenheit haben, das zu vergleichen, denn die Pet Shop Boys liegen in Kürze auf. Und danach haben wir Woodkid gehört mit dem Titel I Love You. Woher kennst du die?
1: Das weiß ich gar nicht so genau. Hm. Die haben tatsächlich eine Werbung gehabt. Ich glaube Vodafone oder sowas.
0: Okay.
1: Und da bin ich das erste Mal auf die Band gestoßen. Und
0: Weißt du, wo die herkommen?
1: Nein, leider nicht.
0: Okay, ja. Ich habe gehört, eine interessante, nette Stimme, wo ich auch die ganze Zeit gedacht habe, Mensch, an was erinnert mich das? Aber mir ist es nicht eingefallen. Ist was, ist aber sehr aktuell, oder? Also ist jetzt nicht irgendwie schon 20, 30 Jahre alt.
1: Nee, genau, es ist so relativ jung.
0: Relativ jung. Das lässt sich von unserem nächsten Künstler nicht mehr sagen. Das ist Robbie Williams.
1: Doch, natürlich, der ist auch noch
0: wunderbar. Wie alt ist Robbie Williams in deinem Kopf?
1: 35.
0: Und dann soll er mal 35 Jahre alt sein. Ich glaube, als er den Song aufgenommen hat, den wir jetzt hören, wie alt mag er da gewesen sein? Vielleicht war er da 35 oder ein bisschen jünger.
1: Nein, da war er Anfang 20.
0: Da war er, ja, mit Sicherheit. In jedem Fall, die Co-Konspiratoren des nächsten Songs waren dann schon älter. Wir hören jetzt nämlich Robbie Williams mit No Regrets und das ist ein Song, der ist entstanden in Zusammenarbeit mit den Pet Shop Boys und an beide habe ich gedacht, als ich sagte, interessante oder markante Männerstimmen. Ich meine, man kann ja von Robbie Williams denken, was man will und ihn mögen oder nicht, aber eine erkennbare Stimme hat er.
1: Absolut.
0: Und die Pet Shop Boys noch mehr, finde ich.
1: Ja.
0: Also die Pet Shop Boys sind wirklich extrem krass. Wie heißt der gute Mann? Neil Tennant, glaube ich. Und Chris Love, der singt nicht, ne? Ich glaube, Neil Tennant singt.
1: Einer singt, genau.
0: Ja. Das ist so eine Stimme, wo man auch denkt, also sobald die irgendwo auftaucht, die ist sofort klar.
1: Um wen es da geht, ja.
0: Und ich frage mich auch, ich hätte es natürlich im Vorfeld nachgucken können, das fällt mir jetzt erst ein, wo wir hier sitzen, aber ich würde gerne mal ein Interview mit ihm hören, wo er nur redet, das habe ich nämlich noch nie. Also ich frage mich, wie seine Stimme klingt, wenn sie nicht von Musik begleitet ist.
1: Das weiß ich auch nicht. Wir werden es vielleicht herausfinden.
0: Wir werden jetzt jedenfalls erstmal Robbie Williams und die Pet Shop Boys hören und danach gibt es die Pet Shop Boys nochmal mit einem eigenen Song, nämlich One in a Million. Keiner ihrer bekanntesten Songs, würde ich sagen, aber einer, der sehr typisch ist für diese Band und der ist, glaube ich, auch schon diverse Jährchen älter. Der ist irgendwie Anfang der 90er, glaube ich, erschienen.

0: Das waren hintereinander Robbie Williams, No Regrets, mit den Pet Shop Boys dabei und danach die Pet Shop Boys mal so mit One in a Million. Und ich glaube, damit sind wir von dem Elektro-Trip, den wir gerade mit den Pet Shop Boys angefangen haben, auch schon wieder runter, denn jetzt kommt...
1: Jetzt kommt Brian Fallon, der Frontmann von The Gaslight Anthem ist.
0: Okay.
1: Und in einer Akustikversion, und er hat eine Stimme, die schön kratzig ist, und er ist auch jemand, der schön schreien kann.
0: Das werden wir jetzt hören, und danach kommt jemand, der auch viel schreit, berufsmäßig, mit noch deutlich härterer Musik. Danach gibt es nämlich vielleicht zum ersten Mal in der Popcrawl-Geschichte oder zumindest relativ selten gespielt bei Popcrawl Metallica mit I Disappear.

0: Eben gehört haben wir Brian Fallon mit Goodnight Irene und danach Metallica mit I Disappear. Was sagst du denn, wie kratzig war es denn nun?
1: Ich würde denken, da geht noch was, weil die Kratzigkeit, wir sollten so eine Skala aufstellen, irgendwie von Destroyer bis Tom Waits.
0: Okay, aber nur 1 bis 13.
1: 1 bis 13, ja. Relativ in der mittleren Skala, denke ich. Ich meine, Metallica hinten, da frage ich mich halt auch mal, das ist eine andere Art von Singen einfach.
0: Genau, das war ein melodisches Schreien, vielleicht, ja.
1: Und als nächstes kommt, ich meine, du hast es vor kurzem auch schon mal gespielt, richtig?
0: Ach so, jetzt kommt Hosier mit Sedated und ich finde auch, dass er eine sehr besondere Stimme tatsächlich hat, der, also sie klingt einfach, sie hat eine besondere Klangfarbe.
1: Mhm.
0: Und ja.
1: Dann lassen wir das einfach so stehen und spielen den jetzt. Und danach kommt jemand, der auch eine besondere Klangfarbe hat und ich würde mal behaupten, der ist noch ein bisschen erkennbarer, einfach weil er bekannter ist.
0: Ja, da wirst du auf jeden Fall recht haben. Danach kommen Morrissey mit To Me You Are a Work of Art.

0: Das waren hintereinander Hozier, oder wie spricht man den aus?
1: Ja, das ist irgendwie,
0: Hoosier?
1: Ja, das ist nicht so ganz klar.
0: In Indiana gibt es die Leute, die Hoosiers heißen, die schreiben sich aber mit zwei O.
1: Also heißt manchmal Hozier und manchmal auch Hozier.
0: Hozier, wo kommt er denn her, der Hozier?
1: Aus Ireland.
0: Aus Ireland, dann wird er wahrscheinlich auch tatsächlich Hozier heißen.
1: Vielleicht, ja.
0: Mhm. Und danach haben wir Morrissey gehört mit To Me, You Are a Work of Art. Es gibt ja Leute, die sagen, Morrissey ohne die Smiths besser. Die meisten Leute sagen aber, Morrissey mit den Smiths besser. In welches Camp fällst du?
1: Ich weiß nicht. Ich glaube, die Frage stellt sich gar nicht immer, weil es oft die Frage ist, überhaupt Morrissey oder nicht.
0: Mhm.
1: Ich finde ihn solo eigentlich besser.
0: Mhm. Ja, es gibt ja Leute, die sagen, seit er die Smiths verlassen hat, ist er quasi ungebändigt und dass man merkt seine schlechten Dinge genauso stark wie seine guten Dinge. Er ist ja offensichtlich ein zum Beispiel mitunter sehr militanter Tierschützer, was dann dazu führt, dass er auch so Kampagnen oder so startet oder sich mit Leuten überwirft, auch anderen Musikern. Also als Person ist er scheinbar nicht so ganz ohne.
1: Das kann ich mir gut vorstellen.
0: Als Sänger muss ich sagen, gefällt mir gerade diese gewisse Pompösität, die auch in seiner Stimme ist.
1: Total, ja. Und das macht er in den Songs auch ganz gut deutlich, irgendwie, dass er also da auch einfach besonders mit umgeht und auch weiß, dass er diese Gabe hat. So.
0: Ja, und gerade auch wenn er Songs hat, in denen er sich inhaltlich im Grunde erniedrigt, wie zum Beispiel To Me You Are a Work of Art oder zum Beispiel You Have Killed Me, das war vom gleichen Album, meine ich, das ist beides vom You Are the Quarry Album. Das ist ja eigentlich Songs, wo er sich erniedrigt gegenüber dem Subjekt seines Gesangs. Aber irgendwie ist dann immer noch dieses Überlebensgroße in seiner eigenen Stimme auch noch drin.
1: Mhm.
0: Es gibt immer einen ziemlich faszinierenden Gegensatz, finde ich. Ja, und mit dem Thema faszinierend sind wir auch gleich bei unserem nächsten Künstler.
1: Ja.
0: Ja.
1: Ich habe ihn leider nicht mehr live gesehen.
0: Hättest du ihn gerne live gesehen? In welcher seiner vielen Phasen?
1: Das ist mir völlig egal. Ich habe tatsächlich eine Liste mit Künstlern, die ich unbedingt hätte sehen wollen oder sehen möchte. Und da stand er drauf. Und dann war ich sehr traurig, als ich es streichen musste.
0: David Bowie, wer steht noch so auf deiner Liste? Auch Leute, die vor kurzem gestorben sind, so Amy Winehouse-mäßig, Club 27, oder sind das mehr?
1: Nee, eher ältere Künstler tatsächlich.
0: Mhm. Also Künstler, die auch schon wirklich lange tot sind, wo du sagst, Mensch, es wäre doch schon mal toll gewesen, die zu sehen.
1: Ja, Freddie Mercury zum Beispiel.
0: Mhm.
1: Da wäre ich, glaube ich, dahin geschmolzen.
0: Mhm.
1: Aber da stehen auch noch Leute drauf wie Neil Young.
0: Ah, okay. Und nachher kommt ja auch noch jemand, bei dem du vor kurzem erst dahin geschmolzen bist.
1: Ja.
0: Wie du mir neulich erzählt hast. kommt aber ein bisschen später erst. Jetzt kommt gleich erstmal David Bowie mit den Dollar Days. Das ist einer seiner letzten Songs. Der ist von dem letzten Album, von dem Black Star Album. Mhm.

0: Das war Husky Rescue mit New Light of Tomorrow und davor gehört David Bowie mit Dollar Days.
1: Von seinem letzten Album Dark Star. Husky Rescue ist von dir. Ich kannte die schon wieder nicht. Was ist das für eine Band?
0: Ich kenne sie ehrlich gesagt auch noch nicht so lange.
1: Okay.
0: Ich habe sie heute in meiner Spotify-Playlist gehabt und fand den Song sehr schön und habe gedacht, ja, den nehme ich einfach mit.
1: Wissen wir irgendwas über diese Band?
0: Nein.
1: Ich gucke nebenbei mal, ob sie vielleicht schon eine Wikipedia-Seite haben. Wobei, könnte natürlich passieren, dass nicht. So, Husky Rescue. Oh ja, gibt es. So, Husky Rescue are a Finnish electronic music band from Helsinki. Die gibt es seit 2002. Die Band besteht aus Marco Nyberg, Johanna Kahlen und Anthony Bentley. Das dürfte ein englischer Staatsmann sein oder was ähnliches. Oh, Husky Rescue wurde von einem Mann gegründet, Marco Nyberg. Der wollte Filmmusik machen und war beeinflusst von Fotografie und Malerei. Zu den Einflüssen gehören David Lynch und Erik Satie. Das habe ich jetzt beides nicht so total rausgehört, muss ich sagen.
0: Nee, hätte ich jetzt auch nicht gesagt.
1: Every track is designed to be a warm breeze to counter the chill of daily life. Aber finnische Musik, durchaus eine schöne Sache. Ich hatte ja vor einigen Monaten auch mal mit unserer damaligen finnischen Praktikantin Ina eine Sendung zum Thema skandinavische Musik gemacht, mit ganz viel Finnland. Ich mag tatsächlich einige finnische Bands.
0: Ja, die haben irgendwie auch so einen speziellen Sound. Die klingen tatsächlich irgendwie nach Kälte.
1: Entweder nach Kälte oder sie klingen sehr, sehr poppig und nett. Also so, ich sag immer so, wie dänische Hotdogs sehr lecker sind, es sind so finnische Popmusik-Songs auch tatsächlich sehr gut.
0: Das ist jetzt eine seltsame Kombination.
1: Mhm. Ich spiele irgendwann demnächst mal Kimmo Petrol dir vor, dann kannst du mal sehen, was ich damit meine.
0: Okay, ich denke jetzt, wenn ich an Husky Rescue denke, an dänische Hotdogs.
1: Okay, dänische Hotdogs ist gut. An wen denkst du oder an was denkst du, wenn du Ben Howard hörst?
0: Ach, sehr schmufte zum sonntags morgens aufstehen, Kaffee trinken und ein Brötchen essen.
1: Das ist nämlich der Song, der jetzt als nächstes kommt. Was ist das?
0: Gracious.
1: Gracious. Und danach was zum Dahinschmelzen, aber da kommen wir extra drauf.

0: Das waren hintereinander Ben Howard mit Gracious.
1: Und The Editors mit No Sound But The Wind.
0: No Sound But The Wind. Und ich weiß, du hast die neulich live gesehen.
1: Ja, und das war ganz großartig. Tom Smith ist ein großartiger Musiker und auch die Band ist in der Kombination sehr besonders.
0: Wo hast du die gesehen?
1: In Berlin im Tempodrom.
0: Im Tempodrom, also durchaus was etwas Größeres?
1: 4.500 Leute, glaube ich.
0: Und
1: zwar
0: voll?
1: Ausverkauft, ja.
0: Okay. Und wie ist so Editors Konzert von der Stimmung her? Die sind ja durchaus schon so ein bisschen düsterer auch. Also ist es mehr so Shoegazing oder gehen die Leute auch richtig ab?
1: Doch, die Leute gehen auch schon richtig ab. Und was tatsächlich interessant ist, dass das Publikum sich sehr bunt zusammensetzt. Also es begegnen einen auch häufiger Gothic-Leute mit Lack-Plateauschuhen und Menschen über 50 und Menschen unter 20. Ja, ist ein ganz buntes Publikum und sie haben ja auch einfach diesen New Wave 80er Sound.
0: Und wie viele von denen haben dann Heiratsanträge für den Sänger dabei, außer dir?
1: Ich glaube niemand.
0: Ich glaube niemand. Hat er Ja gesagt?
1: Nein.
0: Oh.
1: Er ist schon verheiratet.
0: Ah, oh, schade. Tja, Editors nicht mehr zu haben, aber nach wie vor tolle Stimmen. Und ich mache jetzt einen ganz harten Bruch.
1: Das stimmt. Jetzt bin ich gespannt, wie du das hinkriegst.
0: Denn wir kommen jetzt von einer theoretisch eher düsteren Band zu einer theoretisch eher leichtfüßigen Band, wobei die Musik teilweise schon ein bisschen dick aufgetragen ist. Wir kommen jetzt zu Popcrawls Haus- und Hofband The Divine Comedy, von der ich eben erfahren habe, dass Tanja die bisher noch gar nicht richtig kennt.
1: Das ist korrekt.
0: The Divine Comedy ist zwar eine Band, aber es ist im Wesentlichen eine Person, der sich dann Leute dazu holt. Diese Person heißt Neil Hannon. Neil Hannon ist ein sehr kleingewachsener Mensch, der ist vielleicht 1,60 groß oder so und recht dünn, so ein kleines Männchen, aber der hat eine ganz tolle Stimme und der hat eine ganz tolle, finde ich, Art an Musik ranzugehen. Das heißt, er macht erstmal mit seiner Stimme so schöne Klangwelten auf und seine musikalische Untermalung in den Songs, die er schreibt, die ist mitunter sehr, sehr dick und orchestral und es ist oft, aber nicht immer, lustig. Also teilweise sind die Texte sogar kabarettistisch, teilweise sind sie albern, teilweise sind sie normal und manchmal ist er auch ernst. Also wenn er zum Beispiel über seine Heimat Nordirland mal singt, wo es ja immer noch Probleme zwischen Protestanten und Katholiken und sowas gibt, dann wird er auch schon mal ernst. Aber im Großen und Ganzen ist The Divine Comedy ganz großartige Musik, wenn man sich mal launentechnisch verbessern will. Und wir hören jetzt einen solchen Song, der heißt How Can You Leave Me On My Own?

0: Das waren hintereinander The Divine Comedy mit How Can You Leave Me On My Own und danach Paolo Nutini mit Better Man in einer Akustikvariante. Ja. Von dir ausgesucht. Ist Paolo Nutini ein echter Italiener oder klingt der nur so?
1: Nein, er ist ein echter Italiener. Und er hat früher, sein erstes Album war, glaube ich, dieses The Streets. Mhm. Und es war auch alles ein bisschen poppiger. Und dann hat man ewig lang nichts von ihm gehört. Und dann ist er so ein bisschen in die bluesige Richtung gegangen. Und ich finde, das steht ihm und seiner Stimme sehr gut.
0: Paolo Nutini mit Better Man. Ich muss gestehen, auch das wieder so ein Name, den ich aber nicht richtig einordnen kann. Ich hatte also gedacht, das könnte auch so ein NDR2-Popsänger sein oder sowas.
1: Nein.
0: Singt der immer alleine oder hat er auch eine Band?
1: Der hat auch eine Band, ja.
0: Okay, aber Paolo Nutini ist tatsächlich der Name, unter dem man den findet.
1: Genau, ja.
0: Mhm. Ja, wir nähern uns der 10-Uhr-Marke. An dieser Stelle sagen wir vielleicht nochmal, worum es heute in der Sendung gegangen ist, für diejenigen, denen es nicht aufgefallen ist. Wir haben heute nur Männerstimmen gehört. Denn heute war die Stimmensendung, besondere Stimmen, Männeredition. Eine Frauenedition wird es auch geben. Wir haben aus Platzgründen ein paar Sachen streichen müssen. Das können wir ja zumindest nochmal erwähnen. Ich persönlich verzichte jetzt auf Snoop Dogg, der selten bei Popcrawl auftritt, aber er hat ja durchaus ein paar poppigere Sachen gemacht. Ich hätte ihn gespielt mit Welcome to the World of the Plastic Beach, dem Gorillaz-Song, wo auch Damon Albarn drauf ist. Damon Albarn im Übrigen auch so einer, wo ich immer am Überlegen war, hat er eine tolle Stimme oder kommt mir das nur so vor? Ich habe ihn dann letztlich rausgelassen, weil so wirklich 100% überzeugend tut er mich da nicht. Snoop Dogg allerdings ist einer, wo ich sage, auch wenn er Songs macht, die ich sonst gar nicht hören würde, die Stimme ist einfach geil von
1: ja,
0: dem Mann.
1: Ja, total.
0: Auf wen hast du noch verzichtet?
1: Du hast noch auf noch jemanden verzichtet, Felix.
0: Habe ich? Oh ja, Jamiroquai hätte ich auch noch dabei gehabt. King for a Day, natürlich auch wieder Musik, die jetzt nicht 100% Popcrawl typisch ist, aber auch der, ich meine JK, auch wieder eine Person, ein paar Mal schon gehört, wo ich denke, okay, vielleicht nicht unbedingt ein Mensch, den ich kennenlernen will, aber Stimme ist schon cool.
1: Ja, auf jeden Fall. Also sehr besonders.
0: Mhm.
1: Ich habe verzichtet auf Angus Stone mit Only a Woman und Kaleo mit Save Yourself. Aber ich hoffe ja, dass ich zu Kaleo nochmal zu einem anderen Thema kommen kann.
0: Wir werden noch einige andere Sendungen machen und da wird mit Sicherheit auch noch Gelegenheit bei sein, anderes zu spielen. Was müssen wir noch sagen? Wir müssen sagen, das war Popcrawl auf den zugangsoffenen Sendeplätzen von Radio Tonkuhle. Für die heutige Sendung waren verantwortlich
1: Tanja Jeschke
0: und Felix Ullmann. Es gibt Playlisten im Internet auf tonkuhle.de und auf facebook.com/popcrawl. Und einen Song haben wir noch.
1: Ja, der letzte Song kommt von Rye X. Und der Song heißt Howling und viele kennen ihn vielleicht sogar, weil er bekannt wurde durch eine Elektro-Version. Ich denke, dass das ein schöner Abschlusssong auf jeden Fall ist, weil die Stimme auch sehr besonders ist.
0: In diesem Sinne, macht's gut, bis nächste Woche. Tschüss.

Eine eher untypische Band für diese Sendung, aber der Sound passt und ich finde die gerade sehr interessant. Kochkraft durch KMA kommen aus dem Ruhrgebiet, haben gerade ihr neues Album Hardcore Never Dies Das veröffentlicht und das war daraus der Song Danke. Und damit hallo und herzlich willkommen zu einer neuen Ausgabe der Tonstörung, dem Magazin für Darkwave, Gothic, Synthiepop, EBM und Artverwandtes auf Radio Tonkuhle. Am Mikrofon begrüßt euch Björn Klapproth und ich bin auch redaktionell verantwortlich für den Inhalt dieser Sendung auf einem zugangsoffenen Sendeplatz bei Radio Tonkuhle. Heute habe ich wieder viel neue Musik vorbereitet, unter anderem von Alienair, Diva Destruction, Davos, Minute Machine, Non-Human, VNV Nation und viele mehr. Und auch das hier ist neu. Scar heißt die aktuelle Single von Ashcode.

Diva Destruction haben einst mit The Broken Ones einen All-Time-Gothic-Hit gelandet, der noch heute auf unseren Partys läuft und nachgefragt wird. Nach ihrem Konzert-Comeback auf dem letztjährigen Wave-Gothic-Treffen gibt es jetzt auch neue Veröffentlichungen. Das waren Diva Destruction mit All I Want. Und weiter geht es mit einem neuen Projekt namens Mehr Sein und dem Song Forbidden Love.

Die italienische Band Fractal Age mit The Silence of a Fading Age, ein Stück des in diesem Monat neu erschienenen neuen Albums Energy and Entropy. Und wir wechseln von Italien nach Österreich. Hier sind Davos.

Davos mit einem tollen Stück aus dem Jahr 2007, My New Pearl von dem Debütalbum Just Like Mine. Nach dem Tod des Gründungsmitglieds Michael Ruin im vergangenen Jahr ist dieser Tage ein neuer Longplayer von Davos erschienen. Ruin Grado heißt das neue Album. Wir hören davon Your Way.

Das waren VNV Nation mit einem neuen Song Silence Speaks. Und weiter geht es in der Tonstörung mit Alienair und ihrer neuen Single The Sea.

Das war Minute Machine mit Mes Souvenirs, ein toller Song des neuen Albums Queendom. Nach dem Rückzug von Helene de Thury alias Hante hat sich der Sound von Minute Machine deutlich gewandelt, bleibt aber weiterhin spannend, wie schon die dem Album vorangehenden Singles gezeigt haben. Ich habe hier noch eine weitere Kostprobe vom neuen Album, das Titelstück Queendom. Hier sind nochmal Minute Machine.

Non-Human mit ihrer neuen Single Dressing for Pleasure in der Tonstörung auf Radio Tonkuhle. Und das hier ist Mello, ehemals Sängerin bei Ma Show, mit dem neuen Song Demons.

Das neue Album von Geneva Jacuzzi hatte ich vor einigen Wochen schon angespielt. Es heißt Triple Fire und das war jetzt noch ein weiterer Song daraus, Laps of Luxury. Und weiter geht es mit Patriarchy aus New York, die in diesem Jahr auch für das Wave Gothic Treffen in Leipzig angekündigt ist. 2021 ist von Patriarchy das Remix-Album Reverse Circumstance erschienen, auf dem ein Song auch von Geneva Jacuzzi bearbeitet wurde. Hier ist er, I Don't Want to Die.

Das war Güna Künya mit dem türkisch gesungenen Song Neva von ihrem neuen zweiten Album Yaramaz. Güna Künya, geboren in der Türkei und aufgewachsen in Flensburg, lebt und musiziert mittlerweile in Berlin. Weiter geht es mit Emin und Majestolux mit Blood on the Ceiling.

Rü-Oberkampf mit Allein von der Ende letzten Jahres erschienenen EP Essenz. Und das hier ist Valisia Odell mit dem Song My Sin von dem Debütalbum Shadow of a Dream.

Conscience ist ein Projekt aus Northeim, das bereits seit 1991 aktiv ist. Das war die aktuelle Single On the Screen. Und weiter geht es in der Tonstörung mit Beyond Border und dem Song Dark Communion im Resistanz-Remix vom Sampler des gleichnamigen Festivals.

Das waren nochmal Fractal Age mit All the Way Down von ihrem neuen Album Energy and Entropy. Und das hier sind Beyond Obsession mit Kings of Ashes, das Titelstück ihres neuen Albums.

Je t'aime waren das mit Useless Boy, das Titelstück ihres aktuellen Albums. Und weiter geht es mit Propter Hock und dem Song Black Palms.

Das waren Dark Vault mit White Lie. Und das war die Tonstörung auf Radio Tonkuhle. Vielen Dank fürs Zuhören. Über Feedback würde ich mich freuen. Und die Playlisten zur Sendung findet ihr auf Facebook. Darüber hinaus gibt es Sendungen zum Nachhören auf Mixcloud. Zum Abschluss habe ich jetzt noch ein letztes Stück. Cars Product mit I Don't Care. Am Mikrofon verabschiedet sich damit Björn Klapproth. Ich war auch redaktionell verantwortlich für den Inhalt der vergangenen 2 Stunden auf einem zugangsoffenen Sendeplatz bei Radio Tonkuhle. Ich wünsche euch eine gute Nacht und 2 schöne Wochen bis zur nächsten Sendung am 14. Mai.

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0: Merci für die Vibes, alle, alle.
1: Alle, alle, alle, alle.
0: Im Herzen Mai, Rio und
1: Revolte.
0: Merci für die Vibes, alle.